0: an, vor gut einem Monat im Ortsteil Weidmannslust verschleppt zu haben. Am Freitag hatte die Polizei eine männliche Leiche bei Potsdam gefunden. Es wird derzeit untersucht, ob es sich dabei um den verschleppten Geschäftsmann handelt. Brandenburger Wirtschaftsverbände fordern die Länder Berlin und Brandenburg auf, eine Bewerbung der Region für die Expo-Ausstellung 2035 voranzubringen. Das geht aus einem Brief an Berlins regierenden Bürgermeister Wegner und Brandenburgs Ministerpräsidenten Woidke hervor, der dem RBB vorliegt. RBB 24 Landespolitik-Reporter Thomas Bittner.
1: Die Verfasser des Schreibens sehen in einer Bewerbung für die Weltausstellung große Chancen für Berlin, Brandenburg und die ostdeutschen Bundesländer. Sie sehen in der Expo eine einzigartige Gelegenheit, die wirtschaftliche, wissenschaftliche und kulturelle Leistungsfähigkeit der Hauptstadtregion auf der globalen Bühne zu präsentieren.
0: In Deutschland hängen Bildung und Teilhabe immer noch zu stark von sozialer Herkunft, Wohnort oder Aufenthaltsstatus ab. Zu dieser Erkenntnis kommt ein Bericht, den das Deutsche Kinderhilfswerk vorgestellt hat. Als Konsequenz fordert die Organisation unter anderem kostenlose Bildung und mehr gut ausgebildetes Personal. In den USA hat ein Bundesgericht in Alabama einen geplanten Neuzuschnitt von Wahlkreisen in dem US-Bundesstaat vorläufig blockiert. Damit scheiterten die Republikaner mit dem Versuch, einen Wahlkreisplan wieder einzuführen, der laut Richtern schwarze Wählerinnen und Wähler diskriminiert. Der Fall beschäftigt schon mehrmals Gerichte in den USA. Alabama hat gegen die einstweilige Verfügung des Gerichts allerdings Berufung eingelegt. In Teilen Europas sorgt die aktuelle Hitzewelle für Rekordtemperaturen. In Frankreich gibt es nach Behördenangaben 7 Todesfälle, die mit der Hitze zusammenhängen, darunter 5 Badeunfälle. Auch in Großbritannien ist es derzeit ungewöhnlich heiß, mit tropischen Nächten und bis zu 35 Grad am Tage. Soweit die Nachrichten. 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Das Wetter. In der Nacht lockere Wolken, es kühlt sich ab auf 16 bis 12 Grad. Aktuell in Berlin Buche 21 Grad. Am Tage wieder sonnig und bis zu 25 Grad.
2: Und hier der Verkehrsservice in der ARD-Hitnacht. Die A7 Würzburg-Ulm ist zwischen Wörnitz und Kreuz-Feuchtwangen-Kreisheim wegen einer Nachtbaustelle in beiden Richtungen noch bis ca. 6 Uhr gesperrt. Nutzen Sie bitte die eingerichtete Umleitung über die U84. Die A39 Braunschweig Richtung Salzgitter ist zwischen Salzgitter-Lebenstedt Süd und Lichtenberg wegen Bauarbeiten noch bis etwa 5 Uhr gesperrt. Auch hier ist eine Umleitung eingerichtet, die führt über die U76. Die A44 Kassler Richtung Dortmund ist zwischen Kreuzwerl und Kreuz Unna Ost nach einem Unfall gesperrt. Die A71 Suhl Richtung Erfurt ist zwischen Oberhof und Grevenroda wegen Wartungsarbeiten im Tunnel Rennsteig bis etwa 6 Uhr gesperrt. Die A96 Lindau Richtung München ist im Kreuz Memmingen wegen einer Nachtbaustelle bis etwa 5 Uhr gesperrt. Und die A480 Gießener Ring Reiskirchen Richtung Gießen ist zwischen Gießener Nordkreuz und Wettenberg wegen eines defekten LKW vorübergehend blockiert. Allen unterwegs eine gute und sichere Fahrt.
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2: Mit Musik geht alles viel leichter von der Hand und damit ein Gruß an alle, die in ihrer Nachtschicht noch ein wenig durchhalten müssen. So ein paar motivierende Songs habe ich natürlich auch in dieser Stunde dabei, hier aus dem Landesfunkhaus in Dresden mit Heiko Rosch im Studio. Ich grüße Sie und wir starten in diese Stunde mit Cher.

0: geworden. Er ist ja auch gesundheitlich stark angeschlagen. Aber für ihn sicher auch die größte Freude, dass sein Sohn Nick in seine Fußstapfen tritt. Er hat seinen Vater ja oft schon am Schlagzeug begleitet. Hier bei uns Phil Collins.
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0: Alle, die in dieser Nacht auch unterwegs sein müssen, Sie halten wir natürlich weiter auf dem Laufenden mit aktuellen Verkehrsinfos. Gleich ist es wieder soweit. Zuvor noch Channel 5 und Simon & Garfunkel. Aus Schulfreunden wurde ja eines der erfolgreichsten Musikduos überhaupt. Schon in den 60er Jahren brachten sie ihre ersten Hits auf Platte. Hinter den Kulissen flogen zwar oft die Fetzen, aber immer wieder versöhnten sie sich und brachten schließlich auch die größten Harmonien auf Platte und auf die Bühne. Simon & Garfunkel.
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Es wird 2.30 Uhr, hier der aktuelle Verkehrsservice in der ARD-Hitnacht. A3 Köln Richtung Oberhausen zwischen Solingen und Kreuzhilden, zurzeit 1 Kilometer Stau. Die A7 Würzburg-Ulm ist zwischen Wörnitz und Kreuz-Feuchtwangen-Greisheim wegen einer Nachtbaustelle in beiden Richtungen bis ca. 6 Uhr gesperrt. Nutzen Sie hier bitte die eingerichtete Umleitung über die U84. Die A39 Braunschweig Richtung Salzgitter ist zwischen Salzgitter-Lebenstedt Süd und Lichtenberg wegen Bauarbeiten bis ca. 5 Uhr gesperrt. Auch hier ist eine Umleitung eingerichtet, die führt über die U76. Die A71 Suhl Richtung Erfurt ist zwischen Oberhof und Grevenroda wegen Wartungsarbeiten im Tunnel Rennsteig bis ca. 6 Uhr gesperrt. Die A96 Lindau Richtung München ist zwischen Kreuz Memmingen wegen einer Nachtbaustelle bis etwa 5 Uhr gesperrt. Und die A480 Gießener Ring Reiskirchen Richtung Gießen ist zwischen Gießener Nordkreuz und Wettenberg wegen eines defekten LKW vorübergehend blockiert. Allen unterwegs eine gute und hoffentlich auch entspannte Fahrt.

Mr. Grand Prix wurde er damals in den 80ern genannt. Johnny Logan, der in dem Jahrzehnt damals zweimal auf dem Siegertreppchen stand. What's Another Year, das war sein erster Erfolg. 1980 in Den Haag gewann er den internationalen Wettbewerb. Und sie haben ja auch ein geniales Musikprojekt auf die Beine gestellt. Annette Humpe und Adel Tawil. Drei Alben haben sie auf den Markt gebracht und damit 3 Millionen Platten unter die Leute gebracht. Ich und ich, Universum.

Follies hier in der ARD-Hitnacht. Die 70er und 80er Jahre gehörten ihnen. Dann haben sie es immer mal wieder gemeinsam versucht, an frühere Erfolge anzuschließen. Doch die Maßstäbe von damals waren einfach zu groß. Vor 18 Jahren gaben sie ihr letztes Konzert. Message in a Bottle, Flaschenpost. Dieser Song gehört zu ihren größten Hits. Und ihm gehört auch zweifellos die Krone internationaler Popmusik, Michael Jackson. In einem Monat jährt sich ja sein Todestag auch schon zum 15. Mal. In den 80er Jahren hat er mit seinem Album Thriller Musikgeschichte geschrieben, über 100 Millionen Mal verkauft. Insgesamt hat er ja über 500 Millionen Platten unter die Leute gebracht. Seit seinem Thriller-Album ist er der unumstrittene King of Pop. Hier ist Michael Jackson.

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1: Um 3 Uhr mit Katja Kindermann. Das Bundeskabinett entscheidet heute über Pläne für schnellere Bauverfahren. Bauministerin Huberts von der SPD will damit erreichen, dass mehr Wohnraum entsteht. Experten schätzen, dass es in Deutschland jährlich 300.000 neue Wohnungen geben müsste. Fertiggestellt wurden im letzten Jahr aber nur 206.000. Zu den Kernpunkten der Reform Dagmar Pepping aus Berlin.
2: Kommunen mit einem angespannten Wohnungsmarkt können künftig ein überragendes öffentliches Interesse am Wohnungsbau erklären. Das bedeutet, gibt es einen Konflikt um Raum, hätte der Wohnungsbau Vorrang vor beispielsweise Denkmal oder Naturschutz. Außerdem sieht die Reform vor, dass häufiger als bisher auf eine Umweltprüfung verzichtet werden kann. Ein Beispiel: liegt bereits ein Gutachten vor, das nicht älter als 5 Jahre ist, muss kein neues eingeholt werden.
1: Bundesbildungsministerin Prien will messbare Ziele für eine Verbesserung des Schulwesens setzen. Dazu gehört unter anderem die Zahl der Schulabbrecher und die Zahl der Grundschüler mit mangelnden Mathematikkenntnissen zu halbieren. Die CDU-Politikerin sagte, dies sei möglich, wenn man die Ressourcen auf diese Ziele konzentriere. Anlass war der neue Kinderreport der Deutschen Kinderhilfe. Demnach wünschen sich die meisten Familien mehr Investitionen in die Bildung und einheitliche Standards an allen Schulen. Die Landwirtschaftsminister der Europäischen Union haben über den aktuellen Engpass bei Düngemitteln beraten. Die Preise für Dünger sind seit der iranischen Blockade der Straße von Hormus stark gestiegen. Aus Brüssel, Sarah Lopez.
3: Der Plan der EU-Kommission ist, Landwirte noch vor dem Sommer finanziell zu entlasten. Dafür sollen unter anderem Notfallreserven genutzt werden. Gleichzeitig sollen die Mitgliedsländer bei der Auszahlung von Agrarsubventionen mehr Flexibilität bekommen. Die Details, die müssen aber noch ausgehandelt werden. Die Agrarminister waren sich außerdem einig, dass die EU unabhängiger von Düngemittelimporten werden muss. Zudem sollen nachhaltige Alternativen zu chemischen Düngern gefördert werden.
1: Fußball-Zweitligist Greuther Fürth hat den Klassenerhalt geschafft. Die Mannschaft setzte sich am Abend im Relegationsrückspiel gegen Rot-Weiß Essen mit 2:0 durch. Das Hinspiel gegen den Drittligisten hatte Greuther Fürth noch mit 0:1 verloren. Die Franken spielen seit fast 30 Jahren mindestens in der zweiten Liga. Das waren die Nachrichten. Das Wetter in Deutschland. Teils wolkig bis klar, meist trocken. Tiefstwerte 20 Grad am Oberrheingraben bis 8 Grad in Schleswig. Tagsüber viel Sonnenschein, teils wolkig. Im Süden einzelne Schauer oder Gewitter möglich, sonst trocken. Höchstwerte 14 Grad bis 34 Grad. Am Donnerstag viel Sonne, regional wolkig, 15 bis 31 Grad. Und am Freitag ebenfalls viel Sonne, von Westen vereinzelt Schauer oder Gewitter möglich. Die Temperaturen liegen dann bei 20 bis 33 Grad. Es ist jetzt 3:03 Uhr.
4: Und hier der Verkehrsservice in der ARD-Hitnacht. A3 Köln Richtung Oberhausen zwischen Solingen und Kreuzhilden. 1 Kilometer Stau nach einem Unfall. Zudem sind die Überleitungen zur A46 gesperrt. Die A7 Würzburg-Ulm ist zwischen Wörnitz und Kreuzfeuchtwangen-Kreisheim wegen einer Nachtbaustelle in beiden Richtungen bis ca. 6 Uhr gesperrt. Nutzen Sie hier bitte die Umleitung über die U84. Die A39 Braunschweig Richtung Salzgitter ist zwischen Salzgitter-Lebenstedt Süd und Lichtenberg wegen Bauarbeiten bis etwa 5 Uhr gesperrt. Auch hier ist eine Umleitung eingerichtet, die führt über die U76. Die A71 Suhl Richtung Erfurt ist zwischen Oberhof und Grevenroda wegen Wartungsarbeiten im Tunnel Rennsteig bis ca. 6 Uhr gesperrt. Die A96 Lindau Richtung München ist im Kreuz Memmingen wegen einer Nachtbaustelle bis ca. 5 Uhr gesperrt. Und die A480 Gießener Ring Reiskirchen Richtung Gießen ist zwischen Gießener Nordkreuz und Wettenberg wegen eines defekten LKW vorübergehend blockiert. Allen unterwegs eine gute und sichere Fahrt.
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4: Den ersten Frühaufstehern schönen guten Morgen hier aus dem Landesfunkhaus in Dresden. Ich bin Heiko Rasch, wünsche einen guten Start in diesen Mittwoch und hoffe doch, Ihnen den passenden Schwung für diesen Tag zu geben. Musikalisch natürlich jetzt gleich mit Cyndi Lauper. Hier ihr erster großer internationaler Hit. Girls Just Want to Have Fun aus den 80ern.

Norwegens erfolgreichster Musikexport. Morten Harket und seine Band. Aha, auch in den 80er Jahren gegründet. In dem Jahrzehnt haben sie ja auch ihre größten Hits produziert. Foot of the Mountain gerade gehört. Der Song, der entstand allerdings 2009. Passend auch als Titelsong für die seit 2009 erfolgreiche Serienproduktion Die Bergretter. Und jetzt bei uns in der ARD-Hitnacht Cat Stevens. Er hat es ja auch geschafft, zahlreiche Hits mit dem Prädikat zeitlos zu versehen.

0: One von U2 hier in der ARD Hitnachts. Die wohl lauteste Band, auch wenn es der Titel, den wir gerade gehört haben, nicht vermuten lässt. Aber das haben sie heute vor 39 Jahren schwarz auf weiß erhalten. In Italien gaben sie auf ihrer Welttournee damals ein Konzert, bei dem Hunderte von Anwohnern die Polizei anriefen, weil sie ein Erdbeben vermuteten. Und dabei stellte sich heraus, dass es die Soundanlage von U2 war, die die Erde erschütterte. So kann man auch für Schlagzeilen sorgen. Kommen wir jetzt nach Deutschland. Hier sorgte vor ziemlich genau 11 Jahren Sarah Connor für Schlagzeilen mit ihrem ersten deutschsprachigen Album. Das war eine Art Imagewechsel. Sie war ja schon mit englischsprachiger Musik international erfolgreich, konnte dann aber mit ihrem deutschsprachigen Produktion sogar noch eins draufsetzen. Muttersprache, so heißt ihr erstes Album in deutscher Sprache, und konnte mit Gold und Platin auch gleich so richtig abräumen. Und diesem Konzept ist sie ja bis heute treu geblieben. Noch bis Ende August ist sie auf großer Wilde Nächte Open Air Tour. Hier ist Sarah Connor.
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0: Kurz nach 3:30. Schönen guten Morgen. Hier der aktuelle Verkehrsservice in der ARD-Hitnacht. A3 Köln Richtung Oberhausen. Zwischen Solingen und Kreuzhilden 1 Kilometer Stau zurzeit nach einem Unfall. Zudem sind die Überleitungen zur A46 gesperrt. Die A7 Würzburg-Ulm ist zwischen Wörnitz und Kreuzfeuchtwangen-Greisheim wegen einer Nachtbaustelle in beiden Richtungen bis ca. 6 Uhr gesperrt. Hier ist eine Umleitung für Sie eingerichtet, die führt über die U84. Die A39 Braunschweig Richtung Salzgitter ist zwischen Salzgitter-Lebenstedt Süd und Lichtenberg wegen Bauarbeiten bis ca. 5 Uhr gesperrt. Nutzen Sie auch hier eine Umleitung. Es ist die U76. Die A71 Suhl Richtung Erfurt ist zwischen Oberhof und Grevenroda wegen Wartungsarbeiten im Tunnel Rennsteig bis ca. 6 Uhr gesperrt. Die A96 Lindau Richtung München ist im Kreuz Memmingen wegen einer Nachtbaustelle noch bis ca. 5 Uhr gesperrt. Und die A480 Gießener Ring Reiskirchen Richtung Gießen ist zwischen Gießener Nordkreuz und Wettenberg wegen eines defekten LKW gesperrt. Allen unterwegs eine gute und hoffentlich auch entspannte Fahrt. Jetzt mit Eros Ramazzotti.
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0: Sein erster Millionenhit, Barry Manilow. Mandy, ein abgewandelter Titel vom Original Brandy von Scott English, von ihm auch selbst geschrieben und 1971 schon veröffentlicht. 3 Jahre später schnappte sich Barry Manilow dann den Song und machte ihn als Mandy zu einem Riesenerfolg und sein erster großer Millionenhit. Noch heute fehlt dieser Titel bei keinem seiner Konzerte. Im Dezember des vergangenen Jahres musste er ja nach einer Krebsdiagnose an der Lunge operiert werden. Seitdem musste er seine Konzertvorhaben erstmal auf Eis legen. Geplant ist seine Rückkehr auf die Bühne schon am 9. Juli. Also drücken wir ihm fest die Daumen, dass er dafür dann auch die nötige Kraft zurückgewinnen kann.
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0: 3:45 Uhr. Schönen guten Morgen.

Danny Wilson hier in der ARD-Hitnacht. Die britische Band hat in den 80er Jahren nur 3 Titel in die Charts bringen können. Mary's Prayer, gerade gehört, war auch der erfolgreichste und hat sich doch bis heute gehalten. 4:04, in 4 Minuten ist es 4 Uhr, dann wieder das Aktuellste aus der Nachrichtenredaktion. Bis dahin Ghostbusters, auch aus den 80ern, von Ray Parker Jr.

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1: Um 4 Uhr mit Katja Kindermann. Das Bundeskabinett entscheidet heute über Pläne für schnellere Bauverfahren. Bauministerin Huberts von der SPD will damit erreichen, dass mehr Wohnraum entsteht. Experten schätzen, dass es in Deutschland jährlich 300.000 neue Wohnungen geben müsste. Fertiggestellt wurden im letzten Jahr aber nur 206.000. Zu den Kernpunkten der Reform Dagmar Pepping aus Berlin.
2: Kommunen mit einem angespannten Wohnungsmarkt können künftig ein überragendes öffentliches Interesse am Wohnungsbau erklären. Das bedeutet, gibt es einen Konflikt um Raum, hätte der Wohnungsbau Vorrang vor beispielsweise Denkmal oder Naturschutz. Außerdem sieht die Reform vor, dass häufiger als bisher auf eine Umweltprüfung verzichtet werden kann. Ein Beispiel: liegt bereits ein Gutachten vor, das nicht älter als 5 Jahre ist, muss kein neues eingeholt werden.
1: Vor dem Landgericht Verden wird heute ein Urteil gegen die mutmaßliche Ex-RAF-Terroristin Klette erwartet. Laut Anklage hat sie mit ihren mutmaßlichen Komplizen Garweg und Staub zwischen 1999 und 2016 mehrere Geldtransporter und Supermärkte überfallen, um ihr Leben im Untergrund zu finanzieren. Die beiden Männer sind weiterhin auf der Flucht. Die Staatsanwaltschaft wirft der heute 67-Jährigen unter anderem versuchten Mord vor und fordert eine Haftstrafe von 15 Jahren. Klette wurde 2024 in Berlin gefasst. Die Landwirtschaftsminister der Europäischen Union haben über den aktuellen Engpass bei Düngemitteln beraten. Die Preise für Dünger sind seit der iranischen Blockade der Straße von Hormus stark gestiegen. Aus Brüssel, Sarah Lopez.
3: Der Plan der EU-Kommission ist, Landwirte noch vor dem Sommer finanziell zu entlasten. Dafür sollen unter anderem Notfallreserven genutzt werden. Gleichzeitig sollen die Mitgliedsländer bei der Auszahlung von Agrarsubventionen mehr Flexibilität bekommen. Die Details, die müssen aber noch ausgehandelt werden. Die Agrarminister waren sich außerdem einig, dass die EU unabhängiger von Düngemittelimporten werden muss. Zudem sollen nachhaltige Alternativen zu chemischen Düngern gefördert werden.
1: Fußball-Zweitligist Greuther Fürth hat den Klassenerhalt geschafft. Die Mannschaft setzte sich am Abend im Relegationsrückspiel gegen Rot-Weiß Essen mit 2:0 durch. Das Hinspiel gegen den Drittligisten hatte Greuther Fürth noch mit 0:1 verloren. Die Franken spielen seit fast 30 Jahren mindestens in der zweiten Liga. Das waren die Nachrichten. Das Wetter in Deutschland. Tagsüber viel Sonnenschein, teils wolkig, im Süden einzelne Schauer oder Gewitter möglich, sonst trocken. Höchstwerte 14 Grad auf den ostfriesischen Inseln bis 34 Grad am Oberrhein. Morgen viel Sonne, regional wolkig, 15 bis 31 Grad. Am Freitag viel Sonne, von Westen vereinzelt Schauer oder Gewitter möglich, bei den Temperaturen von 20 bis 33 Grad. Die Zeit, es ist jetzt 4:03 Uhr.
4: Und hier der aktuelle Verkehrsservice in der ARD-Hitnacht. A2 Hannover Richtung Dortmund zwischen Gütersloh und Reda-Wietenbrück sind zurzeit 2 Kilometer Stau nach einem Unfall. Bitte bilden Sie eine Gasse für die Rettungsfahrzeuge. Die A7 Würzburg-Ulm ist zwischen Wörnitz und Kreuz-Feuchtwangen-Kreisheim wegen einer Nachtbaustelle in beiden Richtungen bis ca. 6 Uhr gesperrt. Nutzen Sie bitte die Umleitung über die U84. Die A39 Braunschweig Richtung Salzgitter ist zwischen Salzgitter-Liebenstedt-Süd und Lichtenberg wegen Bauarbeiten noch bis ca. 5 Uhr gesperrt. Auch hier ist eine Umleitung eingerichtet. Die führt über die U76. Die A71 Suhl Richtung Erfurt ist zwischen Oberhof und Grevenroda wegen Wartungsarbeiten im Tunnel Rennsteig bis etwa für 6 Uhr gesperrt. Die A96 Lindau Richtung München ist im Kreuz Memmingen wegen einer Nachtbaustelle noch bis etwa 5 Uhr gesperrt. Die A480 Reiskirchen Richtung Gießen ist zwischen Reiskirchner Dreieck und Wettenberg vorübergehend gesperrt. Und noch einmal A480 Gießener Ring Reiskirchen Richtung Gießen. Die Autobahn ist hier zwischen Gießener Nordkreuz und Wettenberg wegen eines defekten LKW gesperrt. Allen unterwegs, gute Fahrt, kommen Sie gut an Ihr Ziel.
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4: Unser Start in den Tag kurz nach vier. Schönen guten Morgen hier aus dem Landesfunkhaus in Dresden mit Heiko Rasch im Studio. Ich grüße Sie und das wird ja heute vielerorts wieder ein richtig heißer Maitag. Da sind doch diese kühlen Morgenstunden umso mehr wert. Ich grüße Sie und los geht's in diese Stunde mit Rod Stewart.

Shania Twain hier in der ARD-Hitnacht. Ja, in den 90er Jahren, da verkauften sich ihre Platten auch wie geschnitten Brot. Die kanadische Sängerin lebt nun auch schon seit über 30 Jahren in der Schweiz am Genfer See. Und jetzt zurück in die 90er Jahre, 1994, da gelang Joshua Caddison sein größter Hit, dieser hier, Jesse. 4:13 Uhr, schönen guten Morgen.

4.24 Uhr, schönen guten Morgen. Aktuelles aus der Verkehrsredaktion gleich. Bis dahin noch Annie Lennox und zuvor Hubert K. Mit der neuen Deutschen Welle ist er ja groß rausgekommen. Aber auch hinter den Kulissen hat er an der Seite von Produzent Michael Cretour für einige Hits seiner Kollegen gesorgt. Den meisten ist Hubert K. allerdings bekannt mit seinen schrägschrillen Fernsehauftritten in Nachthemd oder in der Zwangsjacke. Im März feierte er seinen 65. Geburtstag und hier einer seiner musikalischen Meilensteine, Engel 07 von 1984.

Kurz nach 16:30, schönen guten Morgen, hier der aktuelle Verkehrsservice in der ARD Nacht. A2 Hannover Richtung Dortmund, zwischen Gütersloh und Reda Wiedenbrück, zurzeit 2 Kilometer Stau nach einem Unfall. Die A7 Würzburg Richtung Ulm ist zwischen Wörnitz und Kreuzfeuchtwangen-Kreisheim wegen einer Nachtbaustelle noch bis ca. 6 Uhr gesperrt. Nutzen Sie hier bitte die Umleitung über die U84. Die A71 Suhl Richtung Erfurt ist zwischen Oberhof und Grevenroda wegen Wartungsarbeiten im Tunnel Rennsteig noch bis etwa 6 Uhr gesperrt. Und die A96 Lindau Richtung München ist im Kreuz Memmingen wegen einer Nachtbaustelle noch bis etwa 5 Uhr gesperrt. Allen unterwegs eine gute und hoffentlich auch entspannte Fahrt jetzt mit Chicago. Sie machten ihre Heimatstadt gleich mal zum Bandnamen.

Ronan Keating. Life is a Rollercoaster. Ja, das Leben ist eine Achterbahn. Haben wir doch alle schon erlebt, oder? Ronan Keating selbst auch. Persönlich musste er ja auch herbe Verluste verkraften. Einmal 1998, als seine Mutter an den Folgen von Brustkrebs starb, und auch sein Bruder, der vor 3 Jahren nach einem Verkehrsunfall das Leben verlor. Nach dem Tod seiner Mutter gründete er die Marie Keating Foundation, eine Organisation, die sich für bessere Vorsorge und Aufklärung über Brustkrebs aufklärt. Gleich bei uns The Rolling Stones, zuvor noch Sydney Youngblood.

10:05, schönen guten Morgen. Gleich starten schon wieder die ersten regionalen Frühprogramme der angeschlossenen Funkhäuser. Kommen Sie gut und sicher und durch diesen Mittwoch. Danke fürs Dabeisein.

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1: Um 5 Uhr mit Steve Neuwirth. Guten Morgen. Für eine schnellere Bauplanung der Kommunen bringt das Bundeskabinett heute Gesetzesänderungen auf den Weg. Das sogenannte Upgrade zum Baugesetzbuch soll Städten und Gemeinden außerdem den Kampf gegen verwahrloste Schrottimmobilien erleichtern und im Extremfall sogar Enteignungen erlauben. Das Kabinett befasst sich unter anderem auch mit Plänen, die Wärmeplanung für kleine Kommunen mit bis zu 15.000 Einwohnern zu vereinfachen. In Berlin-Spandau wird heute ein Ehrengrab für die vor mehr als 20 Jahren ermordete Deutsch-Türkin Sürücü eingeweiht. Damit soll Sürücü dauerhaft gewürdigt werden. Zugleich entsteht ein sichtbares Zeichen gegen Gewalt an Frauen. Sürücü war 2005 an einer Bushaltestelle im Tempelhof von einem ihrer Brüder erschossen worden. Ihre Familie hatte ihren selbstbestimmten Lebensstil abgelehnt. Brandenburg, Berlin und zwei weitere Bundesländer wollen mit Polen im Rahmen der Oder-Partnerschaft über Sicherheit und Verkehr beraten. Dazu treffen sich heute Vertreter von Brandenburg, Sachsen, Mecklenburg-Vorpommern und Berlin mit polnischen Woiwodschaften. Laut Brandenburger Staatskanzlei geht es darum, wie mit Desinformation, Sabotage und Cyberangriffen in den Grenzregionen umgegangen werden kann. Brandenburg übernimmt den Vorsitz der sogenannten Oder-Partnerschaft, die es seit 2006 gibt. Nach der Tötung des militärischen Führers der Hamas im Gazastreifen hat das israelische Militär nach Regierungsangaben auch dessen Nachfolger angegriffen. Laut Ministerpräsident Netanyahu und Verteidigungsminister Katz fand der Angriff im Gazastreifen statt. Mohammed Odeh sei einer der Drahtzieher des Massakers vom 7. Oktober 2023, hieß es in einer Erklärung der israelischen Regierung. Israels Ministerpräsident Netanyahu bestätigte außerdem, dass die Bodeneinsätze im Nachbarland Libanon gegen die pro-iranische Hisbollah-Miliz verstärkt wurden. In den USA hat ein Bundesgericht in Alabama einen geplanten Neuzuschnitt von Wahlkreisen in dem US-Bundesstaat vorläufig blockiert. Damit scheiterten die Republikaner mit dem Versuch, einen Wahlkreisplan wieder einzuführen, der laut Richtern schwarze Wähler diskriminiert. Der Fall beschäftigte schon mehrmals Gerichte in den USA. Alabama hat gegen die einstweilige Verfügung des Gerichts Berufung eingelegt. Soweit die Nachrichten. 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
2: Fast in allen Teilen von Brandenburg Waldbrandgefahrenstufe 4, aber Regen ist erst wieder in Richtung Wochenende in Sicht ein bisschen. Heute wieder strahlend blauer Himmel und Sonnenschein und nicht mehr ganz so heiß wie gestern. 20 bis 25 Grad erreichen wir. Aktuell haben wir auch schon um die 17 Grad und morgen wird's genauso.
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2: Vorsicht auf der A11, Kreuz Uckermark Richtung Berlin. Zwischen Bernau Süd und dem Dreieck Barnim steht ein Pannenauto und der Tiergartentunnel in Berlin bleibt noch bis kurz vor 6 gesperrt. Ansonsten, ein Blitzer haben wir hier noch auf der B1 zwischen Jansfelde und Diedersdorf. Und wenn Sie noch was gesehen haben, gerne anrufen beim Antenne-Verkehrsservice unter der 0331 70 98 101. Gute Fahrt.
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2: 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Das ist so cool, Mitte der Woche, obwohl die gerade erst angefangen hat, die Woche. Ist doch super. Schönen Start in den Tag.

0: Nach 5 hier ist Antenne Brandenburg. Sie gerade auf dem Weg zur Arbeit. Super, Sie sind pünktlich, aber ein paar Brandenburger haben ja auch gerade Urlaub. Zum Beispiel auch die Fußballer von Energie Cottbus. Das haben sie sich auch wirklich verdient nach dem Aufstieg in die zweite Liga. Jetzt also Sommerpause. Antenne Sportreporter Andreas Friebel, wie lange haben die denn Urlaub, die Spieler?
1: Es sind jetzt knapp 4 Wochen. Ab 22. Juni beginnen dann die sportmedizinischen Tests und am 24. Juni gibt es dann das erste Rasentraining in Cottbus. Anschließend natürlich Testspiele und später auch ein Trainingslager in Österreich. Es ist also jetzt genug Zeit, um sich zu regenerieren. Und diese Zeit verbringt zum Beispiel Erik Engelhardt mit seiner Familie auf Mallorca. Da war er zwar gerade erst mit den Spielern auf dem Ballermann, aber diesmal wird es im Kreis der Familie, ich denke, deutlich entspannter. Mhm. Trainer Klaus-Dieter Wollitz, den zieht es für ein paar Tage an die Nordsee, aber so richtig Urlaub wird das wohl nicht, denn es muss ja erstmal noch ein Kader geplant werden.
0: Ja, die Fans sind natürlich total gespannt auf die neue Saison. Wann geht's denn los und ab wann gibt's auch die Dauerkarten?
1: Also mit den Dauerkarten könnte es jetzt sehr schnell gehen, denn Cottbus will natürlich die Euphorie nutzen und deutlich mehr als die in der vergangenen Saison verkauften über 5000 Dauerkarten absetzen. Aber es gibt jetzt noch keinen konkreten Termin. Ich vermute mal, so Anfang Juni ist Verkaufsstart. Mit dem Spielplan für die zweite Liga wird es allerdings noch länger dauern, denn erst Mitte Juni gibt es die endgültigen Lizenzen für die Clubs und dann folgt in der Regel der Spielplan so Ende des Monats.
0: Und nächste Woche wird dann ja auch schon der DFB-Pokal ausgelost. Wir sind sehr, sehr gespannt und wünschen den Cottbusern jetzt erstmal eine schöne Sommerpause. 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

0: Hier ist Antenne Brandenburg. Schönen guten Morgen am, ja, was haben wir eigentlich? Mittwoch, wenn ich mich nicht irre. Klingt das, wenn Sie Ihre Freundestruppe treffen, auch so?
1: Moin an alle, Tag Cowboy.
2: Na, Hütte, alle chick.
1: Und Ameise, schon beim Frühstück wieder.
0: Ja, es gibt doch Freundesgruppen oder auch in Freundeskreisen immer diesen einen Menschen, der hat einen absurden Spitznamen. Ein Kumpel von meinem Vater nennen sie zum Beispiel alle Zwiebel.

0: und keiner weiß eigentlich warum. Das ist vor 25 Jahren entstanden, alle sagen Zwiebel. Was ist denn Ihr Spitzname oder wen kennen Sie mit einem ungewöhnlichen Spitznamen? Unser Thema heute Morgen. Gerne anrufen unter der 0331 70 98 100 oder eine kurze Sprachnachricht schicken über die Antenne Brandenburg App.
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1: Im Studio Pocoin Choing. Guten Morgen. Die geplanten Baumaßnahmen auf der RE1-Strecke zwischen Frankfurt-Oder und Berlin bereiten massive Sorgen. Unter anderem wird es in den Sommerferien immer wieder zu Sperrungen kommen. Bahnexperten fordern jetzt, das Konzept zu überdenken. Unter anderem statt einer Vollsperrung jeweils nur ein Gleis zuzumachen. Das Bundeskabinett entscheidet heute über Änderungen im Baurecht, um Planungs- und Genehmigungsverfahren zu beschleunigen. Mit der Reform von Bauministerin Huberts soll der Wohnungsbau schneller vorankommen. In Teilen Europas sorgt die aktuelle Hitzewelle für Rekordtemperaturen. In Frankreich waren gestern die höchsten Temperaturen in einem Mai seit Beginn der Wetteraufzeichnungen gemessen worden. Auch in Großbritannien gibt es eine historische Hitzewelle mit tropischen Nächten und bis zu 35 Grad Celsius tagsüber.
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1: In einem neuen Buch geht es um...
2: Ja, irgendwas funktioniert jetzt hier nicht. Im Studio Andreas Pützel, schönen guten Morgen. Jetzt testen wir das nochmal. Funktioniert nicht. Gut, dann würde ich vorschlagen, wir hören uns die Nachrichten aus Westbrandenburg an und übergebe an Pocoin Choing.
3: Schildern. Es sind Dinge, die liegen teilweise auch im Nebel. So genau sind die Erinnerungen nicht. Die Aktenlage ist übrigens auch nicht so günstig, wie man denkt. Ich habe da schon sehr, sehr viel recherchiert und musste aber auch so ein paar Dinge zusammensetzen. Einige Fragen werden niemals beantwortet werden können, aber es gibt eben sehr unterschiedliche, auch sehr lebendige Zeugenaussagen. Also ich denke, dass auch viele Rheinsberger und Rheinsbergerinnen gar nicht so genau wissen, was in diesem Jahr geschehen ist. Auch wie dann wieder Normalität einzog, wie die Leute wieder tanzen gegangen sind. Das gibt eröffnet wurde. Also auch das ist Teil meiner Darstellung, wie nach dem Krieg das Leben in dieser Stadt wieder erwacht ist.
1: Das Buch gibt es kostenlos beim Geschichtsverein. Nur jeder fünfte Baum in Deutschland ist gesund. Das steht im aktuellen Waldzustandsbericht des Bundes, der gerade veröffentlicht wurde. Auch in unserer Region hat sich der Zustand des Waldes im vergangenen Jahr nicht verbessert. Jetzt will Landesumweltministerin Mittelstädt gegensteuern mit neuen Strategien. Einzelheiten von Christian Riedel.
4: Talk im Wald heißt das neue Format, das die SPD-Politikerin ins Leben gerufen hat. Dabei geht es darum, wie man den Auswirkungen der Klimaveränderungen auf den Wald begegnen kann. Vertreter aus Politik, Verwaltung, Verbänden und Forstwirtschaft treffen sich heute zum ersten Mal zum Dialog. Es geht um Strategien, mit denen der Umbau zu Laubmischwäldern beschleunigt werden kann. Wichtig ist der Ministerin, dass dabei alle Interessen berücksichtigt werden, also Wirtschaftlichkeit, Erholung und Senkung von Treibhausgasen. Der neue Dialog soll jährlich stattfinden.
1: Abschließend die Zeit, es wird 5.33 Uhr.
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5: Das Wetter wird genauso schön wie gestern, bloß mit weniger Schwitzen, also noch schöner. Die Sonne scheint so gut wie den ganzen Tag und heute werden es bis 20 Grad in Prenzlau und bis 25 in Finsterwalde. Aktuell haben wir auch schon um die 16 Grad und morgen bleibt es genauso.
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5: A2 Berlin Richtung Magdeburg, hinter Ziesa gibt es 10 Minuten Baustellenstau aktuell. Dann Vorsicht im Landkreis Potsdam-Mittelmark zwischen der B102 und Prütz. Liegt ein totes Reh auf der Straße. Vorsicht nochmal im Landkreis PM. Auf der Straße zwischen Bad Belzig und Borne gab es einen Wildunfall mit einem Reh. Im Bereich Luckenwalde, Jüterbock und der Gemeinde Nutte-Urstromtal brennt es. Da gibt es auch starken Rauch. Die Feuerwehr ist im Einsatz. Bitte schließen Sie Fenster und Türen und schalten Sie Lüftungs- und Klimaanlagen ab. Und in Berlin läuft's gut. Einen Blitzer haben wir noch auf der B1 zwischen Jansfelde und Diedersdorf. Wenn Sie noch was gesehen haben, gerne Bescheid sagen unter der 0331 70 98 101. Gute Fahrt.
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5: Ja, guten Morgen am Mittwoch. Schönen Start in den Tag.

0: Ja, Gesundheit. Genauso klingt der Frühsommer in Brandenburg. 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Guten Morgen. Und bestimmt niesen vor allem auch die Rehkitzretter, wenn die durch die hohen Gräser streifen. Es sind gerade ganz, ganz viele freiwillige Helfer unterwegs, die die Rehkitze aus dem hohen Gras holen, bevor der große Mäher da durchgeht. Und Antenne Morgenreporter Toni Schmidt war gestern mit einer Truppe von Jäger Jens Wesenbaum unterwegs. Letztes Jahr haben sie über 200 Kitze gerettet und manchmal auch nicht nur vor den Maschinen, manchmal auch vor Wölfen.
1: Und die haben sich, wo wir ankamen, dann zurückgezogen ins Feld und beim Überflug mit der Drohne haben wir die beiden Wölfe halt plötzlich in der Kamera gehabt, sind dann weitergeflogen und dann im Hintergrund auf einmal, ist noch ein Rehkitz. Da müssen wir jetzt hin. Ja, wer von den Rehkitzrittern geht jetzt zu den Wölfen, verscheucht die und holt das Kitz von dort hinten? Da sind wir dann als ganze Mannschaft hingegangen, aber die Wölfe haben dann doch gemerkt, wir sind in der Überzahl und haben sich zurückgezogen.
0: Spannend war das. Und was unser Reporter Toni bei den Rehkitzrettern im Barnim gestern alles erlebt hat, können Sie gerne nachhören auf antennebrandenburg.de. Schönen guten Morgen. 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

0: Und da ist sie schon, die Sonne. Es wird wieder ein wunderschöner Mittwoch. Guten Morgen.
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1: Im Studio Luise Burkhardt, guten Morgen. Schwierige Zeiten für Pendler. Die geplanten Baumaßnahmen auf der Strecke des RE1 zwischen Frankfurt-Oder und Berlin bereiten massive Sorgen. Unter anderem wird es in den Sommerferien immer wieder zu Sperrungen kommen. 2029 soll die Strecke dann umfassend saniert werden. Im Raum steht eine Vollsperrung von bis zu 9 Monaten. Bahnexperte Christian Böttger von der Hochschule für Technik und Wirtschaft Berlin fordert die Deutsche Bahn auf, das Konzept noch einmal zu durchdenken. Er sagte am Abend in RBB 24 Brandenburg aktuell.
2: Wir sehen, dass also jetzt in relativ langer Zeit noch relativ wenig Bauarbeiten gemacht werden. Wir sehen, dass momentan offenbar das größte Problem gar nicht die Gleise sind, sondern die Signaltechnik, die jetzt gar nicht mitbearbeitet wird in vielen Projekten. Also ich glaube, die Erfahrung aus den bisherigen Sperrungen ist die, dass man sagt, wir haben allen Anlass, wirklich nach allen Alternativen zu suchen, ohne dass ich jetzt also eine Zauberlösung hätte.
1: Eine Idee wäre, jeweils nur ein Gleis zu sperren, so Böttger. In anderen Ländern würde das auch funktionieren. Brandenburg und Berlin sollen die Bewerbung für die Expo 2035 vorantreiben. Das haben Brandenburger Wirtschaftsverbände in einem Brief an Ministerpräsident Woidke und Berlins regierenden Bürgermeister Wegener gefordert. Die Weltausstellung sei eine große Chance und sollte entschlossen und mit dem notwendigen Engagement vorangetrieben werden, so die Initiatoren. Der Vorsitzende des Dialogforums Airport Berlin-Brandenburg, Helmut Bartel, sagte dem RBB:
3: Wenn wir dazu keine politische Unterstützung durch die Landesregierung bekommen und dieses Fenster Expo nutzen, haben wir eine einmalige Chance für die Region vergeben.
1: Um den Wohnungsbau schneller voranzutreiben, soll das Baurecht geändert werden. Über eine entsprechende Reform von Bundesbauministerin Huberts entscheidet heute das Bundeskabinett. Aus dem Hauptstadtstudio Dagmar Pepping.
4: Kommunen mit einem angespannten Wohnungsmarkt können künftig ein überragendes öffentliches Interesse am Wohnungsbau erklären. Das bedeutet, gibt es einen Konflikt um Raum, hätte der Wohnungsbau Vorrang vor beispielsweise Denkmal oder Naturschutz. Im Kampf gegen Schrottimmobilien erhalten Kommunen künftig mehr Befugnisse. Lassen Eigentümer Wohnraum verfallen, kann die Stadt oder die Gemeinde einfacher ein sogenanntes Instandsetzungsgebot aussprechen. Die Kommunen können die Schrottimmobilie aber auch kaufen oder in extremen Fällen enteignen.
1: Er hat Drogen geschmuggelt und ein Flugzeug entführt. Jetzt haben Ermittler einen der meistgesuchten Kriminellen Brasiliens in Bolivien gefasst. Laut Medienberichten handelt es sich um den Drogenhändler Palermo. Er ist wegen internationalem Drogenschmuggels bereits zu mehr als 120 Jahren Haft verurteilt worden. Vor 6 Jahren wurde er nach einer umstrittenen Gerichtsentscheidung aus dem Gefängnis entlassen und war anschließend untergetaucht. Soweit die Antenne Brandenburg Nachrichten. 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
5: Kurze Hose, kurze Woche, das passt. Heute erträglicher als gestern, nicht mehr ganz so heiß. Bei 20 bis 25 Grad maximal. Aktuell sind 17 Grad in Teltow und 14 in Perleberg. Und den ganzen Tag gibt Sonnenschein und blauen Himmel. Und auch morgen super sonnig und knapp über 20 Grad.
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5: Eine Meldung haben wir, A2 Berlin Richtung Magdeburg, hinter Ziesa. Da ist ja eine Baustelle, da brauchen Sie gerade 10 Minuten länger. Und wer ist noch am Telefon? Guten Morgen.
6: Schönen guten Morgen, der Mike ist dran. Ich hätte einen Blitzer für euch.
5: Gerne.
6: Von der Rennleitung.
5: Ja.
6: Abteilung Geschwindigkeitsmessung auf der 168 Cottbus Richtung Peitz hinter der Ausfahrt Maus. Döbrig haben sich hingestellt und machen freundliche Fotos. Die Jungs von der Rennleitung.
5: Die Jungs von der Rennleitung, alles klar, wissen wir Bescheid.
6: Verkehrsgeschwindigkeitsmessung.
5: Super, danke dir. Schönen Tag gut, dir.
6: Danke, jedenfalls. Ciao.
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5: Guten Morgen.
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0: Schön, dass Sie mit uns wach werden. Erstmal guten Morgen an Keule aus Fürstenwalde. Der hat uns geschrieben über die Antenne-App. Der heißt eigentlich Kai, aber wird von allen Keule genannt. Warum? Er hat überhaupt keine Ahnung.
1: Das ist wie bei meinem Bekannten Zwiebel. Der wird auch seit 30 Jahren Zwiebel genannt und keiner weiß warum.
0: Ja, am Mittwoch wüsste ich warum, aber das nur am Rande. Wir wollen wissen, wie ist Ihr Spitzname und vor allem warum? 0331 70 98 100.
1: Das Wort Spitzname wird übrigens schon seit über 400 Jahren benutzt, aber damals war mit Spitz beleidigend gemeint und heute gibt es ja auch ganz viele nette Spitznamen.
0: Ja, ich glaube, lieb gemeint ist auch der Spitzname von Petra aus Spremberg. Ihr Spitzname ist Pitti, na wegen Pittiplatsch oder warum oder was?
2: Erstmal hat Pittiplatsch auch, glaube ich, am 17.06. Geburtstag.
0: Mhm.
2: Der ist aber ein bisschen älter als ich. Mhm. Und Dämlichkeiten habe ich früher genauso, mache ich eigentlich heute noch, genauso viel gemacht wie Pittiplatsch. Daher die Ableitung Petra Pitti.
1: Wie süß und ehrlich, die Dämlichkeiten. Findest du gut den Spitznamen?
2: Ich finde das immer schön und der Name begleitet mich schon 60 Jahre.
0: Na dann. Also, danke Pitti und schönen guten Morgen, Pitti. Wie ist denn Ihr Spitzname? Verraten Sie es uns gerne. 0331 70 98 100.

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0: Jetzt freuen wir uns gleich auf den Kracher 70er. Da können Sie auch gerne mitsingen. Unter der Dusche oder im Auto. Machen Sie mal hier.
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0: Ja.
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0: Ja, das reicht. Sie können ja gleich weiter singen.
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0: hallo?
2: Down the track.
0: Ja.
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0: Ja, das reicht.
2: Hm? Got a one-way ticket to the blue.
0: Ja, ist doch jetzt gut. Jetzt, Sie können gleich weiter singen. Geht ja gleich. Oh, hallo? Ist gut, danke.
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2: Im Studio Pokoing Choing. Guten Morgen. 9 Monate Vollsperrung ab 2029. Das ist der aktuelle Sanierungsplan für die RE1-Strecke zwischen Frankfurt-Oder und Berlin. Für viele Pendler und Unternehmen ein Schock. Bahnexperten fordern jetzt, das Baukonzept zu überarbeiten und zum Beispiel abwechselnd Gleise zu sperren, anstatt alles dicht zu machen. Das Bundeskabinett will heute einen Gesetzentwurf von Bundesinnenminister Dobrindt für mehr Cybersicherheit beschließen. Die Pläne zielen darauf ab, den Behörden mehr Befugnisse zu geben, um gezielt gegen Cyberkriminelle vorzugehen. Pro Jahr landen rund 20 Millionen Tonnen Plastik in der Umwelt und vom Festland über Flüsse bis in die Meere. Eine neue Studie zeigt jetzt, dass dabei Lebensmittelverpackungen und Plastikflaschen zu den häufigsten Müllarten im Meer und an den Küsten gehören. Als Gegenmaßnahme schlagen die Wissenschaftler Mehrwegverpackungen vor.
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3: Im Studio Perleberg Andreas Pötzel. Schönen guten Morgen. An der B107 in Großwelle in der Gemeinde Gumpow wird ab heute der Radweg saniert. Dort sollen auf einer Länge von 140 Metern die Pflastersteine durch Asphalt ersetzt werden, teilte der Landesbetrieb Straßenwesen mit. Gebaut wird in der Gemeinde Gumpow bis Mitte Juni. Bis dahin müssen Radfahrer auf die Bundesstraße ausweichen. Die Kosten für die Flüchtlingsunterbringung in Ostprignitz-Ruppin beschäftigt ab heute den Landtag. Dort startet ein Untersuchungsausschuss, eingesetzt mit den Stimmen der AfD. Er soll klären, ob öffentliche Gelder korrekt verwendet wurden. Dabei geht es unter anderem darum, ob dem Land unnötige finanzielle Belastungen durch bestimmte Vertragsgestaltungen des Landkreises Ostprignitz-Ruppin bei der Flüchtlingsunterbringung entstanden sind. Annette Kufner berichtet.
4: Die AfD will, dass Vorwürfe über ungewöhnliche Vertragskonstruktionen zur Vergabe von Flüchtlingsunterkünften erneut untersucht werden. Die Staatsanwaltschaft Neuruppin hatte nach Anzeigen Ermittlungen gegen Mitarbeiter der Kreisverwaltung aufgenommen. Diese wurden aber 2024 eingestellt, weil es keinen hinreichenden Tatverdacht gegeben habe. Die SPD sieht in dem Untersuchungsausschuss ein Wahlkampfmanöver der AfD. In Ostprignitz-Ruppin wird im Juni ein neuer Landrat gewählt.
3: Wie baue ich erfolgreich Walnüsse an und was kann ich daraus herstellen? Das soll heute bei einer Fachtagung in der Walnussmeisterei Böllersen in Herzberg südlich von Neuruppin erläutert werden. Organisatorin Anne Rademacher vom Netzwerk Nachwachsende Rohstoffe kennt sich da schon aus.
5: Es gibt ähnlich wie beim Apfel ganz verschiedene Walnusssorten, von der Pferdeblutnuss bis zu den normalen Walnüssen, wie man sie auch im Supermarkt kennt. Und als Produkte kann man die Walnuss einlegen, kann man Likör herstellen, bis zum klassischen geknackten Nusskern, den man kandieren kann, bis zu Aufstrichen oder die geknackte Walnuss zu Öl pressen. Und den Rückstand, das Mehl, kann man dann zum Backen oder aber auch als Tierfutter einsetzen.
3: 6:33 Uhr.
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6: Der Rasensprenger hat heute wieder viel zu tun. Es ist trocken und sonnig mit kaum einer Wolke am Himmel. Es wird aber nicht ganz so heiß wie gestern. 20 bis 25 Grad maximal heute. Aktuell sind es um die 16 Grad und morgen bleibt es genauso.
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6: Vorsicht auf der A13 Berlin Richtung Dresden. Zwischen Klettwitz und Schwarzheide sind Tiere auf der Straße. Auf der A100 in Berlin Richtung Wedding an der Baustelle Detmolder Straße gibt es 10 Minuten Stau. Und dann haben wir noch Blitzer. Einmal auf der A10 westlicher Berliner Ring Richtung Dreieck Werder hinter Spandau. Und auf der B87 von Luckau kommend Richtung Duben. Gute Fahrt.
7: Wünschen heute Morgen Marie Günstiger
6: und Christopher Sparmeister.
7: Ja, dann sparen Sie auch mit diesen ganzen Supermarkt-Apps. Also ich habe ja auch alle, ich gebe es dazu, Rewe, Edeka, Rossmann. Warum Sie da aber fast gar nichts sparen, das klären wir in 7 Minuten.

0: schönen guten Morgen am Mittwoch.
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0: Sagen Sie, müssen Sie heute auch noch einkaufen? Ja, ne? Mhm. Ab in den Supermarkt. Schauen Sie dann auch erstmal auf die Preisschilder, die rot sind, wo es Rabatte gibt. Angebote, ganz ehrlich, ich schaue immer in die Apps, was im Angebot ist und dann wird gekauft.
1: Tja, Problem ist, die Angebote werden weniger. Antennenkollege Robin Marienfeld, moin. Du hast dich damit beschäftigt. Seit wann gibt's denn diesen Trend?
2: Ja, das kann man ziemlich genau auf Anfang 2024 datieren. Die duale Hochschule Heilbronn hat das, unterstützt vom Internetportal Marktguru, mal untersucht und rausgefunden, um 16% ist in den letzten 2,5 Jahren die Zahl der Sonderangebote zurückgegangen. Die Gründe dafür nennt Carsten Kortum von der Hochschule.
3: Die Industrie hat höhere Kosten, der Handel hat höhere Kosten. Man muss ganz dringend auf die Marge achten. Das ist eigentlich so der Hauptgrund, der genannt wird. Und dann eine Verlagerung, zumindest gerade bei den beiden großen Supermarktketten in Deutschland, bei der Rewe und bei der Edeka, wo die Angebote sich zum Teil zumindest in die Apps verlagert haben.
1: Aha, in die Apps. Also sind die Angebote noch da, nur woanders?
2: Jein. Also denn mit den Apps spart man nicht wirklich. Das Preisvergleichsportal Smaggle hat über 1 Million Kassenbons ausgewertet und rausgefunden. Die Kunden sparen in den Supermarkt-Apps im Durchschnitt gerade mal, jetzt kommt's, 1%. Also von 100 Euro Einkauf spare ich mir einen einzigen Euro. Aber Smaggle-Chef Sven Reuter hat einen Tipp, wie wir trotzdem beim Einkaufen sparen können.
4: Ja, eine gute Möglichkeit, generell zu sparen, ist eben gezielt Eigenmarken zu kaufen. Die sind händlerübergreifend in der Regel 46% günstiger als eben das vergleichbare Markenprodukt und auch noch günstiger in den meisten Fällen als eben die Sonderangebote per se. Und da kann ich eben eine Menge sparen. Und die Qualität ist eben auch sehr hochwertig. Das wird ja immer wieder getestet.
2: Und in den letzten Jahren hat sich auch eingebürgert, dass die Supermärkte auch Eigenmarken ins Angebot nehmen. Und dann ist es auf jeden Fall günstig für uns Einkäufer.
1: Danke, Robin. Gut, dass wir uns diese Tipps nicht gespart haben.
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0: Das ist Musik von Kippenboy.
1: Kippenboy?
0: Kippenboy, ja. Mark okay. Forster. Das hat er mal verraten, dass sein Spitzname tatsächlich Kippenboy ist.
1: Weil der raucht?
0: Ja, ja.
1: Oh, okay, alles klar.
0: Muss wohl starker Raucher gewesen sein oder noch. Ich weiß es nicht. Wir suchen aber heute Morgen hier auf Antenne Brandenburg Ihre Spitznamen unter der 0331 70 98 100. Wer ist jetzt dran?
2: Ja, hier ist der Dietmar aus der Märkischen Heide. Ich fahre jetzt gerade vor der Nachtschicht nach Hause und mein Spitzname ist Live.
0: Live ist Live, oder was?
2: Ja, und das war tatsächlich so. Und da kam noch in den 80er Jahren von Opus der Titel auf dem Markt.
0: Ja, ja.
2: Und dann habe ich das immer so herzhaft mitgesungen. Live ist live. Und seitdem habe ich den Spitznamen Live, wäre ich immer live gerufen. Ja. Und
0: das geht doch am Anfang immer so, der schmettert das doch richtig rein, dieses Live.
2: Live ist live. Na, na, na, na, na. Wir haben auch immer gesungen, Live ist steif. Das wurde dann noch besser.
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0: Kurzer Blick zur Uhr, es ist 6.52 Uhr.
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1: Im Studio Luise Burkhardt. Guten Morgen. 9 Monate Vollsperrung ab 2029. Das ist der aktuelle Sanierungsplan für die RE1-Strecke zwischen Frankfurt-Oder und Berlin. Für viele Pendler und Unternehmen ein Schock. Auch der Bahnexperte Christian Böttger von der Hochschule für Wirtschaft und Technik Berlin zeigte sich beunruhigt und fordert ein Überdenken der Pläne. Er schlägt stattdessen eine Teilsperrung vor. In RBB 24 Brandenburg aktuell sagte Böttger:
2: Man sperrt nur ein Gleis und fährt im anderen Gleis weiter. Dazu muss man eben dann sehen, dass dort sicher gearbeitet werden kann. Andere Länder schaffen das auch. Die Frage ist, warum Deutschland das nicht schafft. Also ich glaube, die Erfahrung aus den bisherigen Sperrungen ist die, dass man sagt, wir haben allen Anlass, wirklich nach allen Alternativen zu suchen, ohne dass ich jetzt also eine Zauberlösung hätte.
1: Brandenburger Wirtschaftsverbände fordern die Länder Brandenburg und Berlin auf, eine Bewerbung für die Expo 2035 voranzubringen. Das haben sie in einem Brief an Brandenburgs Ministerpräsidenten Woidke und Berlins regierenden Bürgermeister Wegner bekräftigt. Das Schreiben liegt dem RBB vor. Thomas Bittner fasst es zusammen.
3: Die Verfasser des Schreibens sehen in einer Bewerbung für die Weltausstellung große Chancen für Berlin, Brandenburg und die ostdeutschen Bundesländer. Sie fordern dazu auf, diese Bewerbung auf politischer Ebene aktiv, entschlossen und mit der notwendigen Priorität weiter voranzubringen. Zu den Initiatoren des Briefes gehören das Dialogforum Airport Berlin-Brandenburg, der Verein Pro Brandenburg und das Wirtschaftsforum, unterstützt von den IHK, dem Unternehmerverband Brandenburg-Berlin sowie Unternehmen wie der LEAG, dem Autobauer Tesla, aber auch von Hochschulpräsidenten.
1: Das Bundeskabinett befasst sich heute mit Cybersicherheit. Der Gesetzentwurf von Bundesinnenminister Dobrindt sieht vor, den Behörden mehr Befugnisse zu geben, um gezielter gegen Cyberkriminelle vorzugehen. Aus dem Hauptstadtstudio Birte Sönigsen.
4: Die Bundespolizei, das Bundesamt für Sicherheit in der Informationstechnik und das Bundeskriminalamt sollen Angriffe in Zukunft nicht nur erkennen, sondern auch eingreifen können. Dobrindt spricht davon, die Infrastruktur der Angreifer stören und zerstören zu wollen. Cybersicherheitsfachleute sehen die Pläne der Bundesregierung kritisch. Ein Problem ist, dass man in vielen Fällen gar nicht weiß, wer tatsächlich hinter den Angriffen steckt. Daher gibt es die Befürchtung, dass auch Unbeteiligte von Cyberabwehraktionen der deutschen Behörden getroffen werden könnten.
1: Nach jüngsten russischen Drohungen gegen die Ukraine haben sowohl die Bundesregierung als auch die EU russische Vertreter einbestellt. Eine Sprecherin der EU-Außenbeauftragten Kellers sagte, der russische Aufruf an ausländische Staatsbürger und Diplomaten, Kiew zu verlassen, stelle eine inakzeptable Eskalation dar. Ähnlich reagierte das Auswärtige Amt, das den russischen Botschafter einbestellte. Der russische Parlamentschef drohte inzwischen damit, Massenvernichtungswaffen gegen die Ukraine einzusetzen, sollte die Zivilbevölkerung in Russland angegriffen werden. Soweit die Antenne Brandenburg Nachrichten. 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
5: Es war eine recht warme Nacht, aber das Gute ist, die nächsten werden wieder kühler. Wir können gut schlafen. Mhm. Aktuell sind es um die 16 Grad tagsüber, heute 20 Grad im Norden und bis 25 Grad im Süden von Brandenburg. Und es ist und bleibt sehr, sehr sonnig. Und noch morgen wird es genau wie heute.
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5: In Brandenburg rollt der Verkehr. In Berlin A100 Richtung Wedding an der Baustelle Detmolder Straße gibt es 10 Minuten Stau. Und dann haben wir noch einen Blitzer auf der B168 Cottbus Richtung Peitz hinter der Ausfahrt Maust-Döbrig. Danke Jasmin fürs Bescheidsagen und gute Fahrt.
6: Guten Fahrt und guten Morgen.
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6: Ganz kurz nur, falls Sie heute nur einkaufen fahren. Ich bin ja immer total unentschlossen im Supermarkt.
5: Aha.
6: Also, wenn Sie jetzt beispielsweise die Wahl haben zwischen dem Tee Freie Seele, Innere Harmonie und dem Tee Sommerfrische, mhm, können Sie mir mal verraten, welchen Rotwein Sie dann kaufen?

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1: Guten Morgen, am Mittwoch.
0: Und schön, dass Sie mit uns wach werden. Was haben Sie Schönes geträumt letzte Nacht? Vielleicht, dass Sie irgendwo alleine eingeschlossen waren. So im Supermarkt, völlig alleine oder im Kaufhaus. Ja. Ich meine, für unseren Antenne-Morgen-Reporter Toni wird heute dieser Traum Wirklichkeit. Er darf heute Morgen ganz alleine in den Baumarkt in Bernau erstmal aufschließen.
2: Stefan ist der Herr des Geheimcodes und der Schlüssel. Was ist das für ein Gefühl, wenn man als Erster in den Baumarkt kommt?
3: Noch Ruhe.
2: Ja, wann geht die eigentliche Baumarktarbeit los? So von wegen Blumengießen, Werkzeug sortieren, nochmal durchwischen?
3: Jetzt. Aufschließen, Kaffee trinken, Schließrunde machen komplett und dann Ware rausfahren.
2: Okay, dann gehen wir mal rein. Also die Produkte, die jetzt besonders gut gehen, sind natürlich vorne im Eingangsbereich Blumenkübel oder auch kleine Klimaanlagen für die Wohnung. Draußen auf dem Parkplatz habe ich schon gesehen, so die Klopper für den Garten, Holzhüttchen, Poolwannen, die man im Garten einbuddeln kann. Und derjenige, der auch da ist, ist Ingo Schmidt, der Filialleiter hier beim OBI in Bernau. Ingo, wie viele Mitarbeiter kommen jetzt um die Uhrzeit, um den Baumarkt hochzufahren?
4: Jetzt früh sind wir eher so 6 Leute. Das kommt dann aber eine Stunde später, sind wir dann so eher 20. Ja, ist ja über alle Bereiche. Wir haben ja unseren Wareneingang zu besetzen, wir haben die Kassen, wir haben die verschiedenen Verkaufsbereiche. Also da kommt schon ein bisschen mal zusammen.
2: Ich habe gerade erkannt, die Sachen, die besonders gut gehen, stehen vorne am Eingang und so die komplizierten Materialien, die weniger gebraucht werden, weiter hinten.
4: Eigentlich vor dem Eingang kann man immer so saisonale Themen, so wie Erde jetzt so zum Beispiel, Blumen sind jetzt aktuell, Wassertechnik und so weiter. Und in den Gängen wird es dann ein bisschen, du wie sie richtig erkannt hast, so ein bisschen spezieller.
2: Was habt ihr heute für mich eventuell zu tun?
4: Ah, wir haben viel für dich zu tun. Du könntest uns gleich mal helfen beim Rausfahren der Ware, das wäre schon mal cool. Und dann haben wir meist immer früh gleich ganz viel zu tun mit Reservieren und Abholen. Heißt, das ist unser Service, den wir anbieten, wenn die Leute sich zu Hause jetzt abends zu Hause gesessen haben, sie ein bisschen was reserviert haben, dann brauche ich früh gleich, dann legen wir ran und packen die Ware zusammen und dann kann der früheste Kunde sich die Ware gleich abholen.
2: Ich hab's gewusst. Achtung, ich habe dir eins nicht verraten, ich habe zwei linke Hände.
4: Ach, das kriegen wir schon hin. Die werden wir schon richtig machen hier.

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0: Es ist kurz vor 7:30 am Mittwoch, der sich anfühlt wie ein Dienstag.
1: 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Heute bist du 25 Grad und Sonne saat, richtig angenehm.
0: 7:21 Uhr haben wir es. Schönen guten Morgen. Und ich weiß, es ist noch ein bisschen früh, aber vielleicht wollen Sie ja schon mal Gedanken machen über Ihre Mittagspause heute. Unsere Kollegin Stefanie Fiedler aus unserem Antennestudio in Frankfurt-Oder, die hätte da einen besonderen Tipp für Sie.
2: Ja, in der Mensa der Europa-Uni Viadrina in Frankfurt wird heute wieder Karaoke in der Mittagspause angeboten. Ausdrücklich eingeladen dazu sind alle, also nicht nur Studierende oder Beschäftigte der Uni, sondern jeder, der gern singt oder sich das anschauen möchte. Beim letzten Karaoke waren zahlreiche Frankfurter aller Altersklassen vertreten und so darf das heute Mittag auch wieder sein. Musik zum Mitsingen ab 13 Uhr gibt es heute in der Mensa der Viadrina Uni in Frankfurt. Der Eintritt ist frei.
0: So, das Ganze wollen wir Ihnen schon mal demonstrieren. Marie hat die Backen voll, es gibt ja Jägerschnitzel.
3: Mit Tomatensauce.
0: Und du darfst loslegen. 3, 4. Ja, lecker. Ja, das war doch gar nicht mal so gut. Sie machen das heute bitte besser und können sich gleich schon mal einstimmen, wenn Sie wollen. Die Bee Gees, die 70er, gibt's gleich und die haben die Backen nicht voll. Versprochen.
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1: Im Studio Pokhoin Choing. Guten Morgen. Die geplanten Baumaßnahmen auf der Strecke des RE1 zwischen Frankfurt-Oder und Berlin bereiten massive Sorgen. In den Sommerferien wird es immer wieder zu Sperrungen kommen. Ab 2029 ist eine 9-monatige Vollsperrung geplant. Bahnexperten fordern jetzt, das Konzept dringend zu ändern. Um den Wohnungsbau schneller voranzutreiben, soll das Baurecht geändert werden. Über eine entsprechende Reform von Ministerin Huberts entscheidet heute das Bundeskabinett. In Teilen Europas sorgt die aktuelle Hitzewelle für Rekordtemperaturen. In Frankreich waren gestern die höchsten Werte in einem Mai seit Beginn der Wetteraufzeichnungen gemessen worden. Auch in Großbritannien gibt es eine historische Hitzewelle mit tropischen Nächten und bis zu 35 Grad Celsius tagsüber.
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2: Im Studio Perleberg Andreas Pötzel. Schönen guten Morgen. Die Eichenprozessionsspinne wird heute im Amt Bad Vilsnack-Weißen im Bereich Karstädt und in der Gemeinde Gumtow weiter bekämpft. Gestern musste die Aktion in Karstädt wegen eines Pumpendefekts vorzeitig abgebrochen werden, teilte die Prignitzer Kreisverwaltung mit. Im Amt Lenzen-Elbtal-Aue konnte die Bekämpfung hingegen abgeschlossen werden. Wie realistisch ist eine Reaktivierung der stillgelegten Bahnstrecke zwischen Neustadt-Dosse und Neuruppin? Darüber haben sich gestern Brandenburgs Infrastrukturminister Krumbach und der Ostprignitz-Ruppiner Landrat Ralf Reinhardt ausgetauscht. Das ist alles noch Zukunftsmusik, so Reinhardt.
3: Sie werden jetzt im kommenden Jahr zumindest die Bahnübergänge an der B167 mit elektrischen Signalen und Schrankenanlagen ausgestattet, um Verkehrssicherheit dort zu erhöhen. Das erfolgt auch mit Förderung des Landes. Vielleicht gibt es da auch eine Perspektive. Das wird sich jetzt in einer weiteren Studie nochmal zeigen, die Gesamtwirtschaftlichkeit dieser Strecke bewerten soll, hier auch einen Personenverkehr in der Zukunft zu etablieren. Da muss man fairerweise sagen, dass das etwas für die längere Frist ist, also wahrscheinlich doch schon mehrere Jahre noch andauern wird, bevor das Realität wird.
2: Das Umweltbildungsboot Smyster 11 des BUND startet heute auf der Elbe in Lenzen in die neue Saison. Für das sogenannte Ansmüstern gibt es auf dem Solarboot 15 Plätze. Heiko Bölk vom BUND-Besucherzentrum.
4: Wir fahren dann auch gerne mit und erklären ein bisschen was zur Elbe, zum Deichrückverlegungsprojekt und allerlei, was da so kreucht und fleucht um die Elbe herum. Und Ansmüstern ist die erste Fahrt. Wir müssen uns auch erstmal ein bisschen in die Saison finden und dann schauen wir mal, was wir so alles sehen und erleben an der Elbe.
2: Wer mitfahren möchte, kann sich online anmelden. Start ist 15.30 Uhr. Wegen einer weggefallenen Förderung ist die Bootstour jetzt teurer und kostet pro Person 20 Euro. Auf einer Verbindungsstraße zwischen der B195 bei Kumlosen und der Elbe ist in der Nacht ein Autofahrer gegen einen Baum geprallt. Der Mann wurde laut Polizei verletzt ins Krankenhaus gebracht. Er war leicht angetrunken, deshalb wurde auch Blut abgenommen. 7.33 Uhr.
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5: Fast in allen Teilen von Brandenburg Waldbrandgefahrenstufe 4, aber Regen ist erst wieder Richtung Wochenende ein bisschen in Sicht. Heute strahlend blauer Himmel und Sonnenschein und nicht mehr ganz so heiß. 20 bis 25 Grad erreichen wir. Aktuell haben wir um die 17 Grad und morgen wird's genauso.
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5: In Potsdam-Babelsberg, also auf der Nutestraße stadteinwärts, staut es sich. Da brauchen Sie 10 Minuten länger. Und dann haben wir nach Berlin rein noch mehrere Staus mit 10 Minuten Wartezeit. Einmal auf der 115 an der Baustelle Zehlendorf, auf der B2 über Malchow, auf der B158 vor Ahrensfelde und auf der Landsberger Allee stadteinwärts am Marzahner Knoten. Und dann kommt jetzt ganz frisch noch was rein. Vorsicht auf der A115, Dreieck Funkturm Richtung Dreieck Notetal. Zwischen Kleinmachnow und Potsdam-Babelsberg sind Rehe auf der Straße. Gute Fahrt.
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6: Den gibt's immer um kurz nach 7:30 hier auf Antenne Brandenburg. Jetzt die Frage aber an Sie. Kennen Sie Kai Hawaii? Sie wissen, wer Kai Hawaii ist, ja? Ja, Alexander Bommes, hier der Moderator von Gefragt Gejagt, der hat gar keine Ahnung.
7: Kai Hawali.
8: Hawaii.
7: Hawaii?
8: Hawaii.
7: Kai Hawaii? Mhm. Da habe ich eine Lücke gerade.
8: Das ist der Sänger von, ich glaube, Extra Breit.
7: Okay.
6: Ich sag's mal ganz vorsichtig, aber diese Frage hätte unsere Antennehörerin Katrin aus Zehlendorf ganz offen beantworten können. Sie kennt nämlich Kai Hawaii und Extra Breit und ihr Lieblings-80er ist ein Song von denen.
9: Extra Breit, hart wie Marmelade. Der ist irgendwie cool und es hat was mit einem Narzissten, habe ich gehört, zu tun auch. Und im Moment habe ich ein bisschen Stress mit dem und deswegen will ich jetzt einfach nur cool sein und die können mich mal.
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0: Also ich sag's mal so, wenn Sie jetzt erst eingeschaltet haben und sich fragen, hä, was spielt denn hier Antenne für Musik? Antenne Brandenburg spielt Ihren Lieblings-80er. Sie können sich einen wünschen. Das ist der Musikwunsch von Katrin aus Zehlendorf gewesen.
1: Extra breit, hart wie Marmelade.
0: Und wenn Sie auch einen Lieblings-80er haben, dann einfach durchklingeln. 0331 70 98 100.
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0: 7.40 Uhr, 10 nach halb 8.
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0: Na, welchen Spitznamen haben Sie? Gerne mal anrufen unter der 0331 70 98 100.
1: Der Spitzname von Petra aus Spremberg ist Pitti, weil...
2: Dämlichkeiten habe ich früher genauso viel gemacht wie Pitti Platsch.
0: Dietmar aus Märkische Heide hat auch einen Spitznamen, nämlich...
3: Mein Spitzname ist Live. Live ist live. Na, na, na, na, na. Wir haben auch immer gesungen, Live ist steif. Das sollte dann noch besser.
0: So, und Sie verraten uns auch gerne Ihren Spitznamen per Sprachnachricht über die Antenne-App. Wer jetzt? Hallo?
4: Ja, moin. Hier ist der Onkel aus Finsterwalde.
0: Yo.
4: Mit bürgerlichen Namen heiße ich, glaube ich, Jens.
0: Glaubt er, ja?
4: Aber den Namen nutze ich hier selten. Wie ich zu dem Namen gekommen bin, das wissen nicht mal meine Arbeitskollegen mehr. Aber ich bin hier der Onkel und das ist auch gut so.

0: Jede achte Frau erkrankt im Laufe ihres Lebens an Brustkrebs. Das ist eine furchtbare Nachricht, aber jetzt...
1: Jetzt kommt was Gutes.
0: Denn es gibt Hoffnung, dass ein Wirkstoff aus dem Gift von Bienen gegen Brustkrebs helfen kann.
2: Ja, Forscher haben aggressive Brustkrebszellen in nur 60 Minuten zerstört. Der Stoff aus dem Bienengift heißt Melitin und kann sich perfekt in so eine Zelle einnisten. Jetzt muss noch dran geforscht werden, dass keine gesunden Zellen geschädigt werden. Aber fürs Erste schon ein Riesenschritt.
0: Tja, Bienen einfach die Superhelden der Natur. Kurzer Blick zur Uhr, es ist 7:52 Uhr.

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1: Im Studio Luise Burkhardt. Guten Morgen. Schwierige Zeiten für Pendler. Die geplanten Baumaßnahmen auf der Strecke des RE1 zwischen Frankfurt-Oder und Berlin bereiten massive Sorgen. Unter anderem wird es in den Sommerferien immer wieder zu Sperrungen kommen. 2029 soll die Strecke dann umfassend saniert werden. Im Raum steht eine Vollsperrung von bis zu 9 Monaten. Bahnexperte Christian Böttger von der Hochschule für Technik und Wirtschaft Berlin versteht diese Pläne nicht. Er sagte in rbb24 Brandenburg aktuell:
2: Also ich war schon schockiert. Ich dachte, dass also die bisherigen doch sehr mäßigen Erfahrungen mit den Vollsperrungen dazu führen, dass man jetzt alle Projekte doch nochmal durchdenkt und nochmal nach Alternativen sucht, bevor man jetzt also noch weitere Sperrungen verkündet. Und das ist ja eine, wo es auch keine ordentlichen Alternativen gibt. Also ich habe wirklich sehr den Kopf geschüttelt.
1: Böttger fordert, das Konzept zu überdenken und statt einer Vollsperrung abwechselnd nur ein Gleis dicht zu machen. Brandenburg und Berlin sollen die Bewerbung für die Expo 2035 vorantreiben. Das haben Brandenburger Wirtschaftsverbände in einem Brief an Ministerpräsident Woidke und Berlins regierenden Bürgermeister Wegner gefordert. Die Weltausstellung sei eine große Chance und sollte entschlossen und mit dem notwendigen Engagement vorangetrieben werden, so die Initiatoren. Der Vorsitzende des Dialogforums Airport Berlin-Brandenburg, Helmut Bartel, sagte dem rbb:
3: Wenn wir dazu keine politische Unterstützung durch die Landesregierung bekommen und dieses Fenster Expo nutzen, haben wir eine einmalige Chance für die Region vergeben.
1: Die Postbank wird ab morgen wieder bestreikt. Wie die Gewerkschaft Verdi mitteilte, sind auch Filialen in Brandenburg und Berlin betroffen. Die Streiks sollen bis einschließlich Freitag dauern. Eine Verdi-Sprecherin erklärte, die Beschäftigten brauchten endlich Sicherheit für die verbliebenen Standorte. Die Gewerkschaft fordert für die Beschäftigten in den Postbank-Filialen eine Erhöhung oder der Gehälter um 8%, mindestens jedoch um 300 Euro monatlich sowie 200 Euro mehr Ausbildungsvergütung. Das Angebot der Arbeitgeberseite war zuletzt deutlich niedriger. Um den Wohnungsbau schneller voranzutreiben, soll das Baurecht geändert werden. Über eine entsprechende Reform von Bundesbauministerin Huberts entscheidet heute das Bundeskabinett. Aus dem Hauptstadtstudio Dagmar Pepping.
4: Kommunen mit einem angespannten Wohnungsmarkt können künftig ein überragendes öffentliches Interesse am Wohnungsbau erklären. Das bedeutet, gibt es einen Konflikt um Raum, hätte der Wohnungsbau Vorrang vor beispielsweise Denkmal oder Naturschutz. Im Kampf gegen Schrottimmobilien erhalten Kommunen künftig mehr Befugnisse. Lassen Eigentümer Wohnraum verfallen, kann die Stadt oder die Gemeinde einfacher ein sogenanntes Instandsetzungsgebot aussprechen. Die Kommunen können die Schrottimmobilie aber auch kaufen oder in extremen Fällen enteignen.
1: Soweit die Antenne Brandenburg Nachrichten. Mehr Informationen aus Brandenburg und Berlin finden Sie jederzeit auf rbb24.de.
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5: Das Wetter wird genauso schön wie gestern, bloß mit weniger Schwitzen, also noch schöner. Die Sonne scheint so gut wie den ganzen Tag und heute werden es bis zu 20 Grad in Prenzlau und bis zu 25 in Finsterwalde. Aktuell sind es um die 18 Grad und morgen wird es genauso schön.
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5: A10 westlicher Berliner Ring Richtung Dreieck Havelland. Zwischen Großkreuz und Vöben gibt es 20 Minuten Baustellenstau. Im Landkreis Märkisch-Oderland gab es einen Unfall auf der Straße zwischen dem Abzweig nach Altlandsberg und der A10-Anschlussstelle Marzahn. Es staut sich in beiden Richtungen, auch hier 20 Minuten plus. In Potsdam, Nutestraße stadteinwärts, auch in Höhe Babelsberg 20 Minuten Stau. Dann rein nach Berlin stehen sie jeweils 15 Minuten im Stau auf der A115 an der Baustelle Zehlendorf, auf der B158 vor Ahrensfelde und auf der Landsberger Allee stadteinwärts am Marzahner Knoten. Und Nico hat noch einen Blitzer gesehen, der steht in Niederlehme auf der Wernsdorfer Straße Richtung Wernsdorf. Danke und gute Fahrt.
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6: 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Wir waren gestern noch am Heiligen See in Potsdam spazieren und ich sag mal so, seit über 30 Jahren sehe ich Eichhörnchen. Mhm. Und ich reagiere immer noch so, gestern auch, als hätte ich noch nie eins gesehen. Kennen
5: Guck
6: Sie das?
5: Mal, ein Eichhörnchen, wie süß.
6: Und dann holst du sofort das Handy raus und denkst, schnell Foto machen, schnell Video.
5: Stimmt.

0: 9 Minuten nach 8, hier ist Antenne Brandenburg.
1: Schönen guten Morgen.
0: Über 2000 Baumärkte gibt es in Deutschland. Und in einem davon ist unser Morgenreporter Toni, und zwar in Bernau. Der macht aber erst später auf. Was muss da inzwischen gemacht werden, lieber Toni?
2: So, und inzwischen darf ich auch anpacken.
0: Ah ja.
2: Es gilt nämlich, wer hätte es gedacht, die Wagen mit den Pflanzen in die richtige Position zu bringen. Steffi, was roll ich hier eigentlich?
3: Ein Pflanzencontainer, wo wir die Ware für die Kunden präsentieren. Mhm. Gleich schon am Eingangsbereich, wenn sie den Obi-Markt betreten.
2: Ingrid, was sind das für Pflanzen?
4: Also es sind Saisonpflanzen, so wie Geranien, Petunien, Begonien, alles, was man jetzt zur Saison pflanzen kann.
2: Jetzt können wir heute einmal durchatmen. Die letzten Tage war es knackig heiß. Wie oft müsst ihr da gießen?
4: Also eigentlich steht Gießen täglich an, jeden Früh, damit wir für die Kunden frische Ware präsentieren können.
2: Eure Stoßtage sind doch Freitag und Samstag.
4: Nicht immer.
2: Was?
4: Also gestern war ein Ausnahmetag. Wir hatten gestern so viel Kunden.
2: Boah.
4: Es war keine Schule und deshalb war es relativ voll. Ansonsten ja, Freitag und Samstag sind die Stoßtage, wo wir wirklich am meisten zu tun haben.
2: Dafür, dass gestern viel los war, sind noch relativ viele Pflanzen da. Woher kommen die dann?
4: Wir haben ein Lager und die schönsten Sachen werden natürlich immer vorne präsentiert. Ne?
3: Also am Morgen gucken wir, wenn viel Abverkauf ist, dass unsere Pflanzencontainer schön voll aussehen, dass wir die dann zusammenräumen und hier keine halben Sachen machen.
4: Jetzt momentan nicht, weil wir müssen noch aufräumen.
2: Aufräumen war das Stichwort. Was gibt's für mich zu tun?
4: Container ziehen.
2: Gut, auf geht's. Wo sind die nächsten?
3: Wo der Stecker ist, da ist sozusagen die Lenkung. Da weißt du, da geht's vorwärts.
2: Okay.
4: Ich hab mal ein bisschen mehr Routine hier.
2: Ja.
4: Ich zieh das mal.
2: Und so sagen mir Ingrid und Steffi höflich durch die Blume, lass die Finger davon, wir haben mehr Erfahrung. Zurück zu euch nach Potsdam.
0: dieses Gefühl kennt jeder aus dem Praktikum. Ne? Simple Aufgaben und du merkst an der Reaktion der Kollegen, nee, das wird nichts.
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0: Zerstör mir doch nicht meinen Moment.
1: Es tut mir leid.
0: Das ist so toll,
1: die Musik. Wir hören Ihnen die Tage nochmal.
0: Das ist schön. Hier ist Antenne Brandenburg, heute mit Marie Günther.
1: Und Christopher Hameister.
0: Und was wollen wir Ihnen sagen? In Senftenberg ist die Stimmung also die wirklich am höchsten momentan. Da wird auf die Schulter geklopft. Da laufen im Rathaus alle mit einem breiten Grinsen rum, denn Senftenberg ist einfach eine tolle Stadt. Und das sagen wir jetzt nicht einfach so. Es gab eine Studie, Martin Schneider aus unserem Antennestudio in der Lausitz. Warum ist Senftenberg toll?
2: Also das ist so ein Zusammenspiel aus mehreren Gründen. Im Bereich Gesundheit schneidet die Stadt zum Beispiel super ab. Dazu gehört unter anderem das Ärzteangebot. Auch bei den Freizeitmöglichkeiten ist Senftenberg sehr gut. Klar, da spielt natürlich auch der Senftenberger See rein. Und auch im Bereich Bildung landet die Stadt ziemlich weit vorne im deutschlandweiten Vergleich des Instituts der deutschen Wirtschaft. Das hat sämtliche knapp 11.000 Kommunen Deutschlands mit Blick auf die sogenannte Daseinsvorsorge unter die Lupe genommen. Dabei 17 Indikatoren analysiert, zum Beispiel auch aus den Bereichen Digitales und Mobilität. Senftenberg landet auf Platz 164. Auf Platz 1 schaffte es übrigens die Stadt Haar im Landkreis München.
1: Ja, Platz 164 klingt jetzt vielleicht nicht so dolle für Sie, aber Sie haben es gehört. Von

0: 11.000 insgesamt und das ist toll.
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1: Im Studio Pocoing Choing. Guten Morgen. 9 Monate Vollsperrung ab 2029. Das ist der aktuelle Sanierungsplan für die RE1-Strecke zwischen Frankfurt-Oder und Berlin. Für viele Pendler und Unternehmen ein Schock. Bahnexperten fordern jetzt, das Baukonzept zu überarbeiten und zum Beispiel abwechselnd die Gleise zu sperren, anstatt alles dicht zu machen. Das Bundeskabinett will heute einen Gesetzentwurf von Bundesinnenminister Dobrindt für mehr Cybersicherheit beschließen. Die Pläne zielen darauf ab, den Behörden mehr Befugnisse zu geben, um gezielt gegen Cyberkriminelle vorzugehen. Beim Strandspaziergang im Urlaub gehört es schon zur Normalität. Plastikmüll im und am Meer. Eine neue Studie zeigt jetzt, dass dort Lebensmittelverpackungen und Plastikflaschen zu den häufigsten Müllarten gehören. Als Gegenmaßnahme schlagen die Wissenschaftler Mehrwegverpackungen vor.
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2: Im Studio Perleberg, Andreas Pötzel. Schönen guten Morgen. An der B107 in Großwelle in der Gemeinde Gumtur wird ab heute der Radweg saniert. Dort sollen auf einer Länge von 140 Metern die Pflastersteine durch Asphalt ersetzt werden, teilte der Landesbetrieb Straßenwesen mit. Gebaut wird bis Mitte Juni. Bis dahin müssen Radfahrer auf die Bundesstraße ausweichen. Die Kosten für die Flüchtlingsunterbringung in Ostprignitz-Ruppin beschäftigt ab heute den Landtag. Dort startet ein Untersuchungsausschuss, eingesetzt mit den Stimmen der AfD. Er soll klären, ob öffentliche Gelder korrekt verwendet wurden. Dabei geht es unter anderem darum, ob dem Land unnötige finanzielle Belastungen durch bestimmte Vertragsgestaltungen des Landkreises Ostprignitz-Ruppin bei der Flüchtlingsunterbringung entstanden sind. Annette Kufner berichtet.
3: Die AfD will, dass Vorwürfe über ungewöhnliche Vertragskonstruktionen zur Vergabe von Flüchtlingsunterkünften erneut untersucht werden. Die Staatsanwaltschaft Neuruppin hatte nach Anzeigen Ermittlungen gegen Mitarbeiter der Kreisverwaltung aufgenommen. Diese wurden aber 2024 eingestellt, weil es keinen hinreichenden Tatverdacht gegeben habe. Die SPD sieht in dem Untersuchungsausschuss ein Wahlkampfmanöver der AfD. In Ostprignitz-Ruppin wird im Juni ein neuer Landrat gewählt.
2: Knapp 200 Prignitzer Vorschulkinder haben in den vergangenen 2 Jahren die Perleberger Bibliothek erkundet und sich für Bücher begeistert. Die 5- bis 7-Jährigen aus Kitas haben erfolgreich an der Aktion Bib Fuchs teilgenommen. Am Vormittag findet in der Aula des Perleberger Gymnasiums mit einem Mitmachkonzert die Abschlussveranstaltung statt. Bei der Aktion lernen die Kids, mit Büchern umzugehen, sagt Bibliotheksleiterin Susanne Fritz.
4: Dass man sich zusammensetzt, liest, die Nähe zueinander dann auch, wenn Eltern vorlesen, das ist ja auch eine Bindung zueinander. Und dass man die Kinder heranführt an Wissen und Bildung. Bildung ist teuer, Bücher sind teuer und dass man zeigt, es gibt auch eine andere Möglichkeit.
2: Und alle Kinder erhalten eine Urkunde und einen Bibliotheksführerschein. Und die Zeit in einer halben Minute ist es 8.33 Uhr, 8:35.
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5: Kurze Hose, kurze Woche, das passt heute etwas erträglicher als gestern. Nicht mehr ganz so heiß, bei 20 bis 25 Grad maximal. Aktuell sind es noch 14 Grad in Pritzwalk und 18 in Frankfurt-Oder. Und den ganzen Tag gibt es Sonnenschein und blauen Himmel und morgen wird es genauso.
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5: Vorsicht auf der A13 Berlin-Dresden in beiden Richtungen. In Höhe Schönborn sind Leute auf der Straße. Vorsicht auch auf der A13 Richtung Berlin. Hinter Ortrand liegen Gegenstände auf der Fahrbahn. A10 westlicher Berliner Ring Richtung Dreieck Havelland zwischen Großkreuz und Vöben immer noch 10 Minuten Baustellenstau. In Potsdam dauert es auf der Nutestraße stadteinwärts 20 Minuten länger. Im Landkreis Potsdam-Mittelmark auf der Straße zwischen Busendorf und Emstal gibt es nach einem Unfall mehrere kurzfristige Sperrungen. A100 in Berlin, Stadtring Richtung Wedding an der Baustelle Detmolder Straße, 10 Minuten Stau aktuell. Und auch nochmal 10 Minuten länger dauert es auf der A115 stadteinwärts an der Baustelle Kreuz-Zehlendorf. Gute Fahrt!
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6: Gestern viele Brandenburger Kinder im Freibad, zu Recht bei dem tollen Wetter. Und unser RBB-Wetterreporter Attila, der hatte gestern eine Dame vor der Kamera, das war ganz zauberhaft.
7: Du hast ja sogar schöne Ohrringe angezogen fürs Freibad. Hast du dich extra schick gemacht?

0: Schönen guten Morgen, hier ist Antenne Brandenburg.
1: Guten Morgen.
0: Und Grüße gehen raus an Keule, Zwiebel und Pille. Das sind die Spitznamen von Jörg, Kai und Mario. Warum? Wir wissen es nicht, aber ist nun mal so.
1: Wir suchen heute Morgen Ihre Spitznamen unter der 0331 70 98 100. Bernhard ist am Telefon. Wie nennen Sie dich?
2: Die nennen mich alle Macke.
0: Weil?
2: Und zwar einfach deshalb, mein Nachname ist Makowiak. Und diesen Spitznamen Macke, den hatte schon mein Vater.
0: Und wie ist es bei Ihnen, Dietmar?
3: Mein Spitzname ist Live.
4: Live ist live.
3: Na, na, na, na, na. Wir haben auch immer gesungen, Live ist steif. Das wurde dann noch besser.

0: Es ist der 27. 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
0: Gucken wir auf die Uhr, es ist ganz genau auf die Sekunde. 8:50 Uhr.
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1: Im Studio Luise Burkhardt. Guten Morgen. Die Bahn hat für das Jahr 2029 umfangreiche Sperrungen auf der RE1-Strecke zwischen Berlin und Frankfurt-Oder angekündigt. Wegen Bauarbeiten an Gleisen und Stellwerken könnte der Zugverkehr für bis zu 9 Monate gestoppt werden. Anwohner und Unternehmen aus der Region fordern, dass die Strecke während der Sanierung nicht vollgesperrt wird, sodass Züge zumindest eingleisig fahren können. Bundesverkehrsminister Schnieder sagte dazu gestern gegenüber dem RBB:
2: Darüber werden wir uns sicherlich austauschen. Aber da, wo wir sanieren müssen, müssen wir auch eine Baustelle einrichten. Da ist eben die Frage, geht das unter Rollen im Rad oder funktioniert es besser unter Vollsperrung? Das muss man sich anschauen.
1: Der RE1 gehört zu den meistgenutzten Regionalbahnen Deutschlands. Brandenburger Wirtschaftsverbände fordern die Länder Brandenburg und Berlin auf, eine Bewerbung für die Expo 2035 voranzubringen. Das haben sie in einem Brief an Brandenburgs Ministerpräsidenten Woidke und Berlins regierenden Bürgermeister Wegner bekräftigt. Das Schreiben liegt dem RBB vor. Thomas Bittner fasst es zusammen.
3: Die Verfasser des Schreibens sehen in einer Bewerbung für die Weltausstellung große Chancen für Berlin, Brandenburg und die ostdeutschen Bundesländer. Sie fordern dazu auf, diese Bewerbung auf politischer Ebene aktiv, entschlossen und mit der notwendigen Priorität weiter voranzubringen. Zu den Initiatoren des Briefes gehören das Dialogforum Airport Berlin-Brandenburg, der Verein Pro Brandenburg und das Wirtschaftsforum, unterstützt von den IHK, dem Unternehmerverband Brandenburg-Berlin sowie Unternehmen wie der LEAG, dem Autobauer Tesla, aber auch von Hochschulpräsidenten.
1: Das Bundeskabinett befasst sich heute mit Cybersicherheit. Der Gesetzentwurf von Bundesinnenminister Dobrindt sieht vor, den Behörden mehr Befugnisse zu geben, um gezielter gegen Cyberkriminelle vorzugehen. Aus dem Hauptstadtstudio Birte Sönnigsen.
4: Die Bundespolizei, das Bundesamt für Sicherheit in der Informationstechnik und das Bundeskriminalamt sollen Angriffe in Zukunft nicht nur erkennen, sondern auch eingreifen können. Dobrindt spricht davon, die Infrastruktur der Angreifer stören und zerstören zu wollen. Cybersicherheitsfachleute sehen die Pläne der Bundesregierung kritisch. Ein Problem ist, dass man in vielen Fällen gar nicht weiß, wer tatsächlich hinter den Angriffen steckt. Daher gibt es die Befürchtung, dass auch Unbeteiligte von Cyberabwehraktionen der deutschen Behörden getroffen werden könnten.
1: Für eine gemeinsame U-Boot-Partnerschaft will Deutschland Kanada als weiteren Partner gewinnen. Zu entsprechenden Gesprächen reist Bundesverteidigungsminister Pistorius heute dorthin. Der Kieler U-Boot-Bauer TKMS hofft auf einen Auftrag aus Kanada. Das Land ist seit 2,5 Jahren mit Deutschland, Norwegen und Dänemark über eine maritime Sicherheitspartnerschaft verbunden. Rüstungskooperationen sind ein Teil dieser Partnerschaft. Soweit die Antenne Brandenburg Nachrichten. 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
5: Der Rasensprenger hat heute wieder gut zu tun. Es ist trocken und sonnig mit kaum einer Wolke am Himmel. Es wird aber nicht ganz so heiß wie gestern. 20 bis 25 Grad maximal heute. Aktuell sind es um die 19 Grad und morgen bleibt es genauso.
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5: A10 östlicher Berliner Ring Richtung Dreieck Barnim. Zwischen Erkner und Rüdersdorf gibt es an der Baustelle 20 Minuten Stau. A10 westlicher Ring Richtung Dreieck Havelland. Zwischen Falkensee und Dreieck Havelland steht ein Auto, das da liegen geblieben ist. A10 westlicher Berliner Ring Richtung Dreieck Havelland. Zwischen Großkreuz und Vöben 20 Minuten Baustellenstau. Dann haben wir die B102, die ist zwischen Golzow und Damelang in beiden Richtungen vollgesperrt. Nach einem Unfall ist da der Rettungshubschrauber im Einsatz. Potsdam-Babelsberg auf der Nutestraße stadteinwärts dauert es 10 Minuten länger. Im Landkreis Potsdam-Mittelmark auf der Straße zwischen Busendorf und Emstal gibt es nach einem Unfall mehrfach kurzfristige Sperrungen. A115 stadteinwärts an der Baustelle Kreuz Zehlendorf 10 Minuten Stau. Und Christine hat noch einen Blitzer gesehen auf der A111 im Kreuz Oranienburg auf der Überfahrt zur A10 Richtung Hamburg. Danke und gute Fahrt.
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7: Ich bin ja immer total unentschlossen im Supermarkt.
5: Aha.
7: Also, wenn Sie jetzt beispielsweise die Wahl haben zwischen dem Tee Freie Seele, Innere Harmonie und dem Tee Sommerfrische, können Sie mir mal verraten, welchen Rotwein Sie dann kaufen?

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1: Und die kommen in dieser Woche aus Frankfurt an der Oder von Hochschulseelsorger René Pachmann von der Katholischen Kirche.
2: Wie sieht der Krieg aus? Diese Frage habe ich mir Anfang des Jahres besonders häufig gestellt, als sich Pläne für einen Besuch in der Ukraine verdichteten. Im April konnte ich dann mit einer siebenköpfigen Delegation aus Ostbrandenburg eine Reihe kirchlicher Projekte in den Gegenden um Kiew und Odessa besuchen. Wir waren auch gespannt, wie unsere Gegenüber, die oftmals aus den christlichen Kirchen der Ukraine kamen, sich zu den Fragen von Krieg und Frieden äußern würden. Nach über 4 Jahren russischer Angriffe, die zunehmend die Zivilbevölkerung und die ukrainische Energieinfrastruktur treffen, konnten wir uns nur schwer vorstellen, was in jenen Menschen vorgeht, die dies Tag für Tag erleben müssen. Und es zeigte sich, dass Krieg ganz verschiedene Gesichter hat. In den großen Städten sind die Menschen, so furchtbar es ist, die Drohnenangriffe schon gewohnt und orientieren sich bei Alarmen sehr pragmatisch, wann und ob es nötig ist, einen Schutzraum aufzusuchen. Aber vor allem die häufigen nächtlichen Angriffe, so wurde uns in Odessa berichtet, haben auf Dauer eine zermürbende Wirkung. Im ländlichen Raum dagegen erwartet man keine große Gefahr durch Drohnen. Einig waren sich unsere Gesprächspartner allerdings dabei, dass russische Okkupation kein Frieden ist. In unseren Gesprächen mit jenen, die vor der Besatzung geflohen waren, hörten wir von Gewalt und Willkür und von ständiger Angst. Das steht im harten Gegensatz zu einigen Gesprächen, die ich zu diesem Thema in Brandenburg führe und wo nicht selten eine Waffenruhe um jeden Preis ersehnt wird. Ein Ende der militärischen Kämpfe ist leider nicht so schnell zu erwarten und bedeutet auch nicht automatisch Frieden. Ein wenig Hoffnung gegeben hat mir die Begegnung mit Olha, der Frau eines Pastors. Unsere Frage nach ihrem Blick auf den Frieden beantwortete sie so: Wenn sie immer nur auf das Ende des Krieges warten würde, fände sie gar keine Ruhe mehr. Aber sie konzentriert sich auf das kleine Gute, das sie hier und jetzt tun kann. Eine Quelle inneren Friedens, mitten im Krieg. Ich wünsche auch Ihnen diesen Blick für die kleinen Dinge des Alltags, für kleine Inseln des Friedens, mitten in den Aufregungen unseres Alltags. Meine

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0: wollten Sie sich schon immer mal wie so ein VIP fühlen, also wie so ein Promi? Dann einfach Gewerbe anmelden und ab zum Obi-Baumarkt nach Bernau, sagt unser Morgenreporter Toni. Wo bist du da genau, Toni?
1: Ich bin jetzt in der Baustoffhalle und hier riecht es richtig nach Holz. Die ganzen Regale sind voll mit Brettern in verschiedenen Größen. Da drüben sind Bodenbeläge. Das ist jetzt nichts für kleine Heimwerker, die zu Hause mal einen Dübel in die Wand schlagen wollen. Sandra ist diejenige, die diesen VIP-Tempel für die Profi-Handwerker betreut. Was machst du mit denen?
2: Kundenbetreuung, sag ich immer. Kundenbetreuung bedeutet bei mir, die können vorbeikommen, wissen, die kriegen früh ihren Kaffee hier, können eine Runde mit mir quatschen. Wie sage ich auch gerne manchmal zu den Chefs, Mensch, wenn du Probleme hast mit deinen Mitarbeitern oder wenn du mal Abstand von deiner Frau brauchst, komm vorbei, wir schnattern kurz, dass sie glücklich hier wieder rausgehen.
1: Und ab wann gelte ich als Handwerker?
2: Sobald ein Gewerbe dahinter steht. Und Gewerbe fängt bei mir bei klein an und hört bei groß auf. Also wir haben große Firmen, wie wirklich die Stadt. Wir haben aber auch kleine Handwerker, wie zum Beispiel eine Physiotherapie, Friseur, Fahrschulen. Also von klein bis groß alles dabei.
0: Oh, die klingt so gut gelaunt.
3: Ja,
0: toll,
3: Spaß,
0: oder?
3: Am Job, toll.
0: Aber wirklich, All-Inclusive-Service mit Kaffee und dann auch noch Sie. Wahnsinn, der schöne Tag kann so starten.
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1: Im Studio Pokoing Choing. Guten Morgen. Im polnischen Posen startet am Vormittag das Treffen der sogenannten Oder-Partnerschaft. Brandenburg übernimmt dabei den Vorsitz. Zu der Partnerschaft gehören auch Sachsen, Mecklenburg-Vorpommern und Berlin sowie vier polnische Regionen. Themen wie Cybersicherheit und der Ausbau der Infrastruktur werden bei dem Treffen besprochen. Unter anderem Beschäftigte von Tesla oder Studenten an der Viadrina-Universität sind davon betroffen. Ab 2029 droht eine Vollsperrung der RE1-Bahnstrecke zwischen Frankfurt-Oder und Berlin. Bahnexperten fordern jetzt ein geändertes Konzept mit einer Teilsperrung, um ein Verkehrschaos zu verhindern. Um den Wohnungsbau schneller voranzutreiben, soll das Baurecht geändert werden. Über eine entsprechende Reform von Bundesbauministerin Huberts entscheidet heute das Bundeskabinett.
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2: Im Studio Perleberg, Andreas Pötzel. Schönen guten Morgen. Der Eichenprozessionsspinne wird heute im Amt Bad Wilsnack-Weißen im Bereich Karstädt und in der Gemeinde Gumtow weiter bekämpft. Gestern musste die Aktion in Karstädt wegen eines Pumpendefekts vorzeitig abgebrochen werden, teilte die Prignitzer Kreisverwaltung mit. Wie baue ich erfolgreich Walnüsse an und was kann ich daraus herstellen? Das soll heute bei einer Fachtagung in der Walnussmeisterei Böllersen in Herzberg südlich von Neuruppin erläutert werden. Organisatorin Anne Rademacher vom Netzwerk Nachwachsende Rohstoffe kennt sich da schon aus.
3: Es gibt ähnlich wie beim Apfel ganz verschiedene Walnusssorten, von der Pferdeblutnuss bis zu den normalen Walnüssen, wie man sie auch im Supermarkt kennt. Und als Produkte kann man die Walnuss einlegen, kann man Likör herstellen, bis zum klassischen geknackten Nusskern, den man kandieren kann, bis zu Aufstrichen oder die geknackte Walnuss zu Öl pressen. Und den Rückstand, das Mehl, kann man dann zum Backen oder aber auch als Tierfutter einsetzen.
2: Knapp 200 Prignitzer Vorschulkinder haben in den vergangenen 2 Jahren die Perleberger Bibliothek erkundet und sich für Bücher begeistert. Die 5- bis 7-Jährigen aus den Kitas haben erfolgreich an der Aktion Bibfuchs teilgenommen. Am Vormittag findet in der Aula des Perleberger Gymnasiums mit einem Mitmachkonzert die Abschlussveranstaltung statt. Bei der Aktion lernen die Kids, mit Büchern umzugehen, sagt Bibliotheksleiterin Susan Fritz.
4: Dass man sich zusammensetzt, liest, die Nähe zueinander dann auch, wenn Eltern vorlesen, das ist ja auch eine Bindung zueinander. Und dass man die Kinder heranführt an Wissen und Bildung. Bildung ist teuer, Bücher sind teuer und dass man zeigt, es gibt auch eine andere Möglichkeit.
2: Alle Kinder erhalten eine Urkunde und einen Bibliotheksführerschein. Auf einer Verbindungsstraße zwischen der B195 bei Kumlosen und der Elbe ist in der Nacht ein Autofahrer gegen einen Baum geprallt. Der Mann wurde laut Polizei verletzt ins Krankenhaus gebracht. Er war leicht angetrunken, deshalb wurde ihm Blut abgenommen. Und die Zeit, in einer halben Minute ist es 9.34 Uhr.
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5: Letzte Nacht war schon recht warm. Das Gute ist, die nächsten werden wieder kühler. Da können wir gut schlafen. Aktuell sind es um die 19 Grad. Tagsüber heute 20 Grad im Norden bis 25 im Süden von Brandenburg. Und es ist und bleibt sehr, sehr sonnig. Und auch morgen wird's wie heute.
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5: A10 östlicher Berliner Ring Richtung Dreieck Barnim zwischen Erkner und Rüdersdorf gibt's an der Baustelle nur eine freie Spur, deswegen 20 Minuten Stau aktuell. A10 westlicher Berliner Ring Richtung Dreieck Havelland zwischen Großkreuz und Vöben 10 Minuten Baustellenstau. Die B102 ist zwischen Golzow und Damelang in beiden Richtungen vollgesperrt. Da gab's einen Unfall und da war auch der Rettungshubschrauber im Einsatz. Potsdam Babelsberg-Nutestraße statt einwärts 10 Minuten Stau aktuell. A115 statt einwärts an der Baustelle Kreuz Zehlendorf staut es sich auch. 10 Minuten mehr für Sie. Und dann haben wir noch einen Blitzer auf der A24 Richtung Hamburg, kurz vor dem Dreieck Wittstock. Danke, Christine, und gute Fahrt.
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7: Welchen Spitznamen haben Sie? 0331 7890 100. Wie ist es bei dir?
8: Mein Spitzname ist Speedy, nach der schnellsten Maus von Mexiko.
7: Speedy, warum das?
8: Erstmal, weil ich schneller mit Nachnamen heiße.
7: Okay.
8: Nur 1,60 groß bin und in Kinderzeiten sehr flink war.

0: verstanden. Also, eins muss ich mal sagen, Sie sind der Hammer. Denn Sie hören Antenne Brandenburg. Unser Antenne-Morgen-Reporter ist aber beim Hammer, nämlich im Baumarkt in Bernau.
1: Ja, und da gibt's morgens eine Stunde, da darf keine normale Kundschaft rein, sondern nur Brandenburger, die eine Firma haben. Und Sandra betreut die Gewerbekunden und preist die Produkte an.
2: Wir haben dann noch eine Liste fürs Gartencenter, eine Baumsäge, eine Machete und einen Teleskopstiel.
3: Ihr verkauft Macheten?
4: Das ist ein großes Messer, womit man eben Gestrüpp weghacken kann.
3: Also legal?
4: Wenn man Gestrüpp nimmt, dann ist es legal.
3: Meine Packliste wird von Victoria ausgedruckt und Mike führt mich durch den Irrgarten der Baumarktregale und nimmt am Handy schon den nächsten Auftrag an.
4: Ja.
3: Wir sind jetzt genau da, wo es mir im Baumarkt immer das Adrenalin reintreibt. Diese ewig langen Gänge mit den riesigen Regalen. Hier sind Spaten, Mistgabeln, das ist noch überschaubar. Spätestens, wenn es dann kleinteilig ins Detail geht, da bin ich total am Resignieren. Mike ist Profi.
4: Im Grunde genommen kenne ich den Markt ja schon sehr, sehr viele Jahre. Aber auf diesen Picklisten sind auch Lagerplätze, wo auch die Gangnummern draufstehen. Von daher kann ich mich danach orientieren.
3: Also der Algorithmus gibt's vor, wo du es am schnellsten findest?
4: Richtig. Also jeder Artikel ist einem Platz zugewiesen und dementsprechend findet man den dann.
3: Ja, dann lass uns doch mal zusammensammeln.
4: Hier haben wir jetzt ein paar Geräte, Baumsäge, eine Machete und genau, Teleskop, Schneidgiraffe. Und da haben wir jetzt praktisch hier die Orientierung. Halle 5, im Gang 205, Regal 6. Die Nummern haben wir dann immer oben an den Regalen dran zu stehen. Hier ist jetzt die 7, die Baumsäge. Die weiß ich, die ist hier im Schrank. Mittlerweile ist das auch schon alles unter Verschluss. Das sind teure Geräte. Ich denke mal, das müsste die hier unten sein. Jetzt gucke ich mir bei dem Artikel, ist ja mal ein EAN-Strichcode dran. Mit 165 steht an der Ware auch dran. Einmal sollen wir es packen. Den ersten Artikel haben wir.
3: Wenn ich so einen Vormittag im Baumarkt hinter mir habe, bin ich total gestresst, allein vom Suchen. Wie fertig bist du am Feierabend?
4: Es geht. Also gestern waren es sehr, sehr viele Listen. Da hatten wir weit über 50 Listen und waren dann tatsächlich bis mittags beschäftigt, nur alleine mit dieser Tätigkeit. Und da war ich dann schon sehr fertig, ja.

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1: Gestern viele Brandenburger Kinder im Freibad, zu Recht bei dem tollen Wetter. Und unser RBB-Wetterreporter Attila, der hatte gestern eine Dame vor der Kamera, das war ganz zauberhaft.
2: Du hast ja sogar schöne Ohrringe angezogen fürs Freibad. Hast du dich extra schick gemacht?
3: Ja.
1: 9.52 Uhr.

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1: Im Studio Luise Burkhardt. Guten Tag. Im polnischen Posen startete am Vormittag das Treffen der sogenannten Oder-Partnerschaft. Zu der Partnerschaft gehören neben Brandenburg auch Sachsen, Mecklenburg-Vorpommern und Berlin sowie 4 polnische Regionen. Sebastian Hampf berichtet.
2: Nach Angaben der Brandenburger Staatskanzlei wird es beim Treffen der sogenannten Oder-Partnerschaft unter anderem darum gehen, wie man mit Desinformation, Sabotage und Cyberangriffen in den Grenzregionen umgeht. Auch soll über den grenzüberschreitenden Ausbau der Infrastruktur gesprochen werden. Brandenburg übernimmt den Vorsitz der Oder-Partnerschaft, die es seit 2006 gibt.
1: Auch Ministerpräsident Woidke wird heute in Posen erwartet. Im Brandenburger Landtag nimmt in diesen Minuten ein umstrittener Untersuchungsausschuss zur Flüchtlingsunterbringung im Landkreis Ostprignitz-Ruppin die Arbeit auf. Das Gremium wurde mit den Stimmen der AfD-Fraktion eingesetzt. Sie will klären lassen, ob öffentliche Mittel korrekt verwendet wurden. Annette Kufner berichtet.
3: Die AfD will, dass Vorwürfe über ungewöhnliche Vertragskonstruktionen zur Vergabe von Flüchtlingsunterkünften erneut untersucht werden. Die Staatsanwaltschaft Neuruppin hatte nach Anzeigen Ermittlungen gegen Mitarbeiter der Kreisverwaltung aufgenommen. Diese wurden aber 2024 eingestellt, weil es keinen hinreichenden Tatverdacht gegeben habe. Die SPD sieht in dem Untersuchungsausschuss ein Wahlkampfmanöver der AfD. In Ostprignitz-Ruppin wird im Juni ein neuer Landrat gewählt.
1: Die Postbank wird ab morgen wieder bestreikt. Wie die Gewerkschaft Verdi mitteilte, sind auch Filialen in Brandenburg und Berlin betroffen. Die Streiks sollen bis einschließlich Freitag dauern. Die Gewerkschaft Verdi fordert für die Beschäftigten in den Postbank-Filialen eine Erhöhung der Gehälter um 8%, mindestens jedoch um 300 Euro monatlich, sowie 200 Euro mehr Ausbildungsvergütung. Das Angebot der Arbeitgeberseite war zuletzt deutlich niedriger. Die geplante Beitragserhöhung für Kinderlose in der Pflegeversicherung hält der Paritätische Wohlfahrtsverband für nicht ausreichend. Laut Berichten plant Bundesgesundheitsministerin Waken, den Beitragszuschlag für Kinderlose um 0,1 Punkte auf dann 0,7% anzuheben. Hauptgeschäftsführer Joachim Rock sagte im rbb24 Inforadio, es sei grundsätzlich richtig, Kinderlose stärker zu belasten, allerdings reiche das nicht aus.
4: Wir haben allein in diesem Jahr über 4 Milliarden Euro an voraussichtlichem Defizit in der Pflegeversicherung. Diese Erhöhung würde nicht mal 2 Milliarden ausmachen. Das heißt, es müsste nach wenigen Monaten nachgesteuert werden. Wir haben erst im letzten Jahr die Beitragserhöhung. Wir brauchen da größere strukturelle Lösungen. Ansonsten wird die Bevölkerung jedes Jahr oder manchmal sogar mehrmals im Jahr mit neuen schlechten Nachrichten konfrontiert. Das sollten wir uns nicht erlauben.
1: Soweit die Antenne Brandenburg Nachrichten. 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
5: Nach den heißen Pfingsttagen fühlt sich das heute wie Durchatmen an. Ein paar harmlose Quellwolken ziehen vorbei, ansonsten gibt es aber sehr viel Sonne und es bleibt trocken. Dazu angenehme 20 Grad im Norden heute und bis zu 25 Grad im Süden Brandenburgs. Dazu weht ein frischer Wind. Ja, so kann es bleiben, falls mich jemand fragen würde. Morgen ähnlich freundlich, trocken und dann 20 bis 23 Grad. Und Freitag dreht der Sommer aber dann schon wieder auf, Sonne satt und bis zu 29 Grad wieder.
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5: Aber mich fragt ja keiner, wie das Wetter werden soll. A10, östlicher Ring Richtung Dreieck Barnim. Zwischen Erkner und Rüdersdorf, Baustellenstau. Es ist nur eine Spur frei. Sie brauchen 20 Minuten, um da durch bzw. vorbeizukommen. A10, westlicher Ring Richtung Dreieck Havelland. Zwischen Großkreuz und Vöben auch Baustellenstau. Ebenfalls 20 Minuten plus. Dann bitte Vorsicht auf der B1, B5 Richtung Tarsdorf. Da ist hinter der A10 Anschlussstelle Hellersdorf eine Ölspur auf der Fahrbahn. A100 in Richtung Wedding. An der Baustelle Detmolder Straße Stau mit 10 Minuten Zeitverlust. A111 im Kreuz Oranienburg auf der Überfahrt zur A10 in Richtung Hamburg. Ach, da wird geblitzt. Entschuldigung, genau, die Blitzer. Unter anderem, ich sage nochmal, A111 im Kreuz Oranienburg auf der Überfahrt zur A10 in Richtung Hamburg. Dankeschön an Christine fürs Bescheid sagen. Auf der A13 Richtung Berlin wird geblitzt, steht in Höhe Freiwalde. Und auf der B168 in Richtung Peitz hinter der Ausfahrt Maust bzw. Döbrig. Wenn Sie noch was haben von unterwegs, eine Ergänzung für unseren Antenneverkehrsservice, dann bitte Bescheid sagen unter 0331 70 98 101. Dankeschön im Voraus. Gute Fahrt.
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5: Tag zusammen. Der Frühsommer ist da und plötzlich denken viele wieder über Bewegung, Fitness und die berühmte Bade- bzw. Bikini-Figur nach. Welche Sportgeräte für zu Hause oder das Büro was taugen? Sagen wir Ihnen gleich nach zwei Songs.

0: Hier ist Antenne am 27. Mai. Frühsommer in Brandenburg. Die Freibäder waren über Pfingsten voll. Am See wird gegrillt und irgendwo kramt gerade wieder jemand seine Badehose oder den Bikini aus der hintersten Schublade hervor. Und mit dem Sommer kommt ja auch oft dieser Gedanke, okay, vielleicht doch mal wieder ein bisschen mehr bewegen, ein bisschen mehr Sport machen. Aber womit anfangen, wenn man zu Hause nicht direkt ein halbes Fitnessstudio zu stehen hat? Unser RBB-Gesundreporter Jonas Pospesch hat Sportgeräte für Einsteiger getestet. Jonas, was hast du dir denn da genau angeschaut?
1: Ja, drei Geräte für zu Hause und fürs Büro. Einmal einen klassischen Heimtrainer, dann so ein Walking Pad, also so ein flaches Laufband ohne Griffe und so ein Workout-Set mit Widerstandsbändern und diversem Zubehör. Idee war, man muss eben keine extra Wege machen, zum Beispiel ins Fitnessstudio. Man kann also flexibel zu Hause oder bei der Arbeit Sport machen. Und gerade sowas wie ein Fitnessstudio ist ja auch als Anfänger nicht jedem geheuer, ist natürlich auch ein Vorteil, wenn man erstmal zu Hause sich ausprobieren kann.
0: Und diese Gadgets für zu Hause oder fürs Büro, was hast du da für Erkenntnisse mitgenommen? Was hast du herausgefunden?
1: Ja, ich habe dieses Walking Pad im Büro an so einem Hochverband einen Schreibtisch gehabt. Ich wollte also während des Arbeitens noch ein paar Schritte machen. Das funktioniert aber nur bei langsamem Tempo. Also 2-2,5 km/h, das geht, kann man noch parallel tippen. Aber bis man Kilometer sammelt, das dauert ganz schön. Ich glaube, wenn man zu Hause so einen hochfahrbaren Tisch hat und das auch mal vorm Fernseher zum Beispiel benutzen kann, dann lohnt sich das mehr als im Büro. Der Heimtrainer ist das, was man erwartet. Auf dem Fahrrad sitzen, das mache ich ganz gerne. Aber muss man aufpassen, beim Sitzkomfort gibt es große Unterschiede. Man sollte sowas mal Probe fahren, weil sonst kann einem ganz schön der Hintern wehtun.
0: Okay. Und dieses Workout-Set, was hat es denn damit auf sich?
1: Ja, die Idee ist, dass man zu Hause Krafttraining mit Widerstandsbändern machen kann. Da sind dann Bänder in verschiedenen Stärken dabei, dazu Griffe, Fußschlaufen, Karabiner und so weiter. Das nimmt wenig Platz weg. Es gibt auch keine Gewichte, die einem auf den Fuß fallen können. Und bei meinem Set war eine App dabei mit Übungsvideos, also angeblich perfekt für Einsteiger. Mhm. Allerdings war es dann als Anfänger doch ganz schön schwierig, manche Übungen richtig auszuführen. Da kann es sich schon lohnen, mal einen Kurs mit einem Trainer zu machen, der einem so ein paar die Grundbewegungsmuster irgendwie mal richtig beibringt.
0: Fitnessgeräte für zu Hause oder fürs Büro im Test. Danke dir, Jonas. Und ich sag mal so, wenn das Sportgerät am Ende wenigstens nicht nur als Kleiderständer irgendwo endet, ist ja auch schon einiges gewonnen, ne?
1: Absolut.
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0: Manchmal weiß man ganz genau, diese Beziehung tut einem überhaupt nicht gut und trotzdem hängt man emotional komplett drin. Genau darum geht's in Bryan Ferry's Slave to Love. Um dieses Gefühl, wenn Liebe einen irgendwie nicht so richtig loslässt. Es ist 10.30 Uhr.
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2: Im Studio Perleberg Andreas Pötzel. Schönen guten Tag. Wie realistisch ist eine Reaktivierung der stillgelegten Bahnstrecke zwischen Neustadt-Dossau und Neuruppin? Darüber haben sich gestern Brandenburgs Infrastrukturminister Robert Krumbach und der Ostprignitz-Ruppiner Landrat Ralf Reinhardt ausgetauscht. Das ist alles noch Zukunftsmusik, so Reinhardt.
3: Wir werden jetzt im kommenden Jahr zumindest die Bahnübergänge an der B167 mit elektrischen Signalen und Schrankenanlagen ausgestattet, um Verkehrssicherheit dort zu erhöhen. Das erfolgt auch mit Förderung des Landes. Vielleicht gibt es da auch eine Perspektive. Das wird sich jetzt in einer weiteren Studie nochmal zeigen, die Gesamtwirtschaftlichkeit dieser Strecke bewerten soll, hier auch einen Personenverkehr in der Zukunft zu etablieren. Da muss man fairerweise sagen, dass das etwas für die längere Frist ist, also wahrscheinlich doch schon mehrere Jahre noch andauern wird, bevor das Realität wird.
2: Außerdem ging es um die Linienführung des RE6. Landrat Reinhardt favorisiert die Route über Löwenberg, wie zuletzt bei den Bauarbeiten Anfang des Jahres. Über Löwenberg wäre die Fahrt nach Berlin kürzer als aktuell über Krem und Hennigsdorf. Mit einer Exkursion zu einer Plantage startet heute eine Fachtagung der Walnussrösterei Böllersen in Herzberg. Anschließend informieren Experten darüber, welche Produkte aus den Walnüssen entstehen, sagt Organisatorin Anne Rademacher vom Netzwerk Nachwachsende Rohstoffe.
4: Ich werde ein bisschen was zu unserem Netzwerk Nachwachsende Rohstoffe Neuwerk sagen. Die Frau Böllersen selber, weil sie die Expertin zum Walnussanbau ist und vom Deutschen Fachverband für Agroforst, kommt jemand, die Chancen und Herausforderungen in Agroforstsystemen darstellt, wo man ja auch mit der Walnuss arbeiten kann. Und das ist adressiert den normalen Bürger, aber auch einen Landwirt, der einen neuen Geschäftsbereich erschließen möchte und auch Endverbraucher, die sich mal informieren wollen, was es eigentlich alles für Walnüsse gibt und was man daraus alles herstellen kann.
2: Bei der Rallye-WM in Argentinien sind auch Navigator Timo Gottschalk aus Rheinsberg und sein Fahrer Yazid Arachi gestartet. Die Rallye geht bis zum Freitag über eine Distanz von rund 3000 Kilometern. Das deutsch-arabische Team hatte das Rennen in Argentinien vor 2 Jahren gewonnen. Die Konkurrenz ist in diesem Jahr groß. Mit am Start sind Weltmeister und Gewinner der Rallye Dakar.
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2: Heute erneut viel Sonne in Prignitz und Ruppiner Land. Es gibt nur ein paar lockere Wolken. Mit 20 bis 25 Grad ist es nicht mehr ganz so heiß wie in den vergangenen Tagen. Nachts leicht bewölkt oder klar bei frischen 9 bis 6 Grad. Und die Zeit 10.33 Uhr, 3 Minuten nach 10:30.
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0: A10 westlicher Ring Richtung Dreieck Havelland. Zwischen Brieselang und Falkensee gesperrt, da gab es einen Unfall. A10 östlicher Ring Richtung Dreieck Barnim. Zwischen Erkner und Rüdersdorf Baustellenstau. Es ist nur eine Spur frei. Sie brauchen 20 Minuten zusätzlich. Potsdam B2 Jägerallee statt auswärts. Hinter der Hegelallee kommt es zu Behinderungen. Da gab es ebenfalls einen Unfall. Dann bitte Vorsicht auf der B1 B5 Richtung Tarsdorf. Da ist hinter der A10 Anschlussstelle Hellersdorf eine Ölspur auf der Fahrbahn. Stadtverkehr Berlin A100 in Richtung Wedding an der Baustelle Detmolder Straße Stau mit 20 Minuten plus und Lichtenrade. Der Lichtenrader Damm ist zwischen Goethestraße und Grimmstraße stadtauswärts gesperrt. Auch da gab es einen Unfall. Und geblitzt wird unter anderem auf der A111 im Kreuz Oranienburg auf der Überfahrt zur A10 in Richtung Hamburg. Auf der A10 westlicher Ring Richtung Dreieck Werder steht kurz hinter Spandau. 0331 70 98 101. Da hat der Antenne Verkehrsservice für Sie ein offenes Ohr. Nimmt Ihre Stau- oder Blitzermeldungen entgegen. Lieben Dank im Voraus. Gute Fahrt.
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0: Manchmal läuft zu Hause einfach nicht rund. Man diskutiert, ist genervt und dann läuft plötzlich aber ein guter Song im Radio und die Stimmung wird sofort ein kleines bisschen besser. Genau darum geht's in Barry White's Let the Music Play. Also Musik statt Stress. Und damit starten wir jetzt. 3 Songs nonstop.
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0: Bahnhof da, Gleise da, Reisende da. Nur eins fehlt in Lübbenau am Bahnhof offenbar jetzt komplett. Eine Toilette. Die Toiletten im Empfangsgebäude, die ist dauerhaft geschlossen. Die Gründe dafür sind wohl vor allem baulicher sowie betriebswirtschaftlicher Natur. Mit Wolfgang Michael Kalusch aus Lübbenau möchte jedenfalls gerade niemand tauschen. Er wohnt direkt da am Bahnhof und sein Grundstück wird offenbar immer wieder als öffentliche Toilette benutzt.
1: Hier sind so die ganzen Dreckecken, wo hingeschissen wird, hier unten auch rein. Hier muss der Eisenbahner immer sauber machen. Hier in die Ecken wird überall hingepisst. So, und dann geht's jetzt weiter um die Ecken. Da ist noch viel schlimmer.
0: Fast täglich muss er sich darüber ärgern, weil am Bahnhof selbst eine Toilette fehlt, erzählt er uns.
1: Wenn die Züge ankommen, Verspätung haben oder ausfallen, dann bleiben die hier stehen und die ganzen Leute steigen aus, 150 bis 200 Fahrgäste. Na, und dann suchen sie alle die Toiletten und dann gucken sie.
0: Und auch Fahrgast Michael Mück hat dort schon vergeblich nach einem WC gesucht.
2: Zumal in diesem Bahnhofsplan, den die DB veröffentlicht hat, da ist eine Toilette angezeigt. Hier, gut, jetzt kann man es nicht ändern, so dringend ist es nicht, schön ist das nicht.
0: Die Stadt verweist auf die Bahn. Die Bahn sagt wiederum, das Problem sei bisher gar nicht offiziell gemeldet worden. Fest steht, für die Anwohner ist die Situation ziemlich, sagen wir mal, unerquicklich. Immerhin hat Wolf Michael Kalusch selbst schon einen Lösungsvorschlag.
1: Eine Dixi-Toilette, habe ich mal gegoogelt, kostet im Monat ungefähr 150, 200 Euro. Das muss sich die Bahn und die Stadt teilen. Die könnte man hier um die Ecke aufstellen. Ich meine, das ist ja kein Zustand für so eine Stadt hier.
0: Ja, klingt erstmal vernünftig, ne? Mit so einem Lösungsvorschlag von einer Toilette. Nicht das appetitlichste Thema des Tages, ich weiß, aber für die Leute vor Ort eben ein echtes Problem. Und das verstehe ich.

0: 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Wenn man dieses Video sieht, bleibt einem wirklich kurz der Mund offen stehen. Da fliegt in Österreich plötzlich eine kleine Cessna mitten in den Schirm einer Paragliderin. Die Frau stürzt ab und rettet sich im allerletzten Moment mit ihrem Notschirm, kracht in Bäume und landet am Ende auf dem Waldboden.
1: So, ich lebe noch. Das ist aber die Hauptsache.
0: Ja, na, das muss man sich mal vorstellen. Ne? Nicht nur für die Paragliderin ist es ja ein absoluter Horrormoment gewesen, sondern wahrscheinlich auch für den Piloten der Cessna. Die Frau hat das Ganze selbst gefilmt und später bei Instagram hochgeladen. Der Clip geht gerade viral. Sie sagt selber, sie hat viele Prellungen, blaue Flecken, aber sie lebt. Sonst ist nichts passiert. Und wenn man diese Bilder sieht, denkt man wirklich nur, boah ey. Was für ein unfassbares Glück im Unglück. Also die Frau, die kann ab sofort 2 Geburtstage feiern.

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1: Im Studio Luise Burkhardt. Guten Tag. Die Stimmungslage in der Wirtschaft in Brandenburg ist eingetrübt. Die Unternehmen beklagen sinkende Umsätze, die Investitionsbereitschaft bleibt gedämpft. Das geht aus einer Konjunkturumfrage der IHK Potsdam hervor, die gerade veröffentlicht wurde. IHK Potsdam Hauptgeschäftsführer Christian Herzog.
2: Der Konjunkturindex fällt zum ersten Mal von 100 Punkte auf 86. Das war letzte Mal zur Energiekrise 2022 der Fall. Die Zahl 100 heißt ja immer neutrale Stimmungslage. Und um 14 Punkte eingebrochen heißt, wirkt zum ersten Mal ein richtiger Negativtrend im Forecast der Unternehmen. Das ist schon lange kein Warnsignal mehr. Die Unternehmen stehen im Rücken zur Wand.
1: Im Vorjahr lag der Konjunkturklimaindex noch bei etwas mehr als 100 Punkten. Brandenburg übernimmt den Vorsitz der sogenannten Oder-Partnerschaft. Die trifft sich in einer halben Stunde im polnischen Posen, um unter anderem über den Umgang mit Desinformation, Sabotage und Cyberangriffen in den Grenzregionen und den grenzüberschreitenden Ausbau der Infrastruktur zu sprechen. Zu der Oder-Partnerschaft gehören neben Brandenburg auch Berlin, Sachsen, Mecklenburg-Vorpommern sowie vier polnische Regionen. Städtetrip, Spreewaldfahrt oder Wanderungen, es kommen wieder mehr Touristen nach Brandenburg. Laut Statistikamt reisten 900.000 Gäste im ersten Quartal dieses Jahres hierher, knapp 3% mehr als im Vorjahreszeitraum. Die meisten Touristen kamen dabei aus Deutschland, gefolgt von Polen, den Niederlanden und den USA. Am beliebtesten waren dabei die Regionen Oder Spree, die Brandenburgische Seenplatte, das Dahme-Seenland und die Stadt Potsdam. Die Belastungen durch den Iran-Krieg lässt die deutsche Wirtschaft schwächeln. Die sogenannten Wirtschaftsweisen haben ihre Wachstumsprognose für das laufende Jahr gesenkt. In ihrem Frühjahrsgutachten gehen sie nur noch von 0,5% aus. Im Herbst hatten sie noch 0,9% Wachstum prognostiziert. Hauptstadtkorrespondentin Ann-Kathrin Mellmann.
3: Neben dem Iran-Krieg nennen die Wirtschaftsweisen als weitere Probleme sinkende Wettbewerbsfähigkeit deutscher Industriegüter auf dem Weltmarkt und die älter werdende deutsche Bevölkerung. Schwerpunkt des Frühjahrsgutachtens ist deshalb die Sozialversicherung. Wenn sich nichts ändert, steigt der Beitrag bis zum Jahr 2040 auf insgesamt knapp 50%, so die Prognose der Wirtschaftsweisen. Das würde die Kosten für die Unternehmen erhöhen und die Einkommen belasten. Kurz, eine Bremse für das wirtschaftliche Wachstum.
1: Er hat Drogen geschmuggelt und ein Flugzeug entführt. Jetzt haben Ermittler einen der meistgesuchten Kriminellen Brasiliens in Bolivien gefasst. Laut Medienberichten handelt es sich um den Drogenhändler Palermo. Er ist wegen internationalem Drogenschmuggels bereits zu mehr als 120 Jahren Haft verurteilt worden. Im Jahr 2020 wurde er nach einer umstrittenen Gerichtsentscheidung aus dem Gefängnis entlassen und war anschließend untergetaucht. Soweit die Antenne Brandenburg Nachrichten. 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
4: 33 Grad in London, bis zu 38 Grad in Spanien. Und in Nordrhein-Westfalen wird wegen Trockenheit schon beim Trinkwasser gespart. Da merkt man, dieser Frühsommer, der hat ordentlich Wumms. Bei uns hier in Brandenburg ist es heute erstmal angenehm. Viel Sonne, nur ein paar harmlose Quellwolken und trocken. Bei 20 Grad im Norden, bis zu 25 Grad im Süden. Dazu weht heute ein frischer Wind. Morgen bleibt es auch so, bei 20 bis 23 Grad. Und am Freitag kommt dann schon wieder so ein Sommertag reingezogen. Es wird Sonne satt geben und dann wieder bis zu 29 Grad.
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4: Die A10 westlicher Ring Richtung Dreikaffeland ist zwischen Brieselang und Falkensee weiterhin gesperrt. Da gab es einen Unfall. A10 östlicher Ring Richtung Dreieck Barnim zwischen Erkner und Rüdersdorf. Baustellenstau, nur eine Spur frei. Passierdauer 20 Minuten. Ludwigsfelde. Der Ludwigsfelder Damm ist in beiden Richtungen zwischen Genshagener Straße und dem Kreisverkehr am Ostbinder nach einem Unfall gesperrt. Vorsicht bitte auf der B1, B5 Richtung Tarsdorf. Da ist hinter der Anschlussstelle Hellersdorf eine Ölspur auf der Fahrbahn. Dann geht's in den Stadtverkehr Berlin zur A100 in Richtung Wedding. Baustellenstau an der Detmolder Straße. 10 Minuten Stau und geblitzt wird. A13 Richtung Berlin steht in Höhe Freiwalde. Dankeschön an Jens fürs Bescheid sagen. Und auf der A24 Richtung Hamburg im Dreieck Wittstock-Dosse. Weitere Tipps oder Warnungen gehen bitte an die 0331 70 98 101. Danke im Voraus.
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4: Jetzt wird's eisig. Sehr unterkühlt. Vielleicht kennen Sie das Gefühl, in einer Beziehung zu sein und trotzdem so eine gewisse Kälte zu spüren, wenn irgendwann so ein bisschen die Nähe fehlt und wenn man, ja, wenn einem das so gefühlsmäßig ein bisschen aus den Händen gleitet. Genau darum geht es in Jennifer Rushs Ring of Ice. Ein Song, der von emotionalen Barrieren erzählt und nach gute Laune Pop klingt. 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Schönen Mittwoch.

0: Im Baumarkt könnte man sich pleite kaufen. Akkuschrauber, Bohrmaschine, Lampen, Pflanzen, Farbe, Steckdosen, irgendein Spezialkleber und zack, ist der Einkaufswagen voll. Unser Antenne-Morgen-Reporter Toni Schmidt hatte heute ein kleines, großes Heimwerkerparadies fast ganz für sich allein. Er durfte vor allen anderen Kunden schon in einem Baumarkt in Bernau sein und bei den täglichen Vorbereitungen helfen.
1: Zwei, drei Sachen heute. Mir ist aufgefallen, guck doch mal, bevor du richtig losgehst. Die Verräumflächen steht noch ein bisschen was.
2: Der Tag im Baumarkt beginnt noch vor der Öffnung mit der Mitarbeiterbesprechung.
1: Die Leute vom Garten denken an ihre Rodentizidschulung heute.
2: Dann kommen die Kunden, vom Handwerkerprofi bis zum Amateur mit zwei linken Händen, der von nix eine Ahnung hat. Welche sind dem Team von Filialleiter Ingo Schmidt eigentlich lieber?
3: Die nächste Ahnung haben, macht natürlich besonders viel Spaß, weil man halt merkt, wie dankbar denn die Kunden sind, auch für die Infos, die sie bekommen. Aber wir haben auch nichts dagegen, wenn einer gut informiert kommt und wir dann noch ein bisschen unterstützen dürfen mit unserer Erfahrung.
2: Die gute Seele des Betriebs ist vorne am Infostand, Viktoria Wartenberg. Sie muss genau wissen, wo was liegt und bekommt mitunter den Frust ab, wenn was Falsches gekauft oder falsch verarbeitet wurde. Was tun bei schlecht gelaunten Kunden?
4: Einfach immer lächeln und freundlich bleiben. Umso freundlicher du bist, umso mehr holst du die Kunden runter.
2: Und wenn der da manchmal mit Fachausdrücken um sich wirft und du im Inneren denkst, was weiß ich, was der jetzt braucht zu Hause?
4: Dann werde ich ihn ganz nett beruhigen und ihm sagen, dass ich ihm Fachberater rufe.
2: Wer, wie ich, Hilfe im Baumarkt braucht und für den der siebenfache Schlanzflutscher mit Überlapplippe ein ewiges Mysterium bleibt, wann sollte der kommen, dass er auch einen Berater findet?
3: Also am Samstag schieben wir schon so den dreifachen Umsatz von normalen Wochentag. Wenn man ganz entspannt einkaufen will, dann würde ich empfehlen, irgendwie zwischen Dienstag und Donnerstag zu kommen und dann irgendwie in den Zeiten 12 Uhr bis 15 Uhr, da kann man ganz in Ruhe shoppen.

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2: Im Studio Perleberg Andreas Pötzel. Schönen guten Tag. Gibt es noch eine Chance für die Streckenführung des Prignitz-Express über Löwenberg? Darüber haben sich gestern Infrastrukturminister Robert Krumbach und der aus Prignitz-Ruppiner Landrat Ralf Heinhardt ausgetauscht. Über Löwenberg wären die Bahnreisenden schneller in Berlin als mit der aktuellen Strecke über Krem. Während der Bauarbeiten Anfang des Jahres ist der RE6 als Umleitung über Löwen gefahren. Eine Zu- oder Absage dazu gab es von Minister Krumbach gestern nicht. Das Umweltbildungsboot Smyster 11 des BUND startet heute auf der Elbe in Lenzen in die neue Saison. Für das sogenannte Ansmystern gibt es auf dem Solarboot 15 Plätze. Heiko Bölk vom BUND Besucherzentrum.
3: Wir fahren dann auch gerne mit und erklären ein bisschen was zur Elbe, zum Deichrückverlegungsprojekt und allerlei, was da so kreucht und fleucht um die Elbe herum. Und Ansmüstern ist die erste Fahrt. Wir müssen uns auch erstmal ein bisschen in die Saison finden und dann schauen wir mal, was wir so alles sehen und erleben an der Elbe.
2: Wer mitfahren möchte, kann sich online anmelden. Start ist 15.30 Uhr. Wegen einer weggefallenen Förderung ist die Bootstour jetzt teurer und kostet pro Person 20 Euro. Mit einer Exkursion zu einer Plantage startet heute eine Fachtagung der Walnussrösterei Böllersen in Herzberg. Anschließend informieren Experten darüber, welche Produkte aus den Walnüssen entstehen, sagt Organisatorin Anne Rademacher vom Netzwerk Nachwachsende Rohstoffe.
4: Ich werde ein bisschen was zu unserem Netzwerk Nachwachsende Rohstoffe Neuwerk sagen. Die Frau Böllersen selber, weil sie die Expertin zum Walnussanbau ist und vom Deutschen Fachverband für Agroforst, kommt jemand, die Chancen und Herausforderungen in Agroforstsystemen darstellt, wo man ja auch mit der Walnuss arbeiten kann. Und das ist adressiert den normalen Bürger, aber auch einen Landwirt, der einen neuen Geschäftsbereich erschließen möchte und auch Endverbraucher, die sich mal informieren wollen, was es eigentlich alles für Walnüsse gibt und was man daraus alles herstellen kann.
2: Bei der Rallye-WM in Argentinien sind auch Navigator Timo Gottschalk aus Rheinsberg und sein Fahrer Yassid Al-Rajhi gestartet. Die Rallye geht bis zum Freitag über eine Distanz von rund 3000 Kilometern auch über die Anden. Das deutsch-arabische Team hatte das Rennen in Argentinien vor 2 Jahren gewonnen.
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2: Heute viel Sonne in Prignitz und Ruppiner Land. Es gibt nur ein paar lockere Wolken. Mit 20 bis 25 Grad ist es nicht mehr so heiß wie gestern. Nachts dann leicht bewölkt oder klar bei Temperaturen zwischen 9 und 6 Grad. Und die Zeit gleich 11.33 Uhr.
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0: A10 östlicher Ring Richtung Dreieck Barnim. Zwischen Erkner und Rüdersdorf Baustellenstau, nur eine Spur frei. Einfädeln heißt es. 10 Minuten mehr Zeit einplanen, bitte. A10 westlicher Ring Richtung Dreieck Havelland zwischen Großkreuz und Vöwen, auch Baustellenstau, ebenfalls 10 Minuten plus. A13 Richtung Dresden, auch 10 Minuten mehr Zeit einplanen in Höhe Freiwalde, da auch Stau an der Baustelle. Vorsicht bitte auf der B1, B5 Richtung Tarsdorf, da ist hinter der Anschlussstelle Hellersdorf eine Ölspur auf der Fahrbahn. Und dann geht's in den Stadtverkehr Berlin zur A100, Stadtring in Richtung Wedding an der Baustelle Detmolder Straße, auch Stau. Ebenfalls 10 Minuten mehr Zeit einplanen. Und geblitzt wird unter anderem auf der A111 im Kreuz Oranienburg auf der Überfahrt zur A10 in Richtung Hamburg und auf der A24 Richtung Hamburg steht im Dreieck Wittstock-Dosse. Wenn Sie noch was haben von unterwegs, eine Ergänzung für unseren Antenne-Verkehrsservice, dann bitte in der Antenne-Verkehrsredaktion Bescheid sagen. Die erreichen Sie unter 0331 70 98 101. Danke im Voraus.
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0: Es gibt diese Tage, da denkt man kurz, na super, läuft ja wieder. Und dann passiert plötzlich doch irgendwas Schönes, ein kleines Wunder. Jemand meldet sich, man bekommt einen lieben Zuspruch oder einfach genau im richtigen Moment ein kleines Zeichen. Nena mit Wunder geschehen. Der erste von 3 Songs nonstop auf Antenne Brandenburg.

0: 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Es gibt ja diese Flecken, bei denen man sofort weiß, okay, das war's jetzt mit dem Lieblings-Niki. Rotwein, Tomatensauce, Paprikaspritzer, Make-up oder Kaffee. Und dann greift man panisch zu einem Fleckenspray, was man noch im Schrank hat. Die versprechen ja oft fast Wunder. Aber wie gut funktionieren diese als Fleckenentferner wirklich? Das hat Nina Rathfelder aus der ARD-Verbraucherredaktion testen lassen. Was wurde denn da genau untersucht, Nina?
1: Wir haben 6 bekannte Fleckensprays im Labor getestet. 3 mit Bleiche, 3 ohne. Von der Eigenmarke bis zur Marke. Ergebnis insgesamt eher enttäuschend. Weder die Mittel ohne noch mit Bleiche hatten den gewünschten Effekt. Viele Mittel waren kaum besser als normales Vollwaschmittel. Teils waren die Flecken sogar mit Einsatz von Spray deutlicher zu sehen, als wenn wir sie nur mit Vollwaschmittel gewaschen haben.
0: Okay, das ist jetzt überraschend. Warum sind denn diese Sprays bei vielen Flecken offenbar so wenig bzw. ja gar nicht hilfreich?
1: Fleck ist einfach nicht gleich Fleck. Die meisten Flecken bestehen aus einer der 3 Komponenten: Fett, Farbe und Eiweiß. Gerne auch mal als Kombination. Rotwein und Kaffee sind zum Beispiel Farbflecken, die können wir am besten mit Bleiche entfernen. Öl oder Soße, das sind Fettflecken, die löst man durch Tenside. Blut, Milch, Ei, das sind Eiweißflecken, die kriegt man mit Enzymen raus. Viele Allround-Produkte sind dafür laut Waschexperten zu unspezifisch, deshalb ist deren Empfehlung lieber, die Flecken spezifisch anzugreifen nach ihren Hauptbestandteilen.
0: Okay, also am Ende bleibt wohl doch auch noch oft die klassische Hoffnung: Bitte werd beim Waschen wieder irgendwie sauber.

0: Brandenburg ist hier am Mittwoch. Wir wünschen einen schönen. Und während andere in der Mittagspause gleich leise aufs Handy gucken, wird an der Viadrina in Frankfurt oder heute einfach mal die Mensa zur kleinen Konzertbühne. Ab 13 Uhr ist da Karaoke angesagt, berichtet Antenne-Reporterin Stefanie Fiedler.
1: Ausdrücklich eingeladen dazu sind alle, also nicht nur Studierende oder Beschäftigte der Uni, sondern jeder, der gern singt oder sich das anschauen möchte. Beim letzten Karaoke waren zahlreiche Frankfurter aller Altersklassen vertreten und so darf das heute Mittag auch wieder sein. Musik zum Mitsingen ab 13 Uhr gibt es heute in der Mensa der Viadrina Uni in Frankfurt. Der Eintritt ist frei.
0: Also heute gibt es da nicht nur Nudeln und Schnitzel, sondern vermutlich auch ganz viele schiefe Töne mit maximaler Leidenschaft präsentiert. Karaoke mitten in der Mensa. Wirklich eine ziemlich geniale Idee. Und ich sag mal so, wir haben hier beim RBB ja auch eine Kantine. Nur mal so als kleiner Hinweis. Es ist 11.52 Uhr.
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1: Im Studio Luise Burkhardt, guten Tag. Die frühere RAF-Terroristin Daniela Klette ist am Vormittag unter anderem wegen Raubes zu 13 Jahren Haft verurteilt worden. Nach Ansicht des Landesgerichts Verden hat Klette gemeinsam mit ihren mutmaßlichen Komplizen Garweg und Staub über Jahre hinweg Geldtransporter und Supermärkte überfallen. Aus Verden berichtet Helmut Eickhoff.
2: Daniela Klette soll die Taten zwischen 1999 und 2016 begangen haben. Nach Ansicht der Ermittler hat sie sich mit der Beute ihr Leben im Untergrund finanziert. In dem Prozess vor dem Landgericht Verden ging es nicht um Klettes mögliche Mitgliedschaft in der RAF und damit verbundene Anschläge. Dazu hat die Bundesanwaltschaft erst kürzlich Anklage erhoben. Ob diese zugelassen wird, darüber muss das Oberlandesgericht Frankfurt entscheiden. Klette war Anfang 2024 in Berlin gefasst worden. In ihrer Wohnung haben die Ermittler Bargeld in Höhe von mehr als 200.000 Euro, Gold und Waffen gefunden.
1: Im polnischen Posen hat am Vormittag das Treffen der sogenannten Oder-Partnerschaft begonnen. Zu der Partnerschaft gehören neben Brandenburg auch Sachsen, Mecklenburg-Vorpommern und Berlin sowie vier polnische Regionen. Sebastian Hampf berichtet.
3: Nach Angaben der Brandenburger Staatskanzlei wird es beim Treffen der sogenannten Oder-Partnerschaft unter anderem darum gehen, wie man mit Desinformation, Sabotage und Cyberangriffen in den Grenzregionen umgeht. Auch soll über den grenzüberschreitenden Ausbau der Infrastruktur gesprochen werden. Brandenburg übernimmt den Vorsitz der Oder-Partnerschaft, die es seit 2006 gibt.
1: Die Luft in der Grenzregion um Schwedt könnte künftig sauberer werden. Grund ist ein neues Bauprojekt an der PCK-Raffinerie, das heute startet. Ricardo Wittig mit den Einzelheiten.
4: Nach langer Zeit mit einer Ausnahmegenehmigung beginnt bei der PCK-Raffinerie in Schwedt der Bau einer Schwefelrückgewinnungsanlage. Sie soll die Emission von Schwefeldioxid deutlich senken, ein Thema, das auch Polen betrifft, da sich die Abgase je nach Windrichtung über die Grenze ausbreiten. Das Landesamt für Umwelt hatte der PCK im April 2025 noch befristet höhere Werte erlaubt, gleichzeitig aber den Umbau zu einem regelkonformen Betrieb vorgeschrieben. Mit dem Baustart beginnt nun die Umsetzung dieser Auflagen. Ziel ist eine spürbar bessere Luftqualität in der gesamten Grenzregion.
1: Es soll um den Verdacht der illegalen Parteienfinanzierung gehen. Die spanische Polizei hat die Zentrale der regierenden Sozialistischen Partei durchsucht. Die Ermittler bestätigten allerdings nur, dass das Gebäude durchsucht wird. Die Sozialisten werden gerade von einer Reihe von Korruptionsskandalen erschüttert. Ermittelt wird unter anderem gegen den ehemaligen Regierungschef Zapatero sowie Vertraute und Familienmitglieder des derzeitigen Ministerpräsidenten Sanchez. Am Wochenende hatten bei einer Großdemonstration in Madrid Zehntausende Menschen gefordert, dass Sanchez zurücktritt. Soweit die Antenne Brandenburg Nachrichten. 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
5: Sieht eigentlich ganz angenehm aus die nächsten Tage. Nicht zu heiß, nachts kann man gut durchlüften und schlafen und am Wochenende könnte sogar mal ein bisschen Regen dabei sein. Nächste Woche pendeln sich die Temperaturen wohl so bei 24 bis 26 Grad tagsüber ein. Nachts so um die 13, 14 Grad. Also ehrlich, meinetwegen kann es so bleiben. Heute gibt's viel Sonne, nur ein paar harmlose Quellwolken ziehen durch, wenn überhaupt, und trockenes Wetter bei 20 bis 25 Grad. Morgen wie heute.
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5: A10 westlicher Ring Richtung Dreieckhafenland. Zwischen Großkreuz und Vöben Baustellenstau, Passierdauer 10 Minuten. A12 in Richtung Berlin. Zwischen Mülrose und Briesen nach einem Unfall rechte Spur blockiert. Dann bitte aufpassen auf der A13 in beiden Richtungen, also Berlin-Dresden. Zwischen Großreschen und Klettwitz sind Leute auf bzw. an der Fahrbahn. A13 Richtung Dresden in Höhe Freiwalde, Stau an der Baustelle, da sind es 15 Minuten plus. Bitte aufpassen auf der B1, B5 Richtung Tarsdorf, da ist hinter der A10 Anschlussstelle Hellersdorf weiterhin eine Ölspur auf der Fahrbahn. Dann geht's in den Stadtverkehr Berlin zur A100 in Richtung Wedding, Baustellenstau da an der Detmolder Straße plus 10 Minuten weiterhin. Und geblitzt wird unter anderem auf der A111 im Kreuz Oranienburg auf der Überfahrt zur A10 in Richtung Hamburg und auf der A24 Richtung Hamburg steht im Dreieck mit Stockdosse. Weitere Tipps oder Warnungen gehen bitte an die 0331 70 98 101. Danke im Voraus.
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5: Ich wünsche jetzt erstmal eine gute Mittagspause, egal ob im Büro, mit mitgebrachter Salamistulle, in der Kantine mit den Kollegen, draußen auf dem Hof, in der Sonne oder schnell beim Dönermann um die Ecke. Kurz durchatmen, ein bisschen abschalten, was Leckeres essen und danach geht der Tag gleich viel besser weiter. Wir liefern den Soundtrack dazu.

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0: Silvia Münchmeier aus Beutzenburger Land in der Uckermark ist heute unsere Namenskandidatin. Sie möchte mehr über ihren angeheirateten Namen erfahren. Frau Münchmeier, Sie hatten uns geschrieben, die Familie Ihres Mannes stammt aus Mecklenburg.
2: Die kommt direkt aus Wesenberg. Mhm. Und so wie ich weiß, hat der Opa und der Papa immer in Wesenberg gewohnt.
3: Hallo Frau Münchmeier, schönen guten Tag. Hallo.
2: Hallo Herr Professor.
3: Ja, dann schauen wir doch mal, was wir mit Ihrem Namen machen können.
2: Ja.
3: Ich habe eine Verbreitungskarte hier und da sehe ich in Deutschland etwa 300 Mal. Es gibt Varianten Ihres Namens. Sie haben ja ein Ü vorne, ne? Ü wie, wie Übung, aber es gibt natürlich auch das Ö.
2: Ja.
3: Ö wie Öl. Wir haben Mönchmeier und zwar mit EI, Mönchmeier mit EY, Mönchmeier mit EI und Mönchmeier mit EY.
2: Alles dabei.
3: Und alles dabei. Und wir haben den Meier. Das ist der Verwalter. Das kommt aus dem Lateinischen. Major. Der hat etwas zu sagen. Und jetzt gibt's Folgendes. Wir haben eben, glaube ich, in Deutschland 600.000 Meiers. Okay?
2: Oha.
3: Jetzt haben Sie drei Meier in einem Ort. Jetzt sagt der eine, ja, ich war bei Meier. Da fragt der andere zurück, welchen Meier meinst du? Ja, ich meine den, der wohnt da am Kloster. Ach, du meinst den Mönchmeier. So läuft das.
2: Ha.
3: Dass man
2: das ist
3: bei
2: spannend.
3: Dem Meier noch einen Zusatz hinzugibt, damit man weiß, welchen Meier? Und so entstehen solche Namen. Und in Mönch steckt natürlich der Mönch. Und das hat oft etwas mit dem Kloster zu tun.
2: Und das ist in Mecklenburg?
3: Okay. Ja, es gibt also den Namen vor allen Dingen in Mecklenburg-Vorpommern, Sie haben völlig recht, und angrenzend dann auch im Norden Brandenburgs und Schleswig-Holstein. Genau.
2: Ach, guck an, super. Vielen Dank.
3: Das wär's. Freut
2: mich.
3: Ja.
2: Dankeschön.
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0: Hier ist Antenne Brandenburg mit dem Vorsicht aus der Antenne Verkehrsredaktion. Bitte aufpassen, falls Sie auf der A12 Berlin-Frankfurt-Oder unterwegs sind. Zwischen Friedersdorf und Storkow gibt es in beiden Richtungen Sichtbehinderung durch Rauch. 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

0: 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Es ist 12.30 Uhr.
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2: In Studio Perleberg, Britta Streiter, guten Tag. Mit dem Ans-Müstern startet heute das Umweltbildungsboot Smüster 11 des BUND auf der Burg Lenzen in die neue Saison. Ab sofort werden mit dem Solarboot mit 15 Plätzen wieder regelmäßig Touren auf der Elbe auch zu bestimmten Themen angeboten. Heiko Bölk vom BUND-Besucherzentrum.
3: Wir haben auch dieses Jahr wieder verschiedene Touren mit Experten, die was zur Elbe erzählen, die auch mal aus ihrem Arbeitsalltag berichten, wie zum Beispiel der Fischer aus Lenzen. Die Krimifahrt haben wir letztes Jahr mal ausprobiert. Da ist es allerdings so, dass wir das gerne für geschlossene Gruppen anbieten möchten. Und Gertrud Roloff-Hecker macht wieder die Atemkurse. Das heißt, man ist dann in einer kleinen Gruppe auf dem Boot unterwegs und konzentriert sich wirklich mal in sich hinein, ein achtsames Atmen. Da kann man ja auch eine ganze Menge machen. Und es passt einfach in der schönen Umgebung einfach noch besser.
2: Die erste Tour auf der Smüster 11 startet heute 15.30 Uhr am Lenzner Hafen. Interessierte können sich auf der Burg anmelden. Alle weiteren Veranstaltungen sind auf der Internetseite burg-lenzen.de zu finden. Wegen einer Drohne musste der Flugbetrieb jetzt auf einem Segelflugplatz bei Neuruppin kurzzeitig eingestellt werden. Ein Mitarbeiter hatte die Drohne am Wochenende im Start- und Landebereich bemerkt. Der Start eines Segelflugzeuges musste daraufhin abgebrochen werden. Der Drohnenführer verließ den Ort noch bevor die Polizei eintraf. Nach über einer Stunde konnte der Flugbetrieb wieder aufgenommen werden. Die Kripo ermittelt nun wegen der Gefährdung des Luftverkehrs. Starke Frauen, die hinter berühmten Männern stehen, werden heute beim Literaturcafé in der Wittstocker Bibliothek näher beleuchtet. Es werden zwei Bücher vorgestellt, in denen die Ehefrauen eine besondere Rolle spielen, sagt Bibliotheksleiterin Georgia Arndt.
4: Da haben wir zum einen die Frau Einstein als Ehefrau an der Seite von Albert Einstein. Das ist sicher auch ein Stück Weltgeschichte, aber ebenso mal aus ihrer Sicht betrachtet, und das finde ich dann auch immer ganz spannend für den Zuhörer. Und dann haben wir noch die Ehefrau von Konrad Adenauer. Darüber gibt es auch ein neues Buch von Christoph Wortberg, Gussi. Und ohne diese wertvollen Frauen wäre manch eine Karriere dieser Männer gar nicht so möglich.
2: Das Wittstocker Literaturcafé öffnet 14 Uhr. Es werden auch Kaffee und Kuchen serviert.
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2: Strahlend blauen Himmel gibt's heute, dazu ein paar lockere Wolken und es wird nicht mehr ganz so heiß wie zuletzt. Stabenow und Larsig melden 18 Grad, 17 sind es in Zippelsförde und Dierberg.
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0: Ist ein bisschen was los inzwischen. A10 westlicher Ring Richtung Dreikafeland zwischen Großkreuz und Vöben, Baustellenstau, 10 Minuten Passierdauer. Dann bitte aufpassen auf der A12 Berlin-Frankfurt. Zwischen Friedersdorf und Storkow gibt es in beiden Richtungen Sichtbehinderungen durch Rauch. Dann die A13 Richtung Dresden zwischen Bestensee und Großköris, Unfall. Da gibt es Behinderungen auf der Standspur und zwischen Starkow und Freiwalde stehen sie etwa 15 Minuten im Baustellenstau. Außerdem bitte Vorsicht in Richtung Berlin auf der A13. Zwischen Großreschen und Bronco liegen Reifenteile auf der rechten Spur verteilt. Und da steht auch ein defekter LKW auf der Standspur. Stadtverkehr Berlin, da haben wir nichts. Sollte also gut aussehen, aber eine ganze Handvoll Blitzer. Geblitzt wird unter anderem auf der A10 westlicher Ring Richtung Dreieck Werder, steht zwischen Spandau und Potsdam Nord. Auf der A24 Richtung Hamburg im Dreieck Wittstock. Auf der A111 wird geblitzt im Kreuz Oranienburg Richtung Hamburg. Und auf der B168 zwischen Wilmersdorf und Peitz. 0331 70 98 101. Die Nummer zur Antennenverkehrs. Redaktion. Falls Sie noch eine Ergänzung haben, Stau, Blitzer, Verkehrsbehinderung, Entwarnung, sagen Sie bitte gerne Bescheid. Ich bin Monique Ehmke, wünsche Ihnen unterwegs eine gute Fahrt und allen einen schönen Mittwoch. Jetzt 3 Songs nonstop.
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0: Während andere nach der Schule erstmal aufs Sofa fallen, zieht Emily die Ballettschuhe an und zwar mit richtig viel Ehrgeiz.
1: Ich habe ein Ziel auf jeden Fall, Weltmeister zu werden und einfach Spaß daran zu haben.
0: Die junge Tänzerin trainiert an der Ballettschule La Suffite in Bernau und das offenbar ziemlich erfolgreich.
1: In der Woche komme ich 8 Stunden. Es ist schon ein bisschen viel, aber ich liebe es halt richtig viel zu trainieren. Deswegen ist es halt ein bisschen zu wenig für mich.
0: Ja, denn eine Gruppe der Schule hat bei den deutschen Meisterschaften Platz 3 geholt und sich damit für die Weltmeisterschaft in Slowenien qualifiziert. Trainerin Jessica Wiemann denkt deshalb schon weiter, also Richtung oben.
2: Natürlich wollen wir aufs Treppchen und wir begnügen uns nicht mit dem 4., 5. Platz. Er sagt, wir wollen gleich nach den Sternen greifen. 1. Platz ist das Ziel.
0: Und sie trainiert dort nicht nur, sie hat die Schule auch selbst gegründet.
2: Ich hatte das Glück, weil meine Mama ist Physiotherapeutin und die hatte einen kleinen Raum bei sich in der Physiotherapie. Ich konnte am Anfang mietfrei erstmal da einfach das Unternehmen starten. Und nach 1,5 Jahren konnte ich mich vor lauter Anfragen schon gar nicht mehr retten.
0: Jetzt wird also da in Bernau für die Weltmeisterschaft trainiert. Wir drücken die Daumen. Ziemlich starke Geschichte.

0: Antenne Brandenburg ist hier mit dem Vorsicht aus der Antenne Verkehrsredaktion. Bitte aufpassen auf der B169 Cottbus Richtung Elsterwerda. In Höhe Drebkau gibt es eine ungesicherte Unfallstelle. Schnell und aktuell der Antenne Verkehrsservice. Komplette Update gleich wieder um kurz nach 1. Jetzt ist es 12.53 Uhr.
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1: Im Studio Luise Burkhardt. Guten Tag. Die Brandenburger Polizei geht verstärkt gegen Viehdiebe vor. Nachdem zig Rinder in den vergangenen Wochen von der Weide gestohlen wurden, beginnen nun verschärfte Polizeikontrollen. Hanno Geduldig berichtet.
2: Gemeinsam mit dem Veterinäramt kontrollieren die Beamten gezielt Tiertransporte. Die Kontrollen würden sich aber nicht nur auf klassische Viehtransporter beschränken. Auch andere Fahrzeuge könnten in Augenschein genommen werden, wie eine Polizeisprecherin sagte. Geprüft werden unter anderem die Ohrmarken der Tiere und die Frachtpapiere. Seit März gab es mehrere Fälle von Rinderdiebstahl von Weiden und aus Ställen. Dabei sind laut Innenminister Rethmann mehr als 230 Rinder gestohlen worden. Der Landesbauernverband geht von professionell agierenden Tätern aus, die nachts viele Tiere in einen Viehtransporter laden.
1: In Deutschland ist nur jeder fünfte Baum gesund. Das steht im aktuellen Waldzustandsbericht des Bundes. Auch in Brandenburg hat sich der Zustand des Waldes im vergangenen Jahr nicht verbessert. Landesumweltministerin Mittelstädt will jetzt mit neuen Strategien gegensteuern. Einzelheiten von Christian Riedel.
3: Talk im Wald heißt das neue Format, das die SPD-Politikerin ins Leben gerufen hat. Dabei geht es darum, wie man den Auswirkungen der Klimaveränderungen auf den Wald begegnen kann. Vertreter aus Politik, Verwaltung, Verbänden und Forstwirtschaft treffen sich heute zum ersten Mal zum Dialog. Es geht um Strategien, mit denen der Umbau zu Laubmischwäldern beschleunigt werden kann. Wichtig ist der Ministerin, dass dabei alle Interessen berücksichtigt werden, also Wirtschaftlichkeit, Erholung und Senkung von Treibhausgasen. Der neue Dialog soll jährlich stattfinden.
1: Städtetrip, Spreewaldfahrt oder Wanderungen. Es kommen wieder mehr Touristen nach Brandenburg. Laut Statistikamt reisten 900.000 Gäste im ersten Quartal dieses Jahres hierher, knapp 3% mehr als im Vorjahreszeitraum. Die meisten Touristen kamen dabei aus Deutschland, gefolgt von Polen, den Niederlanden und den USA. Am beliebtesten waren dabei die Regionen Oder Spree, die Brandenburgische Seenplatte, das Dahme-Seenland und die Stadt Potsdam. Vor 2 Jahren ist die frühere RAF-Terroristin Klette in ihrer Wohnung in Berlin gefasst worden. Heute hat das Landgericht Verden sie zu 13 Jahren Haft verurteilt. Klette wurde des besonders schweren Raubes in 6 Fällen schuldig gesprochen. Das Gericht sah es als erwiesen an, dass Klette gemeinsam mit ihren mutmaßlichen RAF-Komplizen Garweg und Staub über Jahre hinweg Geldtransporter und Supermärkte überfallen hat. Die beiden Männer sind weiter flüchtig. Für eine gemeinsame U-Boot-Partnerschaft will Deutschland Kanada als weiteren Partner gewinnen. Zu entsprechenden Gesprächen reist Bundesverteidigungsminister Pistorius heute dorthin. Der Kieler U-Boot-Bauer TKMS hofft auf einen Auftrag aus Kanada. Das Land ist seit 2,5 Jahren mit Deutschland, Norwegen und Dänemark über eine maritime Sicherheitspartnerschaft verbunden. Soweit die Antenne Brandenburg Nachrichten. 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
4: Schönen Feierabend dir.
1: Dankeschön.
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4: Der rote Mond leuchtet gerade richtig schön in der Landschaft. Mitten zwischen all dem Sommergrün leuchten die Felder stellenweise richtig rot auf. Und Gordon hat uns genau so ein Bild als Studionachricht geschickt, aufgenommen zwischen Zedenick und Kleinmutz. Sonnige Grüße zurück und danke für die Nachricht in der Antenne-App. Dazu passt das Wetter auch heute wieder perfekt. Viel Sonne, nur ein paar harmlose Wolken am Himmel unterwegs und angenehme 21 bis 25 Grad. Morgen auch so und am Freitag dann schon wieder 29 Grad.
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4: A10, westlicher Ring, Richtung Dreikaffeland. Zwischen Großkreuz und Vöben Baustellenstau. Passierdauer 20 Minuten. A12 in Richtung Berlin. Zwischen Mühlrose und Briesen. Nach einem Unfall jetzt die Richtungsfahrbahn gesperrt. Und zwischen Friedersdorf und Storkow gibt es in beiden Richtungen Sichtbehinderungen durch Rauch. A13 Richtung Dresden. Zwischen Starkow und Freiwalde Baustellenstau. Da sind es 15 Minuten on top. Außerdem Vorsicht bitte in Richtung Berlin. Zwischen Großreschen und Bronco steht ein defekter LKW auf der Standspur. Dann bitte aufpassen auf der B169, Cottbus Richtung Elsterwerda. In Höhe Drebkau gibt es eine ungesicherte Unfallstelle. Stadtverkehr Berlin. Vorsicht da bitte auf der A111 stadteinwärts. Zwischen Schulzendorfer Straße und Raststätte Stolperheide Ost liegen Gegenstände auf der Fahrbahn verteilt und geblitzt wird. Unter anderem auf der A24 Richtung Hamburg im Dreieck Wittstock und auf der B168 zwischen Wilmersdorf und Peitz. 0331 70 98 101. Die Nummer zur Antenne Verkehrsredaktion. Da können Sie Stau oder Blitzer melden. Danke im Voraus. Gute Fahrt.
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4: Tag zusammen. Die Fußball-WM rückt näher. Heute startet die deutsche Nationalmannschaft offiziell in die Vorbereitung. Was da jetzt im Trainingslager geplant ist, gleich nach zwei Songs.

0: schönen Mittwoch. Hier ist Antenne Brandenburg am 27. Mai. Den Fußballfans, den kribbelt's wahrscheinlich schon, denn jetzt geht die Fußball-WM-Vorbereitung wirklich los.
1: Schuss und Tor!
0: Heute reist die deutsche Nationalmannschaft ins Trainingslager nach Herzogenaurach. Noch gut 2 Wochen bis zum WM-Start. Sportreporterin Anne van Eickels, wie sieht denn der Plan bis dahin aus?
2: Heute erstmal ankommen im Teamcamp und das kennen die Spieler ja schon von den letzten großen Turnieren. Sie leben hier in 15 kleinen Häuschen auf einem ziemlich abgeschotteten Gelände. Das ist so zugewachsen, sehr schwer einsehbar. Und dann ist ein Teammeeting geplant, bei dem Julian Nagelsmann seine Mannschaft wohl auf die WM einschwören wird. Ab morgen startet dann das Training auf dem Platz und Julian Nagelsmann hat bei der Kadernominierung in der vergangenen Woche ja schon gesagt, alle haben Bock. Und der Bundestrainer nimmt dann auch alle Spieler in die Pflicht für das große gemeinsame Ziel. Und das heißt, wir wollen Weltmeister werden. Und jeder Spieler, der nominiert ist, der muss alles dafür tun. Das ist die Ansage vor dem Start der WM-Vorbereitung heute in Herzogenaurach.
0: Bis Samstag trainiert die Mannschaft dort. Für Herzogenaurach ist es ja jedes Mal so ein kleines Fußballfest.
3: Es ist halt viel los, auch in der Stadt dann. Es belebt Herzogenaurach ein bisschen wieder. Das ist nicht schlecht.
4: Ab und an kommt auch mal der ein oder andere hier vorbei, kauft irgendwo ein bisschen was ein, wenn die mal Ausgang haben.
0: Ja, cool, ne? Jedenfalls, ja, viel Zeit bleibt nicht. Sonntag steht schon das Testspiel gegen Finnland an und nächste Woche geht es dann direkt weiter zur WM in die USA. Los geht die WM dann am 11.06., 11. Juni und die Deutschen sind dann am 14. Das ist der Sonntag, das erste Mal dran. Naja, toi, toi, toi.

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0: Manche Spitznamen wird mal einfach nie wieder los. Ich heiße ja Monique und mein Spitzname ist einfach Mo. Hat mir vor Jahren mal eine Kollegin verpasst. Liebe Grüße an Sabrina. Die meinte damals nur, Monique? Hä? Viel zu lang. Wir brauchen was Kurzes für dich. Ja, und dann wurde aus Monique einfach Mo. Freddie Mercury, der hieß natürlich original, sage ich jetzt mal, Farouk Bulsara. Freddie war aber sein Spitzname. Und Petra aus Spremberg, die wird zum Beispiel von allen nur Pitti genannt.
1: Dämlichkeiten habe ich früher genauso viel gemacht wie Pitti Platsch. Daher die Ableitung Petra Pitti.
2: Mein Spitzname ist Speedy, nach der schnellsten Maus von Mexiko. Erstmal, weil ich schneller mit Nachnamen heiße, nur 1,60 groß bin und in Kinderzeiten sehr flink war.
3: Hier ist der Onkel aus Finsterwalde. Wie ich zu dem Namen gekommen bin, das wissen nicht mal meine Arbeitskollegen mehr. Aber ich bin hier der Onkel und das ist auch gut so.
4: Mein Spitzname ist Live.
5: Live ist Live. Na, na, na, na, na.
0: Der Mann war früher mal DJ und hat livehaftig in Clubs aufgelegt. Ja, diese Spitznamen, ne? Zack, bleibt so ein Name einfach fürs ganze Leben hängen.
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0: Schönen Mittwoch, es ist 13.30 Uhr.
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2: Im Studio Perleberg, Britta Streiter, guten Tag. Mit dem Ans-Müstern startet heute das Umweltbildungsboot Smüster 11 des BUND auf der Burg Lenzen in die neue Saison. Ab sofort werden mit dem Solarboot mit 15 Plätzen wieder regelmäßig Touren auf der Elbe auch zu bestimmten Themen angeboten. Heiko Bölk vom BUND Besucherzentrum.
3: Wir haben auch dieses Jahr wieder verschiedene Touren mit Experten, die was zur Elbe erzählen, die auch mal aus ihrem Arbeitsalltag berichten, wie zum Beispiel der Fischer aus Lenzen. Die Krimifahrt haben wir letztes Jahr mal ausprobiert. Da ist es allerdings so, dass wir das gerne für geschlossene Gruppen anbieten möchten. Und Gertrud Roloff-Hecker macht wieder die Atemkurse. Das heißt, man ist dann in einer kleinen Gruppe auf dem Boot unterwegs und konzentriert sich wirklich mal in sich hinein, ein achtsames Atmen. Da kann man ja auch eine ganze Menge machen und es passt einfach in der schönen Umgebung einfach noch besser.
2: Und die erste Tour auf der Smüster 11 startet heute 15.30 Uhr am Lenzner Hafen. Interessierte können sich auf der Burg anmelden. Alle weiteren Veranstaltungen sind auf der Internetseite burg-lenzen.de zu finden. Die Waldbrandgefahr in Prignitz und Ruppiner Land ist nicht so angespannt wie in anderen Landesteilen. Das Landwirtschaftsministerium hat heute die aktuellen Gefahrenstufen veröffentlicht. Danach besteht in den Wäldern in Prignitz und Ostprignitz-Ruppin mit Waldbrandstufe 3 eine mittlere Gefahr. In anderen Kreisen in Brandenburg gilt Stufe 4. Starke Frauen, die hinter berühmten Männern stehen, werden heute beim Literaturcafé in der Wittstocker Bibliothek näher beleuchtet. Es werden zwei Bücher vorgestellt, in denen die Ehefrauen eine besondere Rolle spielen, sagt Bibliotheksleiterin Georgia Arndt.
4: Da haben wir zum einen die Frau Einstein als Ehefrau an der Seite von Albert Einstein. Das ist sicher auch ein Stück Weltgeschichte, aber ebenso mal aus ihrer Sicht betrachtet, und das finde ich dann auch immer ganz spannend für den Zuhörer. Und dann haben wir noch die Ehefrau von Konrad Adenauer. Darüber gibt es auch ein neues Buch von Christoph Wortberg, Gussi. Und ohne diese wertvollen Frauen wäre manch eine Karriere dieser Männer gar nicht so möglich.
2: Und das Wittstocker Literaturcafé öffnet 14 Uhr. Es werden auch Kaffee und Kuchen serviert. Und wir schauen aufs Wetter. Auch heute gibt es strahlenden Sonnenschein am blauen Himmel und nur ein paar lockere Wolken. Es ist nicht mehr ganz so heiß mit 20 Grad in Wustrow und 19 in Goldbeck. Nachts ist es locker bewölkt bei frischen 9 bis 6 Grad. Und morgen wechseln sich Sonne und lockere Wolken ab bei ähnlichen Temperaturen wie heute.
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0: Ist viel los. A10, nördlicher Ring Richtung Dreikafeland. Zwischen Mühlenbeck und Birkenwerder, Pannenfahrzeug auf der Standspur. A12 in Richtung Berlin. Zwischen Mühlrose und Briesen nach einem Unfall, Richtungsfahrbahn weiterhin gesperrt. Und zwischen Friedersdorf und Storkow gibt es in beiden Richtungen Sichtbehinderungen durch Rauch. A13 Richtung Dresden. Zwischen Starkow und Freiwalde Baustellenstau. Plus 15 Minuten. Außerdem bitte Vorsicht in Richtung Berlin auf der A13. Zwischen Großrehschen und Bronco defekter LKW auf der Standspur. B169 Richtung Elsterwerder in Höhe Drebkau gibt es Behinderungen nach einem Unfall. Die Polizei regelt da den Verkehr. Dann bitte Vorsicht auf der B273 in Potsdam an der Kreuzung Bornstädter Straße, Voltaireweg am Schloss Sanssouci arbeiten die Ampeln fehlerhaft. Und ein Hinweis zum Grenzübergang Hohenwutzen. Es staut sich an der Grenze Richtung Deutschland. Sie müssen mit einer langen Wartezeit rechnen. Und Stadtverkehr Berlin, da haben wir nichts. Sieht gut aus. Und dann die Blitzer. Unter anderem wird geblitzt auf der B168 zwischen Wilmersdorf und Peitz. Wenn Sie noch was haben, Stau, Blitzer, Behinderungen, Entwarnung, dann bitte Bescheid sagen. Gut, 0331 70 98 101. Da hat der Antenne Verkehrsservice für Sie ein offenes Ohr. Gute Fahrt.
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0: Jetzt gibt's gleich ein richtig cooles Gitarrenintro und dann wird geschnipst und mitgeklatscht. George Michael mit Faith. Der erste von drei Songs nonstop auf Antenne Brandenburg.

0: am Mittwoch. Wir wünschen einen stressfreien Tag. Wenn der Pieper losgeht, sind diese fünf jungen Frauen sofort bereit.
1: Ich bin Mercedes.
2: Ich bin Paulina.
3: Ich bin Olivia.
4: Ich bin Lea.
5: Und ich bin Antonia.
0: Die Feuerwache Nord in Friedrichsthal bei Oranienburg ist ihre große Leidenschaft. Die jüngste von ihnen, Mercedes, gerade mal 19 Jahre jung, frisch durchs Abi durch. Und schon seit Jahren ist sie bei der Feuerwehr aktiv.
6: Seit ich 6 bin, mache ich das und irgendwie war das so ein Teil meines Lebens geworden. Und dann noch mit den Kameraden und generell in der Feuerwehr sein, diese Gemeinschaft, die bedeutet so viel für mich irgendwie mittlerweile.
0: Frauen sind bei der Freiwilligen Feuerwehr zwar längst keine Ausnahme mehr, aber trotzdem immer noch deutlich unterrepräsentiert. Im Schnitt liegt der Anteil bundesweit nur bei rund 12%. In Friedrichsthal sieht es zum Glück ganz anders aus. Wenn Sie die 5 Feuerwehrfrauen mal in Aktion erleben wollen, heute Abend können Sie das machen, sich anschauen, ab 18 Uhr in der Tag in Berlin und Brandenburg im RBB Fernsehen.

0: ist Antenne Brandenburg. Ich bin Monique Ehmke und heute geht nach der Sendung direkt die Familienfeier weiter. Meine Mutti hat Geburtstag. Und weil man so einen Tag natürlich nicht mit einer Käsestulle auf dem Sofa feiert, geht's heute Abend schön ins Restaurant. Liebe Grüße schon mal nach Zernsdorf. Und Mutti, bleib bitte genauso wie du bist. Vor allem gesund. Hier übernimmt jetzt der regionalisierte Nachmittag. Gutes Weiterhören und bis morgen ab 10. Jetzt ist es 13.52 Uhr.
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1: Im Studio Christian Riedel, guten Tag. Im Brandenburger Landtag hat am Vormittag ein umstrittener Untersuchungsausschuss zur Flüchtlingsunterbringung im Landkreis Ostprignitz-Ruppin die Arbeit aufgenommen. Das Gremium wurde mit den Stimmen der AfD-Fraktion eingesetzt. Sie will klären lassen, ob öffentliche Mittel korrekt verwendet wurden. Annette Kufner berichtet.
2: Die AfD will, dass Vorwürfe über ungewöhnliche Vertragskonstruktionen zur Vergabe von Flüchtlingsunterkünften erneut untersucht werden. Die Staatsanwaltschaft Neuruppin hatte nach Anzeigen Ermittlungen gegen Mitarbeiter der Kreisverwaltung aufgenommen. Diese wurden aber 2024 eingestellt, weil es keinen hinreichenden Tatverdacht gegeben habe. Die SPD sieht in dem Untersuchungsausschuss ein Wahlkampfmanöver der AfD. In Ostprignitz-Ruppin wird im Juni ein neuer Landrat gewählt.
1: Die Brandenburger Polizei geht verstärkt gegen Viehdiebe vor. Nachdem viele Rinder in den vergangenen Wochen von der Weide gestohlen wurden, beginnen nun verschärfte Polizeikontrollen. Hanno Geduldig berichtet.
3: Gemeinsam mit dem Veterinäramt kontrollieren die Beamten gezielt Tiertransporte. Die Kontrollen würden sich aber nicht nur auf klassische Viehtransporter beschränken. Auch andere Fahrzeuge könnten in Augenschein genommen werden, wie eine Polizeisprecherin sagte. Geprüft werden unter anderem die Ohrmarken der Tiere und die Frachtpapiere. Seit März gab es mehrere Fälle von Rinderdiebstahl von Weiden und aus Ställen. Dabei sind laut Innenminister Rethmann mehr als 230 Rinder gestohlen worden. Der Landesbauernverband geht von professionell agierenden Tätern aus, die nachts viele Tiere in einen Viehtransporter laden.
1: Brandenburgs Umweltministerin Mittelstädt will sich verstärkt um den Zustand der Wälder im Land kümmern. Er hat sich im letzten Jahr nicht verbessert. Um das zu ändern, wollen sich jetzt regelmäßig Vertreter aus Politik, Verwaltung, Verbänden und Forstwirtschaft treffen. Dabei soll es um Strategien gehen, wie zum Beispiel der Waldumbau zu Laubmischwäldern beschleunigt werden kann. Das Format Talk im Wald beginnt zur Stunde und soll jährlich fortgesetzt werden. In Brandenburg besteht mehr als ein Drittel der Landesfläche aus Wald. Deutsche Sicherheitsbehörden sollen mehr Befugnisse bekommen, um Cyberangriffe auf Unternehmen und Behörden zu stoppen. Die Bundesregierung hat dazu heute ein Gesetz auf den Weg gebracht. So soll das Bundeskriminalamt in Zukunft IT-Systeme von mutmaßlichen Angreifern stilllegen können. Aus dem Hauptstadtstudio Markus Sambale.
4: Neu ist, dass die Sicherheitsbehörden in fremde IT-Systeme eindringen, dort Daten kopieren, löschen und verändern können, um Cyberangriffe zu stoppen und weitere Attacken zu verhindern. Innenminister Dobrindt betont, es gehe um Gefahrenabwehr, nicht um sogenannte Hackbacks. Staatliche Vergeltungsschläge würden durch das Gesetz nicht erlaubt. Kritiker warnen trotzdem, dass bei staatlichen Cyberaktionen auch Unbeteiligte zum Ziel werden können. Denn um Spuren zu verwischen, nutzen Angreifer oft unerkannt fremde IT-Systeme.
1: Soweit die Antenne Brandenburg Nachrichten. 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
5: Tut gut, die frische Luft nach der Wärme gestern. Bei viel Sonne und einem leichten bügigen Wind haben wir aktuell 20 bis 22 Grad. Es werden noch maximal 22 bis 25. In der Nacht selten eine Wolke, meist sternklar. Auch dann frischer als zuletzt. 9 Grad in Strausberg, tiefstens 4 Grad in Baruth. Und morgen feiert die Sonne weiter den Mai. Nur einige harmlose Schönwetterwolken, ähnliche Werte wie heute. Maximal 21 Grad in der Uckermark, bis zu 24 im Spreewald.
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5: A10, westlicher Berliner Ring Richtung Dreieck Havelland. Zwischen Großkreuz und Vöben dauert es an der Baustelle aktuell 10 Minuten länger. Und 10 Minuten mehr brauchen Sie auch auf der A11, Stettin Richtung Berlin, zwischen Bernau Nord und Süd. A12, Frankfurt Richtung Berlin, zwischen Müllrose und Briesen, ist die linke Spur gesperrt wegen Bauarbeiten. Rechnen Sie mit einer Viertelstunde mehr. A13, Berlin Richtung Dresden, zwischen Bestensee und Großküris, 10 Minuten Wartezeit. Und zwischen Starke und Freiwalde sind etwa 15 Minuten plus im Baustellenstau. Ein Hinweis zum Grenzübergang Hohenwutzen. Es staut sich an der Grenze Richtung Deutschland. Rechnen Sie dort mit erheblichen Wartezeiten. Nach Berlin, A111, stadteinwärts im Tunnelflughafen Tegel. Vorsicht, da blockiert ein defektes Fahrzeug die rechte Spur. Geblitzt wird auf der A24 Richtung Hamburg im Dreieck Wittstock und auf der A111 im Kreuz Oranienburg Richtung Hamburg. 0331 70 98 101, die Nummer für Ihre Ergänzung. Danke dafür und allen unterwegs gute Fahrt.
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5: 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So eine Arbeitswoche lässt sich aushalten. fast 2 Tage geschafft und nur noch 2 vor uns, dann ist schon wieder Wochenende. Also Mundwinkel nach oben und weitermachen. Viel Erfolg bei allem, was heute noch vom Tisch muss bei Ihnen. Taylor Dane feuert jetzt an mit ihrem 80er. Freue mich, dass Sie dabei sind.

0: Ein Anwärter für den Sommerhit. Die neue von Marquez gehört auf Antenne Brandenburg. Und damit zu einem Thema, das deutlich schwerer wiegt. Der Sohn hat einen Herzfehler, die kleine Tochter Krebs. Vielen tausenden Familien passiert das jedes Jahr in Deutschland. Vielleicht kennen Sie auch Betroffene. Da leidet nicht nur das kranke Kind, sondern alle. Ein Ort, um wieder Kraft zu tanken, gibt seit kurzem für Sie in Strausberg, die erste Kinderklinik in Ostdeutschland, die sich auch um Eltern und Geschwister kümmert.
1: Jawohl, da kommt sie.
2: Super. Die Freude über kleine Fortschritte ist hörbar groß bei den Eltern des 11 Monate alten Marius. Auf einer Matte liegend versucht er mit ganzer Kraft seine Faust zu öffnen. Hilfe bekommt er von Physiotherapeutin Andrea Schuch. Mit leichtem Druck auf die richtigen Körperstellen aktiviert sie sein Nervensystem.
3: Die Herzerkrankungen, die Kinder haben, sind die oft sehr weit zurück in der motorischen Entwicklung. Und durch die Physiotherapie versuchen wir, die so ein bisschen anzuschieben, damit die halt in der Entwicklung weiterkommen. Doch genauso wie alle anderen Kinder laufen, krabbeln.
2: Marius ist mit einem schweren Herzfehler auf die Welt gekommen. Lange Zeit verbrachte er im Krankenhaus. Durch das viele Liegen hat er sich körperlich wesentlich weniger entwickelt als sein Zwillingsbruder Elias. Zur Familie Englert gehören auch die Eltern Isabella und Tobias und die dreijährige Emily. In der Nachsorgeklinik am Straußsee werden sie gemeinsam therapiert. Denn ein krebskrankes Kind stellt die gesamte Familie vor Herausforderungen, wie Tobias Englert sagt.
4: Marius braucht natürlich sehr, sehr viel Zeit. Man muss sich sehr stark um ihn kümmern, zusätzlich zu den Zwillingen generell. Und daher bleibt natürlich für manch andere Sache weniger Zeit, die man sich gerne genommen hätte.
2: Damit Marius' Schwester Emily auch mal Zeit allein mit ihrer Mutter hat, bekommen die beiden in Strausberg eine Ergotherapie. Und Mutter Isabella soll auch mal abschalten können. Dafür besucht sie beispielsweise die Kunst- und Gestaltungstherapie, in der sie Gipsfiguren formt und bemalt. Eine wichtige Möglichkeit, um die Erlebnisse zu verarbeiten, sagt Kunsttherapeutin Cornelia Thysiak.
5: Natürlich haben die Familien hier auch mit Verzweiflung, mit Wut und mit Ärger zu tun. Und wenn wir das wegdrücken, dann macht uns das krank. Und die Kunsttherapie gibt die Möglichkeit, es auszulassen.
0: Also wirklich ein Ort für die ganze Familie. Philipp Gerstner über die Nachsorgeklinik Strausberg. Wir wünschen alles Gute hier auf Antenne Brandenburg.
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0: Geballte Energie von Bonnie M. Schönen Nachmittag.
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0: 14.30 Uhr.
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2: Im Studio Perleberg, Britta Streiter, guten Tag. Der RBB-Journalist und Moderator Knut Elstermann hat sich für ein neues Buch intensiv mit dem Jahr 1945 und dem Ende des Zweiten Weltkriegs in Rheinsberg auseinandergesetzt. Es ist ein Gemeinschaftsprojekt mit dem Verein Stadtgeschichte. Elstermann hat mit Zeitzeugen gesprochen, um das tragische Geschehen am Kriegsende, den Neuanfang und die langsame Rückkehr zur Normalität schildern zu können.
3: Das sind Dinge, die liegen teilweise auch im Nebel. So genau sind die Erinnerungen nicht. Die Aktenlage ist übrigens auch nicht so günstig, wie man denkt. Ich habe da schon sehr, sehr viel recherchiert und musste aber auch so ein paar Dinge zusammensetzen. Einige Fragen werden niemals beantwortet werden können, aber es gibt eben sehr unterschiedliche, auch sehr lebendige Zeugenaussagen. Also ich denke, dass auch viele Rheinsberger und Rheinsbergerinnen gar nicht so genau wissen, was in diesem Jahr geschehen ist. Auch wie dann wieder Normalität einzog, wie die Leute wieder tanzen gegangen sind, das Kino eröffnet wurde. Also auch das ist Teil meiner Darstellung, wie im nach dem Krieg das Leben in dieser Stadt wieder erwacht ist.
2: Das Buch ist kostenlos beim Geschichtsverein zu bekommen. Der Perleberger Rotary Club hat jetzt bei einem Aktionstag 500 Euro für den Tierpark gesammelt. Gemeinsam mit den Besuchern wurden Linolschnitte mit Tiermotiven gedruckt und Waffeln verkauft. Mit dem Erlös aus dem Verkauf wollen die Rotarier den Tierpark wie in den vergangenen Jahren bei kommenden Projekten unterstützen, sagt Bernd Dohmann vom Vorstand.
4: Die wollen ja wieder ein Bärengehege sich anschaffen, diesmal eine kleinere Art, diese Kragenbären. Und wir haben ja auch diese Rauschschuppenpütung-Anlage, die haben wir auch schon finanziert dadurch. Also der Tierpark, jeder Perleberger weiß, dass das eine feine Sache ist.
2: Unbekannte haben über Pfingsten vor dem Putlitzer Jugendclub in der Ernst-Thälmann-Straße Gegenstände in Brand gesetzt. Laut Polizei wurde dadurch die Eingangstür beschädigt. Der entstandene Schaden wird auf rund 300 Euro geschätzt, die Polizei ermittelt. Und knapp zwei Wochen vor der Landratswahl in Ostprignitz-Ruppin stellen sich heute in Wittstock vier Kandidaten etwas genauer vor. Beim Wahlforum ab 18 Uhr im Festsaal am Gröber Tor sind Amtsinhaber Ralf Reinhardt, der parteilose Thomas Kresse, Thorsten Arndt von der AfD und Ronald Mund von der Freien Wählergemeinschaft Prignitz-Ruppin dabei. Der Landrat wird in Ostprignitz-Ruppin am 7. Juni gewählt.
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2: Auch heute gibt es strahlenden Sonnenschein am blauen Himmel und nur ein paar lockere Wolken. Bei Temperaturen um 20 Grad in Lanz und 19 in Fretzdorf. Nachts geht es abwärts auf 9 bis 6 Grad.
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5: Es ist einiges los. Vorsicht erstmal auf der A2, Magdeburg Richtung Berlin. Zwischen Wollin und Brandenburg liegen auf der rechten Spur Gegenstände. Und Vorsicht auf der A11, Stettin Richtung Berlin. Zwischen Warnitz und Pfingstberg liegt ein Metallteil auf der rechten Spur. A12, Frankfurt Richtung Berlin. Zwischen Müllrose und Briesen ist die linke Spur gesperrt wegen Bauarbeiten. Rechnen Sie mit einer Viertelstunde mehr. A13, Berlin Richtung Dresden. Zwischen Bestensee und Großküritz dauert es 10 Minuten länger. Und zwischen Starkau und Freiwalde stehen sie etwa 15 Minuten im Baustellenstau. Ein Hinweis zu den Grenzübergängen Hohenwutzen und Schwedt. Es staut sich an der Grenze, vor allem Richtung Deutschland. Rechnen Sie mit teils erheblichen Wartezeiten. Nach Berlin A111 statt einwärts. Vorsicht, im Tunnelflughafen Tegel blockiert ein defektes Fahrzeug die rechte Spur. Zwei Blitzer habe ich noch für Sie auf der A2 Richtung Berlin, kurz vor Lenin. Danke an Kai-Uwe. Und in Fino auf der Altenhofer Straße ortsauswärts. Danke, Andreas. Und noch ganz aktuell Vorsicht auf der A11 Berlin Richtung Stettin. Zwischen Wehr-Berlin und Korin steht auf der Standspur ein defektes Fahrzeug. Das war's von uns. Haben Sie noch was? 0331 70 98 101. Danke. Gute Fahrt.
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5: Was sind düstere Aussichten für Studenten der Viadrina, Tesla-Mitarbeiter, insgesamt fast 60.000 Menschen, die täglich mit dem RE1 fahren. Zwischen Berlin und Frankfurt droht eine neunmonatige Vollsperrung wegen Generalsanierung. Sie haben es wahrscheinlich schon mitbekommen. Wie weit sind die Pläne? Was sagen die Pendler dazu? Das hören Sie nach zwei Songs. 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

0: Die schönste Musik für Ihren Nachmittag und das Neueste aus Ihrer Region hier auf Antenne Brandenburg. 9 Monate komplette Streckensperrung, stattdessen in Busse umsteigen mit sehr, sehr langer Fahrzeit. Die Komplettsanierungspläne der Bahn für den RE1 nach und von Frankfurt-Oder, die sorgen schon jetzt für viele Sorgenfalten. Zum aktuellen Stand, Antennenreporter Robert Schwass.
1: Pendler, die regelmäßig den RE1 nutzen, brauchen ein dickes Fell. Knapp 60.000 Fahrgäste sind täglich auf der Strecke unterwegs. So auch David Furmaneck. Er fährt von Erkner zur Arbeit nach Frankfurt. Furmaneck ist Geschäftsführer einer Tochtergesellschaft des Viadriner Sprachenzentrums. Eine Vollsperrung der Strecke über ein Dreivierteljahr, sagt er, hätte gravierende Auswirkungen auf den Lehrbetrieb der Europa-Uni.
2: 9 Monate ist eine irre lange Zeit. Ne? Wir haben Prüfungstermine, wir haben bestimmte Vorlesungstermine, die man nicht verschieben kann. Für einen regelmäßigen Lehrbetrieb hat das schon natürlich ordentliche Konsequenzen.
1: Dass gebaut werden muss, sei richtig, sagt Furmaneck. So wie aktuell am neuen Tesla-Bahnhof in Fankschleuse und in Berlin-Köpenick. 2029 will die Deutsche Bahn die Strecke generalsanieren. Für Menschen aus Ostbrandenburg wäre die Sperrung eine enorme Belastung, sagt Sascha Gehm, stellvertretender Landrat in Oder-Spree.
3: Bis 2029 kommt ja auch noch hinzu, dass auf der Autobahn A12 die Decke erneuert wird und auch da regelmäßig wahrscheinlich zu Staus und Ähnlichem kommen wird.
1: Betroffen wäre auch die Tesla-Fabrik. Knapp die Hälfte der 11.000 Mitarbeiter kommt mit den Öffis zum Werk, sagt Konzernsprecherin Theresa Egler.
4: Das ist natürlich ein immenses Verkehrsaufkommen, das man irgendwie alternativ lösen müsste, was natürlich hier auch in der Region spürbar wäre.
1: Bei der Bahn setzt man aktuell deutschlandweit auf Generalsanierungen stark genutzter Strecken. Das habe sich in einigen Fällen bewährt, sagt Bundesverkehrsminister Patrick Schnieder bei einem Treffen mit der IHK in Berlin. Konkret auf den RE1 angesprochen, bleiben seine Aussagen aber vage.
5: Da, wo wir sanieren müssen, müssen wir auch eine Baustelle einrichten. Da ist eben die Frage, geht das unter Rollen im Rad oder funktioniert es besser unter Vollsperrung? Das muss man sich anschauen.
0: Na, die Pendler hoffen sicher auf das rollende Rad. Feststehen schon die nächsten Baumaßnahmen an der Strecke. Die finden diesen Sommer statt. Wir bleiben bei allem für Sie dran, hier auf Antenne Brandenburg.

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1: Im Studio Christian Riedel, guten Tag. Ein neuer Untersuchungsausschuss des Brandenburger Landtages hat heute in Potsdam die Arbeit aufgenommen. Er soll das Handeln der Landesregierung bei der Kostenerstattung für die Flüchtlingsunterbringung im Landkreis Ostprignitz-Ruppin seit 2014 untersuchen. Der Ausschuss war mit den Stimmen der oppositionellen AfD-Landtagsfraktion im März eingesetzt worden. Thorsten Südow berichtet.
2: Landtagsabgeordnete von SPD, CDU und BSW äußerten sich heute zurückhaltend, ob in diesem Gremium neue Erkenntnisse gewonnen werden können. Die SPD-Abgeordnete Ines Seiler warf der AfD vor, sie wolle mit dem Ausschuss die Landratswahl in Ostprignitz-Ruppin am 7. Juni beeinflussen. So behaupte die AfD, es seien Gelder verschwendet worden. Allerdings seien die staatsanwaltschaftlichen Ermittlungen dazu mangels Erkenntnissen eingestellt worden, erklärte Seiler.
1: Städtetrip, Kanutour oder Wanderungen über Wald und Wiesen. Brandenburg hat wieder mehr Touristen angelockt. Das zeigen aktuelle Zahlen des Statistikamts. Luise Burkhardt berichtet.
3: 900.000 Gäste sind in den ersten 3 Monaten dieses Jahres nach Brandenburg gereist. Das ist ein Plus von knapp 3% im Vergleich zum Vorjahreszeitraum. Und die Zahl der Übernachtungen stieg um 1,4% auf mehr als 2 Millionen. Die meisten Gäste kamen dabei aus Deutschland, gefolgt von Polen, den Niederlanden und den USA. Die meistbereisten Regionen waren das Seenland oder Spree, die Brandenburgische Seenplatte, das Dahme-Seenland und die Stadt Potsdam.
1: Die Bahnstrecke Joachimsthal-Templin wird voraussichtlich nicht wiederbelebt. Nach Angaben des Brandenburger Infrastrukturministeriums hat eine Untersuchung ergeben, dass die Kosten den gesamtwirtschaftlichen Nutzen übersteigen würden. Damit könne das Vorhaben nicht vom Bund gefördert werden. Untersucht wurde, was es bedeuten würde, wenn die Linie RB63 von Eberswalde über Joachimsthal einmal pro Stunde bis Templin verlängert wird. Laut der Studie wären hohe Investitionskosten erforderlich. Die Belastungen durch den Iran-Krieg lassen die deutsche Wirtschaft schwächeln. Die sogenannten Wirtschaftsweisen haben ihre Wachstumsprognose für das laufende Jahr gesenkt. In ihrem Frühjahrsgutachten gehen sie nur noch von 0,5% aus. Im Herbst hatten sie noch 0,9% Wachstum prognostiziert. Hauptstadtkorrespondentin Anne-Kathrin Mellmann.
4: Neben dem Iran-Krieg nennen die Wirtschaftsweisen als weitere Probleme sinkende Wettbewerbsfähigkeit deutscher Industriegüter auf dem Weltmarkt und die älter werdende deutsche Bevölkerung. Schwerpunkt des Frühjahrsgutachtens ist deshalb die Sozialversicherung. Wenn sich nichts ändert, steigt der Beitrag bis zum Jahr 2040 auf insgesamt knapp 50%, so die Prognose der Wirtschaftsweisen. Das würde die Kosten für die Unternehmen erhöhen und die Einkommen belasten. Kurz, eine Bremse für das wirtschaftliche Wachstum.
1: Soweit die Antenne Brandenburg Nachrichten. 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
5: Gestern waren wir leicht verschwitzt wie im Hochsommer. Heute fühlt sich die Kaffeepause angenehm frisch an. Aktuell haben wir 19 Grad in Pritzweig und Wittstock, 20 in Neuruppin, 21 in Bernau, 22 in Potsdam, Berlin-Köpenick und Dahme. Dazu bläst ein leicht böiger Nordwestwind. Die Höchstwerte zum Feierabend 22 bis 25 Grad. In der Nacht wird es nochmal richtig kühl bei Sternenhimmel und nur wenigen Wolken sinken die Werte auf 9 Grad in Märkisch-Oderland bis zu 4 im Baruther Urstromtal. Morgen lässt der Nordwestwind wieder nach. Es bleibt freundlich, Mix aus Sonne und Wolken. Die Höchstwerte 21 bis 24 Grad. Am Freitag wieder sommerlicher.
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5: A10 westlicher Berliner Ring Richtung Dreieck Havelland zwischen Großkreuz und Vöben stehen sie 10 Minuten lang an der Baustelle. A11 Stettin Richtung Berlin 10 Minuten länger, dort auch zwischen Bernau Nord und Süd. A12 Frankfurt Richtung Berlin zwischen Müllrose und Wiesen ist die linke Spur gesperrt wegen Bauarbeiten. Hier dauert es 20 Minuten länger. A13 Berlin Richtung Dresden zwischen Bestensee und Großküris 10 Minuten Wartezeit. Und zwischen Starkow und Freiwalde, da stehen sie etwa 15 Minuten lang an im Baustellenstau. Ein Hinweis zu den Grenzübergängen Hohenwutzen und Schwedt. Es staut sich an der Grenze vor allem Richtung Deutschland. Rechnen Sie bitte mit erheblichen Wartezeiten. Nach Berlin, da haben wir nichts. Geblitzt wird auf der A2 Richtung Berlin, kurz vor Lenin. Auf der A24 Richtung Hamburg im Dreieck Wittstock und in Potsdam auf der Maulbeerallee bei Tempo 30. Danke Ute fürs Bescheid sagen. 0331 70 98 101, die Nummer vom Antenne Verkehrsservice, falls noch was ist. Wir wünschen gute Fahrt.
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5: Man mag es ja kaum glauben, bei all den Protesten, die es ständig gibt, es geht. Ein Riesenneubau entsteht und keiner meckert. Selbst die Nachbarn nebenan nicht. Wie das gelungen ist beim künftigen Rechenzentrum in Wustermark, das erfahren Sie gleich. Nach Glamrock von The Sweet und Hubert K. jetzt mit seinem Neue Deutsche Welle Hit. Schön, dass Sie dabei sind. Guten Tag.

0: So, jetzt ziehen wir die Glitzerstiefel wieder aus. The Sweet mit Glamrock hört hier in Antenne am Nachmittag. Keine Beschwerden, keine Bürgerinitiative, Proteste. Wirklich sehr ungewohnt, was gerade in Wustermark im Havelland passiert. Da entsteht mit 300 Megawatt das zweitgrößte Rechenzentrum hier bei uns im Land. Und alle scheinen ganz zufrieden damit zu sein. Wieso? Na, sie fühlen sich mitgenommen, selbst in der Siedlung direkt nebenan.
1: Es war mal die Rede, dass Gärten wegkommen sollten, aber das ist ja nur jetzt wohl doch nicht. Und ist jetzt beschlossen, die bauen ja schon fleißig jetzt überall schon.
2: Manuela Neumann findet sich mit dem neuen Rechenzentrum einfach ab. Ihr Nachbar Lutz Wegner bleibt gelassen.
3: Kommen ein paar Gebäude hin, ein paar größere hier. Ach, da wird man sie dran.
2: Die Mieter seien vorher gut informiert und mitgenommen worden, findet die Vermieterin Doreen Wagenschütz von der Wohnungsbaugesellschaft GWV Ketzin.
4: Auch die Gemeinde Wustermark hat darauf gesetzt und auch auf Anraten der Bürger, dass dort eine gute Nachverdichtung kommt an Pflanzen. Die zweite Straße, die dort gebaut werden sollte, kommt auch nicht.
2: Auf 35 Hektar ehemaliger Landwirtschaftsfläche an der Bundesstraße 5 im Havelland war Baubeginn für ein 300 Megawatt Rechenzentrum. Über Jahre hat Wustermarks Bürgermeister Holger Schreiber darauf hingearbeitet.
5: Rechenzentren sind hochattraktive Arbeitsplätze, die in der Regel IT-affine Gewerke mit sich bringen werden auch. Und wir haben mit der Nauner Platte eins europaweit der größten Windeignungsgebiete faktisch, wo man also auch grünen Strom möglichst dann auch hier in so ein Rechenzentrum reinbringen kann.
2: 3 Milliarden Euro will der britische Rechenzentrumsbetreiber Virtus Data Centers investieren. Deutschland-Geschäftsführerin Christine Mertens schätzt, was Wustermark bietet.
6: Das Umspannwerk von 50 Hertz, das war Kriterium Nummer 1. Kriterium Nummer 2 war unheimlich viel Fläche. Und Kriterium Nummer 3 war eine Gemeinde, die von Anfang an auch mit uns zusammenarbeiten wollte.
2: Das Rechenzentrum wird mit einem geschlossenen Kreislauf gekühlt. Die Abwärme will die Gemeinde selbst, vielleicht auch die Landeshauptstadt Potsdam nutzen.
0: Ja, noch ein Mehrwert. Heike Schüler über das neue Rechenzentrum in Wustermark. Der Betreiber will zudem seine Deutschlandzentrale nach Wustermark legen. Das bringt der Gemeinde dann auch noch Steuern. Also gerne mehr von solchen Win-Win-Geschichten. Wir können es gebrauchen. Und jetzt schönen Nachmittag mit Pink hier auf Antenne Brandenburg.

0: steigt schon die Vorfreude auf den Feierabend. Mit Lionel Richie und seinem 80er. Ach, wir leben da, wo andere Urlaub machen. Ein Freund von mir, der hat sich am Pfingstwochenende gar nicht mehr eingekriegt, wie schön es hier in Potsdam ist. Das gilt ja auch für weniger bekannte Orte. Mein Kollege Christopher Hameister ist heute Abend fürs Fernsehen ein bisschen da, wo Fuchs und Hase sich gute Nacht sagen. Christopher, wo genau?
1: Wir sind heute im Norden Brandenburgs, zwischen Rheinsberg und Fürstenberg im Kreis Oberhavel, und zwar in Alt-Globsow, das ist kurz vor Mecklenburg-Vorpommern. Da wohnen keine 100 Leute, aber wir haben eine Einladung erhalten, und zwar haben die geschrieben, dass wir unbedingt mal auf den Campingplatz da vorbei kommen sollen. Da stehen teilweise die Wohnwagen, die sind so groß wie kleine Häuser, seit mehreren Jahrzehnten, und treffen sich aus der ganzen Bundesrepublik Menschen und fühlen sich einfach wohl. Und wir sind heute live da. Drück uns mal die Daumen, dass das Netz hält, denn man hat mir gesagt, das mit dem Empfang könnte ein Problem werden. Also, ob das alles live klappt und vor allem, was für zauberhafte Leute wir da heute kennenlernen, das erleben Sie ab 18 Uhr dann live im RBB.
0: In der Tag in Berlin und Brandenburg. Ich drück die Daumen fürs Netz.
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0: 15.30 Uhr.
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2: In Studio Perleberg, Britta Streiter, guten Tag. Auch in unserer Region haben die Störche bereits Nachwuchs. Noch sind die 3 bis 5 Wochen alten Jungvögel mit bloßem Auge in den Horsten kaum zu erkennen. Aber mit dem Fernglas oder über Nest-Webcams können sie gut beobachtet werden. In Linum gibt es in diesem Jahr mehr Störche als sonst, sagt Gerd Weinmann von der Storchenschmiede.
3: Es gibt in Linum an die 20 Horste. Die letzten Jahre waren immer so 8 bis maximal 10 Horste besetzt und bebrütet. Und dieses Jahr sind es 12 besetzte Horste. Die Störche sind jetzt ausgeschlüpft. Die sind gut im Futter. Im Moment stimmt auch das Wetter. Und bisher hatten wir keine Ausfälle. Ab und zu taucht mal ein Kopf auf jetzt. Und ich denke mal, in einer Woche wird man schon wesentlich mehr sehen. Dann stehen sie öfters auch mal im Nest. Wir bieten die Informationen hier in der Ausstellung und dann eben ab und zu die Führungen, wo man dann noch zusätzliche Fragen klären kann.
2: Am Sonntag ab 14.30 Uhr wird in Linum die nächste Storchenführung angeboten. Für ein neues Buch hat sich der RBB-Journalist und Moderator Knut Elstermann mit dem Ende des Zweiten Weltkriegs in Rheinsberg beschäftigt. Er hat dafür mit Zeitzeugen gesprochen und Akten gesichtet. Rheinsberg liege Elstermann schon lange am Herzen.
4: Ich bin dieser Gegend sehr verbunden. Schon als Kind habe ich mit meinen Eltern hier oft Ausflüge hergemacht nach Rheinsberg. Wir haben Urlaub gemacht hier in der Umgebung, dieser wunderschönen Landschaft. Inzwischen bin ich halber Rheinsberger, also ist mein Zweitwohnsitz. Und im Sommer bin ich fast nur hier in dieser herrlichen Stadt. Und für mich war deshalb diese Arbeit, die ich sehr gern übernommen habe, auch eine Erkundung der eigenen Heimat. Ich sehe die Stadt mit anderen Augen. Ich weiß jetzt, an dieser Ecke ist das geschehen, das geschehen. Das sind teilweise auch Orte von tragischen, schrecklichen Ereignissen.
2: Das Buch kann kostenlos beim Stadtgeschichtsverein bestellt werden. Die Stadtverordneten von Lenzen wollen heute endlich den Haushaltsplan und die Haushaltssatzung für das vergangene Jahr beschließen. Damit wäre Lenzen wieder handlungsfähig. Die Sitzung in der Mehrzweckhalle beginnt 19 Uhr. Und ein Drama über Familie, Verlust und gesellschaftlichen Druck wird heute Abend im Rahmen des Brandenburger Filmgesprächs im Wittstocker Kino Astoria gezeigt. Es läuft dort ab 19 Uhr der türkische Streifen Gelbe Briefe. Katharina Riedl vom Filmverband Brandenburg begleitet den Abend und steht nach dem Film für ein Gespräch bereit.
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2: Sonnenschein und blauer Himmel bei 21 Grad in Lenzersilge und 19 in Berlinchen. So sieht's heute bei uns aus. Nachts ist es locker bewölkt bei frischen 9 bis 6 Grad. Und morgen wechseln sich Sonne und lockere Wolken ab bei ähnlichen Temperaturen wie heute.
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5: Erstmal Vorsicht auf der A10, südlicher Berliner Ring Richtung Dreieck Werder. Zwischen Dreieck Nutetal und Michendorf liegt auf der mittleren Spur ein Reifenteil und das defekte Fahrzeug steht auf der Standspur. A12, Frankfurt Richtung Berlin, zwischen Müllrose und Briesen ist die linke Spur gesperrt wegen Bauarbeiten. Planen Sie 20 Minuten mehr ein. A13, Berlin-Dresden, zwischen Mittenwalde und Bestensee ist in beiden Richtungen die Sicht durch Rauch behindert. Hier löscht die Feuerwehr einen Böschungsbrand. A13, Berlin Richtung Dresden, zwischen Bestensee und Großkörres stehen sie 10 Minuten lang an und zwischen Starkow und Freiwalde dauert es 15 Minuten länger im Baustellenstau. Vorsicht auf der A113 Richtung Dresden, zwischen Adlershof und Schönefeld Nord, Behinderungen durch eine ungesicherte Unfallstelle auf der rechten und der Standspur. Und dann noch ein Hinweis zu den Grenzübergängen Hohenwutzen und Schwedt. Es staut sich an der Grenze, vor allem Richtung Deutschland, rechnen sie mit erheblichen Wartezeiten. Geblitzt wird auf der B102 zwischen Rotscherlinde und Golzow bei Tempo 70. Danke, Micha, fürs Bescheid sagen. Und wenn Sie nur was haben, 0331 70 98 101, die Nummer vom Antenne-Verkehrsservice. Danke, wo es geht, gute Fahrt.
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5: 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Sie sehen aus wie Kaugummi und sind hochgefährlich. Vapes sollen deshalb bald verboten werden, diese E-Wegwerf-Zigaretten. Warum sie schlecht sind für die Gesundheit, die Umwelt und oft sogar brandgefährlich im wahrsten Sinne des Wortes. Sie hören es in 7 Minuten. Jetzt erstmal Depeche Mode. Wir sind die Könige. Just can't get enough. Einen schönen Nachmittag mit Antenne Brandenburg.

0: Kinder kriegen ja immer vieles schneller mit als man selbst. Also meine jüngere Tochter, die hat mir schon vor Jahren entsetzt erzählt von Vapes, wie schnell diese Einweg-E-Zigaretten abhängig machen. Sie kennen das bestimmt, die liegen überall rum, diese bunten Dinger, in den Geschmacksrichtungen Watermelon, Bubblegum, Blueberry Ice oder Cotton Candy. Läuft wie die Wutz bei den jungen Leuten. Und ja, seit der Einführung der Vapes rauchen immer mehr Jugendliche. Nun sollen sie in Deutschland verboten werden. Antenne-Verbraucherexpertin Bianca Schwarz, warum?
1: Das hat nicht nur damit zu tun, dass die halt ziemlich gesundheitsschädlich sind, sondern auch damit, dass sie für die Umwelt eine Katastrophe sind. Das Bundesumweltministerium bereitet gerade ein entsprechendes Gesetz vor. Nachfüllbare E-Zigaretten sollen aber weiter erlaubt bleiben.
0: Ja, das Ministerium spricht ja auch von einer hohen Brandgefahr. Was heißt?
1: Einweg-Vapes haben fest verbaute Lithium-Ionen-Akkus. Die darf man auch nicht einfach in Hausmüll oder in den gelben Sack schmeißen, weil wenn die kaputt gehen, zum Beispiel in so einer Müllpresse, dann werden sie extrem heiß. Und seit die auf dem Markt sind, brennen immer wieder Müllentsorgungsanlagen. Das ist für die Leute, die da arbeiten, super gefährlich.
0: Und wohin gehören die Dinger, wenn man alles richtig macht?
1: Einweg-Vapes müssen wegen der Akkus eigentlich als Elektroschrott entsorgt werden, aber das macht ja kaum jemand, ne? Und deswegen greift ab Juli eine Gesetzesänderung. Ab Juli müssen die Händler, die sie verkaufen, also vom Kiosk bis zum Supermarkt, die auch wieder zurücknehmen. Kostenlos. Manche Raucher schmeißen Einweg-Vapes aber halt auch einfach, ne, im Park ins Gebüsch oder irgendwo in die Natur. Und da sind sie richtig schädlich für die Umwelt.
0: Danke, Bianca Schwarz. Also ab Juli müssen Händler Einweg-Vapes zurücknehmen. Und das komplette Verkaufsverbot, das soll bis Ende des Jahres gesetzlich auf dem Weg sein. Wir halten Sie auf dem Laufenden.

0: Die Sonne lacht, der Feierabend schon ganz nah. Und falls Sie noch einen Musikwunsch haben, bitte melden.
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0: 15:54 Uhr.

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1: Im Studio Christian Riedel, guten Tag. In Deutschland ist nur noch jeder fünfte Baum gesund. Das steht im Waldzustandsbericht der Bundesregierung. Da dies in Brandenburg nicht anders ist, will Landesumweltministerin Mittelstädt etwas gegen diese Entwicklung tun. Sie hat sich heute mit rund 50 Akteuren aus Politik, Verwaltung, Verbänden und Interessensgruppen der Wald- und Forstwirtschaft zum Talk im Wald getroffen. Die Gruppe will zukünftig in regelmäßigen Abständen über die Zukunft der brandenburgischen Wälder sprechen. Dabei soll es vor allem um den Waldumbau gehen. Im Brandenburger Landtag hat am Vormittag ein umstrittener Untersuchungsausschuss zur Flüchtlingsunterbringung im Landkreis Ostprignitz-Ruppin die Arbeit aufgenommen. Das Gremium wurde mit den Stimmen der AfD-Fraktion eingesetzt. Sie will klären lassen, ob öffentliche Mittel korrekt verwendet wurden. Annette Kufner berichtet.
2: Die AfD will, dass Vorwürfe über ungewöhnliche Vertragskonstruktionen zur Vergabe von Flüchtlingsunterkünften erneut untersucht werden. Die Staatsanwaltschaft Neuruppin hatte nach Anzeigen Ermittlungen gegen Mitarbeiter der Kreisverwaltung aufgenommen. Diese wurden aber 2024 eingestellt, weil es keinen hinreichenden Tatverdacht gegeben habe. Die SPD sieht in dem Untersuchungsausschuss ein Wahlkampfmanöver der AfD. In Ostprignitz-Ruppin wird im Juni ein neuer Landrat gewählt.
1: Deutsche Sicherheitsbehörden sollen mehr Befugnisse bekommen, um Cyberangriffe auf Unternehmen und Behörden zu stoppen. Die Bundesregierung hat dazu heute ein Gesetz auf den Weg gebracht. So soll das Bundeskriminalamt in Zukunft IT-Systeme von mutmaßlichen Angreifern stilllegen können. Aus dem Hauptstadtstudio Markus Sambale.
3: Neu ist, dass die Sicherheitsbehörden in fremde IT-Systeme eindringen, dort Daten kopieren, löschen und verändern können, um Cyberangriffe zu stoppen und weitere Attacken zu verhindern. Innenminister Dobrindt betont, es gehe um Gefahrenabwehr, nicht um sogenannte Hackbacks. Staatliche Vergeltungsschläge würden durch das Gesetz nicht erlaubt. Kritiker warnen trotzdem, dass bei staatlichen Cyberaktionen auch Unbeteiligte zum Ziel werden können. Denn um Spuren zu verwischen, nutzen Angreifer oft unerkannt fremde IT-Systeme.
1: Die deutsche Fußballnationalmannschaft wird das vorletzte Testspiel vor der Weltmeisterschaft ohne Manuel Neuer bestreiten. Der für die WM ins Nationalteam zurückgeholte Torhüter vom FC Bayern soll seine Wadenverletzung weiter auskurieren. Das haben Bundestrainer Nagelsmann und DFB-Sportdirektor Völler heute bekannt gegeben. Felix Mansel.
4: Kai Havertz fehlt ebenfalls. Er steht mit dem FC Arsenal am Tag zuvor im Champions-League-Finale gegen Paris Saint-Germain. Am Dienstag geht's für die DFB-Elf dann in die USA. Rudi Völler betonte, dass der Teamspirit bei der WM eine enorm wichtige Rolle einnehmen werde. Nagelsmann erklärte, dass der deutsche Kader wie eine Familie agieren solle. Jeder im Kader sei wichtig, egal ob Stammkraft oder Ersatzspieler.
1: Soweit die Antenne Brandenburg Nachrichten. 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
5: Ja, ist heute perfekt, um vielleicht doch noch eine Runde joggen zu gehen oder endlich den Zaun zu streichen. Viel Sonne, nicht zu warm, aktuell 22 Grad in Eberswalde und Berlin-Friedrichshain, 21 in Potsdam und Jüterbock, 20 in Perleberg und Küritz. In der Nacht wird es dann sogar richtig kühl. Es geht runter auf 9 Grad an der Oder, bis zu 4 im Baruther Urstromtal. Und morgen am Donnerstag freundlicher Mix aus Sonne und Wolken. Die Höchstwerte liegen ungefähr so wie heute zwischen 21 und maximal 24. 20 Grad.
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5: Viel los, A12, Frankfurt Richtung Berlin. Zwischen Müllrose und Briesen ist die linke Spur gesperrt wegen Bauarbeiten. Planen Sie 20 Minuten mehr ein. A13 Richtung Dresden, hier dauert es 10 Minuten länger zwischen Bestensee und Großköris. Und zwischen Starkow und Freiwalde stehen Sie 20 Minuten im Baustellenstau. A14 Schwerin Richtung Wittenberge, Vorsicht, zwischen Groß-Warnow und Karstädt liegt ein Besen auf der Fahrbahn. A13 Richtung Dresden, zwischen Adlershof und Schönefeld Nord gibt es nach einem Unfall Behinderungen auf der rechten und der Standspur. Und Vorsicht auf der B5 Berlin Richtung Nauen. Zwischen Wustermark und Bredow liegen mehrere Gegenstände auf der Fahrbahn. Zu den Grenzübergängen Hohenwutzen und Schwedt, da staut es sich ordentlich an der Grenze, vor allem Richtung Deutschland, rechnen Sie mit erheblichen Wartezeiten. Und nach Berlin A113 Richtung Dresden zwischen Tunnel Rudower Höhe und Tunnel Alt-Glienicke hat es einen Unfall gegeben. Die rechte Spur und die Einfahrt Adlershof sind gesperrt. Hier staut es sich. Geblitzt wird auf der B102 zwischen Rotscherlinde und Golzow bei Tempo 70. Und falls was fehlt, dann sagen Sie uns sehr gern Bescheid. 0331 70 98 101. Der Antenne Verkehrsservice hat immer ein offenes Ohr. Danke, wo es geht, gute Fahrt.
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5: 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Gestern habe ich ein bisschen gestaunt im Supermarkt. Da hielt eine Frau so einen Stoffhund mit Deutschlandflagge in der Hand. Soll wohl so eine Art Maskottchen sein für die Fußball-WM. Also jedenfalls immer mehr Fanartikel zu sehen, der unterschiedlichsten Art. Bald sind auch die Autos und Balkone wieder beflaggt. Aber erstmal ist noch Warmlaufen angesagt für unsere Jungs, bis es endlich losgeht mit der WM. Wie da die Stimmung derzeit so ist im Nagelsmann-Team, das hören Sie gleich. Jetzt erstmal die West End Girls von den Pet Shop Boys. Guten Start in Ihren Feierabend.

0: Ihnen einen schönen Feierabend. Ich hoffe zumindest, es ist schon soweit mit Antenne am Nachmittag im Ohr. Ja, in diesem Sommer liegen wir vielleicht wieder auf einmal Fremden im Arm. Rudelgucken ist angesagt. In gut zwei Wochen beginnt die Fußball-Weltmeisterschaft am 11. Juni. Erstes Spiel der Deutschen dann am 14. Juni um 19 Uhr, schon mal zum Vormerken. Und ab heute ist Warmlaufen angesagt für die, die das Ganze für uns entscheiden werden. Die deutsche Fußballnationalmannschaft ist angekommen im Trainingslager bei Herzogenaurach. Wie ist es da?
1: Es fällt schwer, nicht von Idylle zu sprechen, wenn es um Herzogenaurach geht. Die Altstadt mit den vielen Fachwerkhäusern und engen Kopfsteinpflastergassen wirkt beschaulich, unaufgeregt und bodenständig.
0: Na, da kommt Sportreporterin Anne van Eickels ja richtig ins Schwärmen. Jetzt aber mal zum grünen Rasen. Wie geht's los?
1: Heute erstmal ankommen im Teamcamp und das kennen die Spieler ja schon von den letzten großen Turnieren. Sie leben hier in 15 kleinen Häuschen auf einem ziemlich abgeschotteten Gelände. Das ist so zugewachsen, sehr schwer einsehbar. Und dann ist ein Teammeeting geplant, bei dem Julian Nagelsmann seine Mannschaft wohl auf die WM einschwören wird.
0: Ja, die Mannschaft muss ja auch liefern. Fragen wir mal die Fans, was erwarten Sie denn von unseren Jungs?
2: Die sollen sich aufs Wesentliche konzentrieren, aufs Fußballspielen. Ich suche jetzt mal vielleicht Viertelfinale.
3: Ach, Viertelfinale. Frankreich und Spanien sind mit Sicherheit stärker.
4: Ich glaube, vielleicht könnten wir auch Weltmeister werden. Wäre natürlich schön. Sommermärchen, aber ja.
0: Die Meinungen gehen etwas auseinander. Nun, alles ist ja noch möglich. Wie sieht das Bundestrainer Julian Nagelsmann?
5: Wir wollen Weltmeister werden. Das ist für mich nach wie vor ein Unterschied, ob man sagt, wir werden Weltmeister, wir wollen das werden.
0: Okay, immer Ziele setzen. Wir hoffen natürlich das Beste. Jetzt erstmal gute Vorbereitungen, Herzogenaurach. Wo es dann endgültig losgeht.

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0: Aktueller Hinweis für die Straßen. Vorsicht bitte. Auf der A10 nördlicher Berliner Ring Richtung Dreieck Havelland zwischen Dreieck Pankow und Mühlenbeck liegt auf der linken Spur ein Holzklotz. Kommen Sie gut und sicher an.
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0: Guten Start Ihnen in diesem sonnigen Feierabend mit dem Neuesten direkt aus der Nachbarschaft. 16.30 Uhr.
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2: Im Studio Perleberg, Britta Streiter, guten Tag. Auch in unserer Region haben die Störche bereits Nachwuchs. Noch sind die 3 bis 5 Wochen alten Jungvögel mit bloßem Auge in den Horsten kaum zu erkennen. Aber mit dem Fernglas oder über Nest-Webcams können sie gut beobachtet werden. In Linum gibt es in diesem Jahr mehr Störche als sonst, freut sich Gerd Weinmann von der Storchenschmiede.
3: Es gibt in Linum an die 20 Horste. Die letzten Jahre waren immer so 8 bis maximal 10 Horste besetzt und bebrütet. Und dieses Jahr sind es 12 besetzte Horste. Die Störche sind jetzt ausgeschlüpft. Die sind gut im Futter. Im Moment stimmt auch das Wetter. Und bisher hatten wir keine Ausfälle. Ab und zu taucht mal ein Kopf auf jetzt. Und ich denke mal, in einer Woche wird man schon wesentlich mehr sehen. Dann stehen sie öfters auch mal im Nest. Wir bieten die Informationen hier in der Ausstellung und dann eben ab und zu die Führungen, wo man dann noch zusätzliche Fragen klären kann.
2: Am Sonntag 14.30 Uhr wird in Linum die nächste Storchenführung angeboten. Die Lenzner Stadtverordneten wollen heute endlich den Haushaltsplan für das vergangene Jahr beschließen. Damit wäre Lenzen wieder handlungsfähig. Die Sitzung in der Mehrzweckhalle beginnt 19 Uhr. Der Perleberger Rotary Club hat jetzt bei einem Aktionstag 500 Euro für den Tierpark gesammelt. Gemeinsam mit den Besuchern wurden Linolschnitte mit Tiermotiven gedruckt und Waffeln verkauft. Mit dem Erlös aus dem Verkauf wollen die Rotarier den Tierpark wie in den vergangenen Jahren bei kommenden Projekten unterstützen, sagte Bernd Domann vom Vorstand.
4: Die wollen ja wieder ein Bärengehege sich anschaffen, diesmal eine kleinere Art, diese Kragenbären. Und wir haben ja auch diese Rauschschuppenpütung-Anlage finanziert dadurch. Also der Tierpark, jeder Perleberger weiß, das wird eine feine Sache.
2: Bei einem Unfall auf der B5 zwischen Demertin und Mechow ist gestern ein 47-jähriger Autofahrer schwer verletzt worden. Laut Polizei wollte der 23-jährige Fahrer eines Ackerschleppers auf ein Feld abbiegen und hatte den Ford-Transporter übersehen. Die Fahrzeuge stießen zusammen, der Ford-Fahrer kam ins Krankenhaus. Schwer verletzt wurde gestern auch eine 64-jährige Autofahrerin bei einem Unfall zwischen Quitzöbel und Glöwen. Sie kam aus ungeklärter Ursache von der Straße ab und prallte gegen einen Baum. Die Frau wurde im Wagen eingeklemmt und musste von der Feuerwehr befreit werden. Mit einem Rettungshubschrauber kam sie ins Krankenhaus.
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2: Sonne und blauer Himmel bei 22 Grad in Pirow und 20 in Seveco. So sieht's gerade bei uns aus. Nachts ist es locker bewölkt bei 9 bis 6 Grad. Und morgen gibt's einen Wechsel aus Sonne und lockeren Wolken.
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5: Vorsicht auf der A10 nördlicher Berliner Ring Richtung Dreieck Havelland. Zwischen Dreieck Pankow und Mühlenbeck liegt auf der linken Spur ein Holzklotz. A12 Frankfurt Richtung Berlin. Zwischen Müllrose und Briesen ist die linke Spur gesperrt wegen Bauarbeiten. Planen Sie 20 Minuten mehr ein. 20 Minuten länger dauert es auch auf der A13 Berlin Richtung Dresden zwischen Starkow und Freiwalde im Baustellenstau. Und Vorsicht im Landkreis aus Prignitz-Ruppin auf der B122 zwischen Köpernitz und Heinrichsdorf ist ein Fußgänger auf der Fahrbahn. Und zwischen A24 und Herzsprung gibt es in beiden Richtungen Behinderungen durch eine ungesicherte Unfallstelle. Ein Hinweis zu den Grenzübergängen Hohenwutzen und Schwedt. Es staut sich an der Grenze vor allem Richtung Deutschland. Hier gibt es teils erhebliche Wartezeiten. Nach Berlin A113 Richtung Dresden zwischen Tunnel Rudower Höhe und Tunnel Altklinike. Vorsicht, da gab es einen Unfall. Die rechte Spur und die Einfahrt Adlershof sind gesperrt und Stau. Geblitzt wird auf der A24 Richtung Hamburg zwischen Pritzwalk und Mainburg in der Baustelle bei Tempo 60. Danke an Solveig fürs Bescheid sagen. Und wenn noch was ist, 0331 70 98 101. Danke allen unterwegs. Eine gute Fahrt bzw. gute Nerven.
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0: Energy ist hier auf Antenne Brandenburg. Und nein, Barry Gibb, der letzte der drei Brüder, der noch lebt, ist nicht gestorben. Auch wenn das behauptet wurde, gerade auf Facebook, ist eine Falschmeldung. Es geht ihm wohl sehr gut, gerade unter der Sonne Floridas. Am Wettbewerb Jugend forscht sieht man, wie sich die Zeiten ändern. Früher haben Schüler da ja zum Beispiel einfache Roboter gebaut oder Laborexperimente gemacht mit Pflanzen. Und heute hat der Potsdamer Landessieger Magnus Schlinsog vom Humboldt-Gymnasium mal eben eine eigene KI entwickelt, die Schwieriges einfach macht. Antennenreporterin Annika Jensen.
1: Magnus sitzt im Café auf der Freundschaftsinsel und zeigt seine KI.
2: Man geht einfach rauf, drückt auf Stelle Jakob eine Frage und kann dann hier was eintippen. Wie wird das Wetter in Potsdam morgen? Und dann schaut die KI im Internet nach und kann mir sofort eine Antwort in leichter Sprache geben.
1: Anstatt mit Hochdruckgebieten und Wolkenfeldern antwortet die KI mit einfachen Sätzen, sodass auch Menschen mit Sprachbehinderungen die Antworten gut verstehen. Magnus will mit seiner Idee anderen Menschen helfen.
2: Meine Mutter arbeitet beim Paritätischen Gesamtverband und sie meinte, wir arbeiten hier mit leichter Sprache und viel leichter Sprache. Es wäre doch praktisch, gäbe es eine KI, die in der Lage ist, das ziemlich gut zu schreiben.
1: Mit Magnus' KI geht das. Und in Zukunft soll sie nicht nur Menschen mit Behinderungen helfen.
2: Natürlich können Übersetzungsbüros sich damit Abhilfe verschaffen, indem sie komplizierte Texte in leichte Sprache übersetzen lassen können und schwierige Konzepte sehr einfach erklären, damit eben alle Menschen, die diese Sprache bevorzugen würden, einfache Antworten jederzeit im Alltag bekommen können.
1: Tina Denninger, Potsdams Beauftragte für Menschen mit Behinderungen, sieht vor allem Chancen, die Teilhabe im Alltag zu verbessern.
3: Die leichte Sprache ist für Menschen mit Lernschwierigkeiten unabdingbar, damit sie Informationen gut verstehen können. Und die KI hilft dabei, die großen Informationsmengen, die wir haben, leicht übersetzen zu lassen.
1: Ein Antrag auf Wohngeld oder Kochrezepte sind dann jederzeit ganz individuell für die Nutzer der KI in leichter Sprache abrufbar.
0: Ach, wir haben auch nichts dagegen, wenn so eine schwierige Gebrauchsanweisung leicht umgewandelt wird. Stelle Jakob eine Frage. Tolle Idee von Magnus, der diesjährige Potsdamer Landessieger bei Jugend forscht. Morgen tritt er damit an beim Bundesfinale. Wir wünschen viel Erfolg hier auf Antenne Brandenburg.

0: Geht's uns gerade gut bei dieser Sonne? Die Natur eine einzige Augenweide, die Abende so lang. Sonnenuntergang heute erst um 8:45. Claudia Heber begleitet Sie gleich weiter mit der schönsten Musik in den Mittwochfeierabend. Ich bin Katharina Zanner, wünsche Ihnen gute Erholung. Bis morgen.
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1: Im Studio Christian Riedel. Guten Tag. Brandenburgs Ministerpräsident Woidke fordert mehr Tempo beim Ausbau der Bahnverbindungen nach Polen. Der SPD-Politiker kritisiert vor allem den Zustand der Bahnstrecke Berlin-Köstrin. Woidke äußerte sich nach einem Treffen der sogenannten Oder-Partnerschaft, der auch Berlin und mehrere polnische Woiwodschaften angehören. Informationen von Martin Adam.
2: In dem gemeinsamen Appell fordern die Mitglieder der Oder-Partnerschaft, dass vor allem die sogenannte Ostbahn von Berlin ins polnische Kostrzyn ausgebaut wird. Es grenze ans Absurde, erklärte Dietmar Woidke, dass es zwar eine moderne Eisenbahnbrücke über die Oder bei Köstrin gebe, die Strecke auf deutscher Seite aber nach wie vor nur eingleisig und nicht elektrifiziert sei. Der Appell richtet sich an die Regierungen in Warschau und Berlin. Woidkes Kritik aber zielt vor allem auf die Bundesregierung. Die unterschätze nach wie vor die Bedeutung der östlichen Nachbarländer Deutschlands.
1: Städtetrip, Kanutour oder Wanderungen über Wald und Wiesen. Brandenburg hat wieder mehr Touristen angelockt. Das zeigen aktuelle Zahlen des Statistikamtes. Luise Burkhardt berichtet.
3: 900.000 Gäste sind in den ersten 3 Monaten dieses Jahres nach Brandenburg gereist. Das ist ein Plus von knapp 3% im Vergleich zum Vorjahreszeitraum. Und die Zahl der Übernachtungen stieg um 1,4% auf mehr als 2 Millionen. Die meisten Gäste kamen dabei aus Deutschland, gefolgt von Polen, den Niederlanden und den USA. Die meistbereisten Regionen waren das Seenland oder Spree, die Brandenburgische Seenplatte, das Dahme-Seenland und die Stadt Potsdam.
1: Die frühere RAF-Terroristin Daniela Klette ist am Vormittag unter anderem wegen Raubes zu 13 Jahren Haft verurteilt worden. Nach Ansicht des Landgerichts Verden hat Klette gemeinsam mit ihren mutmaßlichen Komplizen Garwig und Staub über Jahre hinweg Geldtransporter und Supermärkte überfallen. Aus Verden Helmut Eickhoff.
4: Daniela Klette soll die Taten zwischen 1999 und 2016 begangen haben. Nach Ansicht der Ermittler hat sie sich mit der Beute ihr Leben im Untergrund finanziert. In dem Prozess vor dem Landgericht Verden ging es nicht um Klettes mögliche Mitgliedschaft in der RAF und damit verbundene Anschläge. Dazu hat die Bundesanwaltschaft erst kürzlich Anklage erhoben. Ob diese zugelassen wird, darüber muss das Oberlandesgericht Frankfurt entscheiden. Klette war Anfang 2024 in Berlin gefasst worden. In ihrer Wohnung haben die Ermittler Bargeld in Höhe von mehr als 200.000 Euro, Gold und Waffen gefunden.
1: Wer momentan mit dem Zug von Berlin nach Hamburg oder zurückfahren will, braucht bis morgen Vormittag noch mehr Geduld als sonst. Da bei Lüneburg ein Stellwerk ausgefallen ist, ist der Bahnverkehr stark beeinträchtigt. Nach Angaben der Bahn fallen Züge daher aus oder sind verspätet. ICE-Züge können auf dieser Strecke zurzeit nur alle 2 Stunden fahren. Soweit die Antenne Brandenburg Nachrichten. 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
5: Ja, gestern konnten wir unser Feierabend-Eis gar nicht so schnell essen, wie es geschmolzen ist. Heute können wir da ganz entspannt schlemmen. Es windet ganz angenehm und sind aktuell 19 Grad in der Uckermark, 24 Grad im Spreewald. Sonnenuntergang ist in 4 Stunden und dann wird's frisch. Also wer heute Nacht vor die Tür muss, es wird wirklich frisch. Besonders in den Luch- und Bruchgebieten bei uns in Brandenburg, da geht es teils auf 4 Grad zurück. Ansonsten liegen die Nachtwerte zwischen 9 und 6 Grad. Morgen Donnerstag, paar mehr Wolken, aber trotzdem insgesamt freundlich mit ganz viel Sonne und trocken und angenehmen 21 bis 24 Grad.
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5: Ja, und da ist auch heute sehr, sehr viel los. Bitte Vorsicht, defektes Auto stört auf der A10 nördlicher Berliner Ring. In Richtung Dreieck-Barnim zwischen Birkenwerder und Mühlenbeck steht es hier auf der Standspur. Bitte Vorsicht, A11 Richtung Stettin, auch hier stört ein Pannenauto. Das steht zwischen Dreieck-Barnim und Bennau Süd. A12 Richtung Frankfurt, hier aufgepasst, Reifenteile zwischen Briesen und Müllrose. A13 Richtung Dresden, da dauert es länger, zwischen Starkow und Freiwalde, plus 20 Minuten vor der Baustelle. A113 in Richtung Dresden, Vorsicht hier zwischen Waltersdorfer Dreieck und Schönefelder Kreuz, da liegt ein Eimer auf der linken Spur. Vorsicht, B169, Elsterwerder Richtung Cottbus, da sind Fußgänger unterwegs, zwischen Plessa und Lauchhammer West. Landkreis Ostprignitz-Ruppin, zwischen A24 und Herzsprung, Behinderungen nach einem Unfall. Und ein Hinweis zu den Grenzübergängen Hohenwutzen und Schwedt, da gibt es einen Stau, vor allem in Richtung Deutschland von der Grenze aus. Sie müssen mit langen Wartezeiten rechnen. Und es wird geblitzt, A2 Richtung Berlin, kurz vor Lenin. Tja, und sollten Sie noch was für uns haben, gern kurz anrufen unter der 0331 70 98 101. Gute Fahrt.
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5: Mittwoch, Feierabend und wo wir eben beim Eisessen gewesen sind. Ne, entspannt Eisessen heute wegen des nicht mehr so heißen Wetters. Meine Tochter neulich zu mir in der Eisdiele: Mama, was mochten ich als ganz kleines Kind nochmal für eine Sorte? Ich so, boah, weiß nicht. Na, was ist denn das Gegenteil von Schoko, hä?
6: Vanille.
7: Vanille?
8: Oh, lecker Vanille.
5: Ja, Vanille.

0: Antenne am Abend, jetzt mit einer Story wie aus einem Film. Diebe steigen ins berühmteste Museum der Welt ein, den Louvre. Zack, rein durch das Fenster und zack, wieder raus, unter anderem mit den französischen Kronjuwelen. Das war im Oktober letztes Jahr und heute erscheint in Paris ein Buch dazu. Und die Autoren hatten Zugang zu den Ermittlungen und deshalb gibt es eine Menge pikanter Details. Kai Rienecker kennt das Buch. Welche neuen Details gibt es denn, Kai?
1: Zum Beispiel gab es eine ganze Reihe von Personen, die sehr früh mitbekommen haben, dass da was Komisches passiert am südlichen Louvre-Flügel. Nur eben die Sicherheitssysteme des Museums nicht. Ein Obdachloser zum Beispiel, der hinterher zu Protokoll gab, dass er etwa 10 Meter von den Einbrechern entfernt war und sich dann lieber aus dem Staub gemacht hat. Es gab einen Fahrradfahrer, dem es komisch vorkam, dass ausgerechnet am Sonntag eine kleine Baustelle vor dem Louvre eingerichtet wurde mit Bauarbeitern, die Motorradhelme trugen und dann über einen Möbellift auf den Balkon der ersten Etage stiegen. Sicherheitsleute des Museums waren anscheinend sogar noch rechtzeitig draußen am Tatort und hätten die Einbrecher sogar stoppen können, aber dann hatten sie Angst vor möglichen Schusswaffen.
0: Ja, was durchaus verständlich ist. Ja. Und wie ging es dann weiter? Was gab es da noch?
1: Das Sahnehäubchen war, dass ein erstes Polizeiauto heranbrauste, aber erstmal an den Einbrechern direkt vorbeifuhr. Die Diebe konnten dann mit ihren Motorrädern in der entgegengesetzten Richtung entkommen.
0: Ja, und Kai, wo ist die Beute? Also weiß das jetzt dann jemand?
1: Von den erbeuteten Juwelen gibt es weiter keine heiße Spur. Die 4 Täter, die den Diebstahl vor Ort begangen haben sollen, die konnten ja schon recht schnell nach der Tat festgenommen werden. Sie sitzen immer noch im Gefängnis. Versteht, die Juwelen im Wert von fast 90 Millionen Euro sind weg. Und die Wahrscheinlichkeit ist groß, dass sie so zerlegt und weiter vertickt wurden, dass sie auch nie wieder auftauchen werden.
0: Naja, mal sehen. Heute jedenfalls erscheint in Frankreich das Buch zum spektakulären Louvre-Diebstahl. Und ein Film ist wohl auch in der Pipeline. Sind wir gespannt.
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0: Hold on. Wilson Phillips. Am frühen Mittwochabend. Nachrichtenzeit jetzt, 17:30.
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2: In Studio Perleberg, Britta Streiter, guten Abend. Ein neuer Untersuchungsausschuss des Landtags soll ab heute das Handeln der Regierung bei der Kostenerstattung für die Flüchtlingsunterbringung in Ostprignitz-Ruppin untersuchen. Der Ausschuss war mit den Stimmen der AfD-Landtagsfraktion im März eingesetzt worden. Thorsten Südow.
3: Landtagsabgeordnete von SPD, CDU und BSW äußerten sich heute zurückhaltend, ob in diesem Gremium neue Erkenntnisse gewonnen werden können. Die SPD-Abgeordnete Ines Seiler warf der AfD vor, sie wolle mit dem Ausschuss die Landratswahl in Ostprignitz-Ruppin am 7. Juni beeinflussen. So behaupte die AfD, es seien Gelder verschwendet worden. Allerdings seien die staatsanwaltschaftlichen Ermittlungen dazu mangels Erkenntnissen eingestellt worden, erklärte Seiler. Die AfD will untersuchen lassen, warum Flüchtlingsunterkünfte vermietet worden seien, die nach AfD-Darstellung dreimal so viel kosteten wie vergleichbare Unterkünfte.
2: Ende Juni wird der Untersuchungsausschuss seine Arbeit fortsetzen. Der RBB-Journalist Knut Elstermann hat sich für ein neues Buch intensiv mit dem Jahr 1945 und dem Ende des Zweiten Weltkriegs in Rheinsberg auseinandergesetzt. Es ist ein Gemeinschaftsprojekt mit dem Verein Stadtgeschichte. Elstermann hat mit Zeitzeugen gesprochen, um das tragische Geschehen am Kriegsende und den Neuanfang schildern zu können.
4: Das sind Dinge, die liegen teilweise auch im Nebel. So genau sind die Erinnerungen nicht. Die Aktenlage ist auch nicht so günstig, wie man denkt. Ich habe da schon sehr, sehr viel recherchiert und musste aber auch so ein paar Dinge zusammensetzen. Einige Fragen werden niemals beantwortet werden können, aber es gibt eben sehr unterschiedliche, auch sehr lebendige Zeugenaussagen. Also ich denke, dass auch viele Rheinsberger gar nicht so genau wissen, was in diesem Jahr geschehen ist, auch wie dann wieder Normalität einzog, wie die Leute wieder tanzen gegangen sind, das Kino eröffnet wurde. Also auch das ist Teil meiner Darstellung, wie eben nach dem Krieg das Leben in dieser Stadt wieder erwacht ist.
2: Das Buch ist kostenlos beim Geschichtsverein zu bekommen. Knapp zwei Wochen vor der Landratswahl in Ostprignitz-Ruppin stellen sich heute in Wittstock vier Kandidaten genauer vor. Beim Wahlforum in einer halben Stunde im Festsaal am Gröber Tor sind Amtsinhaber Ralf Reinhardt, der parteilose Thomas Kresse, Thorsten Arndt von der AfD und Ronald Mund von der Freien Wählergemeinschaft Prignitz-Ruppin dabei. Der Landrat wird in Ostprignitz-Ruppin am 7. Juni gewählt.
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2: Auch am Abend ist es freundlich mit viel Sonne bei aktuell 22 Grad in Dergentin und 20 in Dossow. Morgen gibt es einen Wechsel aus Sonne und lockeren Wolken.
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5: Und auch heute Straßen voll und ziemlich viel los. A10 nördlicher Ring in Richtung Dreieckbahn, nimm hier Vorsicht. Da steht ein Pannenauto im Weg zwischen Birkenwerder und Mühlenbeck. Dann der westliche Ring, A10 Richtung Dreikartenland, da staut es sich zwischen Großkreuz und Vöben an der Baustelle plus 10 Minuten. Und A10 westlicher Ring, andere Richtung, Richtung Werder, auch hier stockt es zwischen Leest und Vöben. A13 Richtung Dresden, auch hier 10 Minuten Baustellenstau zwischen Starkow und Freiwalde. Und Vorsicht Richtung Berlin auf der A13 zwischen Teupitz und Großköritz, ebenfalls Pannenauto im Weg. Vorsicht B969 Elsterwerda-Cottbus, da sind Fußgänger unterwegs zwischen Plesser und Lauchhammer West. Und ein Hinweis zu den Grenzübergängen Hohenwutzen und Schwedt. Es staut sich an der Grenze, vor allem in Richtung Deutschland. Das haben Sie uns erzählt und Sie müssen teils mit erheblichen Wartezeiten rechnen. Halten Sie durch. Und da sind wir bei den Blitzern. Da bitte nicht zu schnell. Auf der A2 Richtung Berlin kurz vor Lenin. Auf der A24 in Richtung Hamburg. Der Blitzer zwischen Pritzwerk und Mainburg in der Baustelle bei Tempo 60. Und ein Fino-Blitzer auf der Altenhofer Straße ortsauswärts. Haben Sie noch was? Dann 0331 70 98 101. Die Nummer zum Antenne-Verkehrsservice. Danke vorweg und gute Fahrt.
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0: Da könnte die Zitterpappel helfen. Wobei, berechtigte Frage, wobei könnte die Zitterpappel helfen? Antwort, beim Waldumbau. Denn es wird immer wärmer, immer trockener und deshalb müssen Brandenburgs Wälder umgebaut werden. Mit Bäumen, die die Hitze besser vertragen und nicht so schnell abbrennen. Und das kann der Baum des Jahres, die Zitterpappel. Brandenburgs Umweltministerin Hanka Mittelstädt hat heute in der Waldschule Potsdam so einen Baum des Jahres gepflanzt. Und Antenne-Reporterin Annette Kufner war für uns dabei. Annette, welche Rolle kann denn die Zitterpappel beim Waldumbau spielen?
1: Die Zitterpappel ist natürlich nur einer von mehreren Bäumen, die für den Waldumbau wichtig sind. Denn das Problem ist ja, dass die Wälder im Land vor allem Monokulturen sind. Da stehen also viele Bäume derselben Art. Und der Sinn des Waldumbaus ist auch, Mischwälder zu fördern, weil die eben nicht so anfällig für Krankheiten sind. Die Zitterpappel ist da aber trotzdem ein super nützlicher Baum, denn sie vermehrt sich über Wurzelausläufer und kann deshalb schnell neue Bestände bilden, wenn der Wald kaputt geht, zum Beispiel nach einem Waldbrand.
0: Und welche tollen Eigenschaften hat die Zitterpappel noch so?
1: Besonders bekannt ist die Zitterpappel für ihre leicht beweglichen Blätter. Sobald der Wind also da durchweht, fangen die Blätter so an zu schwingen und das Laub sieht dann wirklich aus, als würde es zittern. Daher kommt übrigens auch ein bekanntes Sprichwort, denn der eigentliche Name der Zitterpappel ist ja die Espe. Und daher kommt eben das Sprichwort zittern wie Espenlaub. Und es gibt noch mehr Fun Facts. Früher hat man aus den Blättern der Zitterpappel nämlich sogar Salate gemacht oder hat sie fermentiert. Das war dann ein Vitamin-C-reicher Sauerkrautersatz. Und in der Rinde der Zitterpappel sind Stoffe drin, die gegen Fieber, Schmerzen und rheumatische Beschwerden helfen. Insgesamt also ein ziemlich cooler Baum und völlig zu Recht Baum des Jahres.
0: Ja, und macht wirklich Appetit. Aber jetzt nicht essen. Die Zitterpappel ist ja heute erst gepflanzt worden. Never.

Aus Berlin, den 90ern Experience hier auf Antenne Brandenburg. 17.46 Uhr haben wir es und müssen kurz auf die Straßen. Bitte Vorsicht, A13 Richtung Dresden, weil da liegt was im Weg zwischen Klettwitz und Schwarzheide. Eine Warnbarke auf der Fahrbahn. Bitte aufpassen, da möchte man nicht drüber brettern. A13 Richtung Dresden, zwischen Klettwitz und Schwarzheide. Warnbarke auf der Fahrbahn.

0: begrüßen wir uns der 70er Smokey hier auf Antenne Brandenburg. Und bis heute füllt die Band Hallen weltweit und brandenburgweit, zum Beispiel in Cottbus. Und zwar Ende des Monats, 31. Mai, feiert Smokey in der Stadthalle 50 Years of Music. Schönen Feierabend, 17:53.
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0: Und wir müssen kurz auf die Straßenantenne Verkehrsservice hier um 17.54 Uhr. Vorsicht A2 Richtung Berlin. Zwischen Netzen und Lenin liegen Reifenteile auf allen Spuren. Und Vorsicht A12 in Richtung Berliner Ring zwischen Müllrose und Fürstenwalde West. Hier Behinderungen durch eine ungesicherte Unfallstelle.

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1: Im Studio Christian Riedel, guten Abend. Die Situation der Krankenhäuser in Brandenburg war heute Thema auf der Mitgliederversammlung der Landeskrankenhausgesellschaft in Potsdam. Dabei ging es auch um die Schließung der Kinderklinik am Krankenhaus in Ludwigsfelde zum 1. August. Der Vorsitzende der Landeskrankenhausgesellschaft, Detlef Troppens, kann diese Entscheidung nachvollziehen.
2: Einerseits ist es natürlich richtig, wenn Bevölkerungsentwicklungen es gebieten, dass weniger Entbindungen und natürlich dann auch weniger Kinder sind, dass man als Krankenhaus darauf reagiert. Und zum anderen, das ist auch gewollt, der Bund hat die Qualitätskriterien, also welches Personal man einsetzen muss und wie auch immer, ständig erhöht, auch in jeder Kinderabteilung. Und da ist es für Abteilungen mit 10, 15 Betten einfach nicht mehr machbar. Und dann ist das eine völlig normale Folge. Und da muss man sehen, wo die Kinderversorgung anderswo stattfindet.
1: Die stationäre Versorgung soll das Ernst-von-Bergmann-Klinikum in Potsdam übernehmen. Die ostdeutschen Bundesländer fordern gemeinsam mit den grenznahen Woiwodschaften in Westpolen einen Ausbau der Bahnverbindungen zwischen Deutschland und Polen. Das erklärte Brandenburgs Ministerpräsident Wojtke bei einem Treffen der Oder-Partnerschaft in Posen. In dem gemeinsamen Appell fordern die Mitglieder der Oder-Partnerschaft, dass vor allem die sogenannte Ostbahn von Berlin ins polnische Kostrzyn ausgebaut wird. Die Luft in der Grenzregion um Schwedt könnte künftig sauberer werden. Grund ist ein neues Bauprojekt an der PCK-Raffinerie, das heute begonnen hat. Ricardo Wittig mit Einzelheiten.
3: Nach langer Zeit mit einer Ausnahmegenehmigung beginnt bei der PCK-Raffinerie in Schwedt der Bau einer Schwefelrückgewinnungsanlage. Sie soll die Emission von Schwefeldioxid deutlich senken, ein Thema, das auch Polen betrifft, da sich die Abgase je nach Windrichtung über die Grenze ausbreiten. Das Landesamt für Umwelt hatte der PCK im April 2025 noch befristet höhere Werte erlaubt, gleichzeitig aber den Umbau zu einem regelkonformen Betrieb vorgeschrieben. Mit dem Baustart beginnt nun die Umsetzung dieser Auflagen. Ziel ist eine spürbar bessere Luftqualität in der gesamten Grenzregion.
1: Die deutsche Fußballnationalmannschaft wird das vorletzte Testspiel vor der Weltmeisterschaft ohne Manuel Neuer bestreiten. Der für die WM ins Nationalteam zurückgeholte Torhüter vom FC Bayern soll seine Wadenverletzung weiter auskurieren. Das haben Bundestrainer Nagelsmann und DFB-Sportdirektor Völler heute bekannt gegeben. Felix Mansel.
4: Kai Havertz fehlt ebenfalls. Er steht mit dem FC Arsenal am Tag zuvor im Champions-League-Finale gegen Paris Saint-Germain. Am Dienstag geht's für die DFB-Elf dann in die USA. Rudi Völler betonte, dass der Team-Spirit bei der WM eine enorm wichtige Rolle einnehmen werde. Nagelsmann erklärte, dass der deutsche Kader wie eine Familie agieren solle. Jeder im Kader sei wichtig, egal ob Stammkraft oder Ersatzspieler.
1: Soweit die Antenne Brandenburg Nachrichten. 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
5: Nice. Auch heute strahlender Sonnenschein, blauer Himmel und dazu ein angenehmer Wind und Temperaturen von etwa 20 Grad in der Prignitz. 23 Grad in der Lausitz, also auch sehr, sehr angenehm heute. Sonnenuntergang ist nach 21 Uhr heute, so um 21:45 rum und dann wird's dunkel und kalt. Und ich habe wirklich kalt gesagt, 9 Grad die Tiefstwerte in Märkisch-Oderland, 4 Grad werden es heute Nacht im Bauder Urstromtal. Morgen am Donnerstag freundlich, Sonne, Wolken, mehr nicht. Temperaturen ungefähr so wie heute zwischen 21 und 24 Grad.
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5: Und da stört immer noch ein defektes Fahrzeug. Bitte Vorsicht auf der A10 im südlichen Berliner Ring in Richtung Dreieckwerder. Zwischen Dreieck-Nudetal und Michendorf immer noch defektes Auto. A12 in Richtung Berliner Ring zwischen Mülrose und Fürstenwalde West ist nach einem Unfall die Richtungsfahrbahn jetzt gesperrt. Bitte Vorsicht A13 Richtung Dresden, da liegt immer noch eine Warnbarke zwischen Klettwitz und Schwarzheide. Und es wird geblitzt auf der A2 Richtung Berlin kurz vor Lenin, auf der A24 Richtung Hamburg zwischen Pritzwerk und Mainburg, A111 im Kreuz Oranienburg Richtung Hamburg und in Fino Blitzer auf der Altenhofer Straße ortsauswärts. Haben Sie noch was? Dann gern anrufen. Geht unter 0331 70 98 101 und jetzt gute Fahrt.
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5: Und heute geht's mit Rückenwind in den Feierabend. Wir werden quasi geschoben, also ganz, ganz nett geschubst in die Freizeit. Frische Brise fühlt sich an wie Ostsee, so ein bisschen. Also, schönen Feierabend mit superschöner Mucke aus den 80ern. Ultravox, Dancing with Tears in My Eyes.

0: Antenne am Abend mit allem, was wichtig zu wissen ist vom Tag auf dem Heimweg jetzt. Und da geht es jetzt um die Autobahn der Freiheit. In Erinnerung an die friedliche Revolution der DDR, aber so richtig gerecht wird die A12 ihrem Beinamen nicht. Vor allem im Moment. Manch einer wird sie sogar als Autobahn der Frechheit empfinden, nicht als Autobahn der Freiheit. Weshalb? Na, wegen der Baustellen, der Staus und der neuen Streckenführung. Meine Kollegin, Antenne-Reporterin Alina Bröckel, hat getestet, wie nervig die A12 im Moment wirklich ist.
1: Die gut 30 Jahre alte Fahrbahn ist in die Jahre gekommen. Nicht zuletzt wegen der vielen Schwerlasttransporte und chemischen Reaktionen, die das Material brüchig werden lassen. Auf knapp 9 Kilometer Strecke soll die A12 nun erneuert werden. Seit diesem Monat ist deshalb die Fahrbahn Richtung Frankfurt-Oder zwischen Briesen und Fürstenwalde dicht. Der Verkehr läuft trotzdem weiter auf 3 Spuren der Gegenfahrbahn. Damit es sich hier nicht zu sehr staut, wurde eine sogenannte Wechselverkehrsführung eingerichtet. Ronald Normann, Direktor der Niederlassung Nordost der Autobahn GmbH, dazu.
2: Das ist neu in Brandenburg, das testen wir hier das erste Mal. Und das, was wir bisher gesehen haben, gehört haben, funktioniert wirklich wunderbar. Das ist sehr flüssig und das war uns wichtig. Wir haben also statt 4 Fahrspuren nur noch 3 zur Verfügung. Und von diesen 3 Fahrspuren wechseln wir je nach Verkehrsaufkommen die Richtung.
1: Ab Mittwochmittag sind immer 2 Spuren Richtung Frankfurt-Oder offen und nur eine Richtung Berlin. Samstagabend wird umgestellt, sodass 2 Spuren nach Berlin führen. Laut Autobahn GmbH-Sprecher Ralf Brodel dauert die Umstellung je circa 1 Stunde. Der mittlere Fahrstreifen wird dicht gemacht und dann für die andere Seite geöffnet.
3: Bevor wir dann komplett umstellen, fährt hier nochmal ein komplettes Fahrzeug durch von der beauftragten Baufirma. Die melden sich dann bei Polizei, bei uns selber, bei der Tunnelleitzentrale, bei der Bauleitung und bei der Feuerwehr, damit alles klar ist und alle sind entsprechend benachrichtigt. Also der ganze Prozess ist wirklich hochkomplex.
1: Staus sind natürlich weiterhin Teil der Geschichte. Bislang funktioniert die Wechselverkehrsführung aber, wie sie soll. Sie wird die Pendler zwischen Frankfurt und Berlin begleiten, solange wie auf der A12 gebaut wird.
0: Tja, und wann soll sie fertig sein, die Erneuerung der Fahrbahn auf der A12? Nächstes Jahr erst. Und wir bleiben dafür Sie dran. 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

0: einen schönen Feierabend.
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0: Ja, ich würde ja sagen, Finsterwalder.

0: Riesenhit aus den frühen 90ern von den Shakespeare Sisters. Wir haben Mittwochabend und jetzt gibt's die Neuigkeiten aus der Nachbarschaft. 18:30 haben wir's.
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2: Im Studio Perleberg, Britta Streiter, guten Abend. Ein neuer Untersuchungsausschuss des Landtags hat heute in Potsdam seine Arbeit aufgenommen. Er soll das Handeln der Regierung bei der Kostenerstattung für die Flüchtlingsunterbringung in Ostprignitz-Ruppin seit 2014 untersuchen. Der Ausschuss war mit den Stimmen der AfD-Fraktion im März eingesetzt worden. Thorsten Südow.
3: Landtagsabgeordnete von SPD, CDU und BSW äußerten sich heute zurückhaltend, ob in diesem Gremium neue Erkenntnisse gewonnen werden können. Die SPD-Abgeordnete Ines Seiler warf der AfD vor, sie wolle mit dem Ausschuss die Landratswahl in Ostprignitz-Ruppin am 7. Juni beeinflussen. So behaupte die AfD, es seien Gelder verschwendet worden. Allerdings seien die staatsanwaltschaftlichen Ermittlungen dazu mangels Erkenntnissen eingestellt worden, erklärte Seiler. Die AfD will untersuchen lassen, warum Flüchtlingsunterkünfte vermietet worden seien, die nach AfD-Darstellung dreimal so viel kosteten wie vergleichbare Unterkünfte.
2: Ende Juni wird der Untersuchungsausschuss die Arbeit mit Beweisanträgen fortsetzen. Für ein neues Buch hat sich der RBB-Journalist und Moderator Knut Elstermann mit dem Ende des Zweiten Weltkriegs in Rheinsberg beschäftigt. Er hat dafür mit vielen Zeitzeugen gesprochen und Akten gesichtet. Rheinsberg liege Elstermann schon lange sehr am Herzen.
4: Ich bin dieser Gegend sehr verbunden. Schon als Kind habe ich mit meinen Eltern hier oft Ausflüge hergemacht nach Rheinsberg. Wir haben Urlaub gemacht hier in der Umgebung, in dieser wunderschönen Landschaft. Inzwischen bin ich halber Rheinsberger, also ist mein Zweitwohnsitz. Und im Sommer bin ich fast nur hier in dieser herrlichen Stadt. Und für mich war deshalb diese Arbeit, die ich sehr gern übernommen habe, auch eine Erkundung der eigenen Heimat. Ich sehe die Stadt mit anderen Augen. Ich weiß jetzt, an dieser Ecke ist das geschehen, das geschehen. Das sind teilweise auch Orte von tragischen, schrecklichen Ereignissen.
2: Das Buch über Rheinsberg kann kostenlos beim Stadtgeschichtsverein bestellt werden. Die Waldbrandgefahr in Prignitz und Ruppiner Land ist nicht so angespannt wie in anderen Landesteilen. Das Landwirtschaftsministerium hat heute die aktuellen Gefahrenstufen veröffentlicht. Danach besteht in den Wäldern in Prignitz und Ostprignitz-Ruppin mit Waldbrandstufe 3 eine mittlere Gefahr. In den anderen Kreisen in Brandenburg gilt Alarmstufe 4.
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2: Auch am Abend ist es freundlich mit viel Sonnenschein bei aktuell 22 Grad in Wendorf und 20 Grad in Goldbeck. Nachts kühlt es sich auf 9 bis 6 Grad ab und morgen gibt es einen Wechsel aus Sonne und lockeren Wolken bei höchstens 24 Grad.
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0: Schönen guten Abend. Und A2 in Richtung Magdeburg, der wird gebaut zwischen Netzen und Brandenburg-Havel. Bis morgen früh um 6 sind die rechte und die mittlere Spur deshalb gesperrt. Bitte Vorsicht, A10, südlicher Berliner Ring in Richtung Dreieck-Spreeau. Da liegt ein Rucksack zwischen Rangsdorf und Schönefelder Kreuz auf der Fahrbahn. Ich wiederhole nochmal, südlicher A10 in Richtung Dreieck-Spreeau. Vorsicht, Rucksack zwischen Rangsdorf und Schönefelder Kreuz. A12 Richtung Frankfurt ist gesperrt zwischen Mürose und Frankfurt oder West nach einem Unfall. Vorsicht, A13 in Richtung Dresden. Hier immer noch eine Warnbarke auf der Fahrbahn zwischen Klettwitz und Schwarzheide. Und es wird geblitzt auf der A2 Richtung Berlin, kurz vor Lenin. Auf der A24 in Richtung Hamburg zwischen Pritzwerk und Mainburg in der Baustelle bei Tempo 60. Dann Blitzer 111 im Kreuz Oranienburg Richtung Hamburg. Und in Fino wird geknipst, Altenhofer Straße ortsauswärts. Haben Sie noch was? Dann immer her damit. Anrufen 0331 70 98 101 und jetzt eine gute Weiterfahrt.
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0: Den 80ern Rick Astley. Schönen Abend, hi.

0: Rosa Durchbruch, 2004, Symphonie, Silbermond auf Antenne Brandenburg, Antenne am Abend hier. Und ja klar ist da eine Grenze zwischen Deutschland und Polen. Und doch ist es in vielen Dingen eine Region. Vor 20 Jahren haben deshalb 4 ostdeutsche Bundesländer und 4 westpolnische Wojewodschaften die Oder-Partnerschaft besiegelt, um die Zusammenarbeit zu fördern. Ja, und jetzt zum 20. Jubiläum hat man sich im polnischen Posen getroffen. Und mit dabei vor Ort auch unser landespolitischer Reporter Martin Adam.
1: Ein Buddelschiff, ein kleines Segelschiff in der Glasflasche, bekommt Dietmar Woidke zur Begrüßung in die Hand gedrückt. Das stehe ja für die große Weite, für Hoffnung, stecke aber noch in der Flasche fest, sagt Marek Woźniak, der Marschall der Wojewodschaft Wielkopolskie. Ginge es nach Brandenburgs Ministerpräsident, das macht er in Posen immer wieder klar, dann dürfte es gern mehr Rückenwind geben für die deutsch-polnische Nachbarschaft. Die Ostbahn, die Verbindung zwischen Berlin und Kostrzyn, müsse endlich ausgebaut werden.
2: Das hakt nach wie vor an den Schwierigkeiten, die man mit der Bundesregierung immer hat, wenn man östlich von Berlin Verkehrsprojekte mit der Bundesregierung diskutiert, hat man manchmal das Gefühl, das ist für die ganz, ganz, ganz weit weg.
1: Dieselbe Debatte gäbe es um den Ausbau der A12 über die Grenze. Die europäische Dimension ist auch eine strategische. Marek Woźniak, der Gast, erinnert daran, dass grenzüberschreitende Bahnen und Straßen auch militärisch wichtig sind. Wenn wir uns das dunkelste Szenario vorstellen, eine militärische Bedrohung also, dann wird diese Region de facto ein logistisches Drehkreuz, das Militäreinheiten versorgen und Menschen bewegen muss im Falle einer Evakuierung. Ein Szenario, das sich niemand wünsche, sagt Woźniak, das aber auch niemand ausschließen könne. Aber auch in Friedenszeiten bräuchten Wirtschaft und Menschen freie Wege. Deshalb, so die Forderung der Oder-Partnerschaft, müssten auch die Grenzkontrollen zwischen Deutschland und Polen so schnell wie möglich wieder eingestellt werden.
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0: heute ein bisschen frischer ist durch den böigen Nordwestwind, müssen wir den Garten sprengen. Oder auf Balkonien die Blumenkästen wässern, ja. Es ist und bleibt nämlich trocken. Bis Sonntag auf jeden Fall. Ja, und auch wir Zweibeiner, also wir jetzt, wir Menschen, wir sollten auch viel trinken. Am besten ja 3 Liter. Also hoch die Tassen.
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1: Im Studio Christian Riedel, guten Abend. Die Situation der Krankenhäuser in Brandenburg war heute Thema auf der Mitgliederversammlung der Landeskrankenhausgesellschaft in Potsdam. Dabei ging es auch um die Schließung der Kinderklinik am Krankenhaus in Ludwigsfelde zum 1. August. Der Vorsitzende der Landeskrankenhausgesellschaft, Detlef Troppens, kann diese Entscheidung nachvollziehen.
2: Einerseits ist es natürlich richtig, wenn Bevölkerungsentwicklungen es gebieten, dass weniger Entbindungen und natürlich dann auch weniger Kinder sind, dass man als Krankenhaus darauf reagiert. Und zum anderen, das ist auch gewollt, der Bund hat die Qualitätskriterien, also welches Personal man einsetzen muss, wie auch immer, ständig erhöht, auch in jeder Kinderabteilung. Und da ist es für Abteilungen mit 10, 15 Betten einfach nicht mehr machbar. Und dann ist das eine völlig normale Folge. Und da muss man sehen, wo die Kinderversorgung anderswo stattfindet.
1: Die stationäre Versorgung soll das Ernst-von-Bergmann-Klinikum in Potsdam übernehmen. Die Bahnstrecke Joachimsthal-Templin wird voraussichtlich nicht wiederbelebt. Nach Angaben des Brandenburger Infrastrukturministeriums hat eine Untersuchung ergeben, dass die Kosten den gesamtwirtschaftlichen Nutzen übersteigen würden. Damit könne das Vorhaben nicht vom Bund gefördert werden. Untersucht wurde, was es bedeuten würde, wenn die Linie RB63 von Eberswalde über Joachimsthal einmal pro Stunde bis Templin verlängert wird. Laut der Studie wären hohe Investitionskosten erforderlich. Ein neuer Untersuchungsausschuss des Brandenburger Landtages hat heute in Potsdam die Arbeit aufgenommen. Er soll das Handeln der Landesregierung bei der Kostenerstattung für die Flüchtlingsunterbringung im Landkreis Ostprignitz-Ruppin seit 2014 untersuchen. Der Ausschuss war mit den Stimmen der oppositionellen AfD-Landtagsfraktion im März eingesetzt worden. Thorsten Südow berichtet.
3: Landtagsabgeordnete von SPD, CDU und BSW äußerten sich heute zurückhaltend, ob in diesem Gremium neue Erkenntnisse gewonnen werden können. Die SPD-Abgeordnete Ines Seiler warf der AfD vor, sie wolle mit dem Ausschuss die Landratswahl in Ostprignitz-Ruppin am 7. Juni beeinflussen. So behaupte die AfD, es seien Gelder verschwendet worden. Allerdings seien die staatsanwaltschaftlichen Ermittlungen dazu mangels Erkenntnissen eingestellt worden, erklärte Seiler.
1: In Deutschland ist nur noch jeder fünfte Baum gesund. Das steht im Waldzustandsbericht der Bundesregierung. Da dies in Brandenburg nicht anders ist, will Landesumweltministerin Mittelstädt etwas gegen diese Entwicklung tun. Sie hat sich heute mit rund 50 Akteuren aus Politik, Verwaltung, Verbänden und Interessengruppen der Wald- und Forstwirtschaft zum Talk im Wald getroffen. Die Gruppe will zukünftig in regelmäßigen Abständen über die Zukunft der brandenburgischen Wälder sprechen. Dabei soll es vor allem um den Waldumbau gehen. Soweit die Antenne Brandenburg Nachrichten. 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
4: Sonnig, trocken und klar, mit einem böigen Wind, der sehr, sehr angenehm ist heute. Zwischen Prignitz und Lausitz dazu haben wir noch lauschige 18 bis 22 Grad. Und ein bisschen mehr als 12 Stunden bleibt es noch so hübsch. Dann wird's Nacht und kühl. Die Tiefstemperaturen heute Nacht liegen zwischen 9 und 6 Grad. Und örtlich, wie in Baruth, gehen die Werte auch zurück bis auf 4 Grad. Puh. Morgen am Donnerstag ein sehr schöner Mix aus viel Sonne, lockeren Wolken. Temperaturen fast wie heute, 21 bis 24 Grad. Am Freitag dann wieder 29 Grad mit viel Sonne. Und am Wochenende dann eventuell mal wieder ein paar Schauer.
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4: So, mal gucken, was die Straßen machen. Oh, da gibt es doch noch einiges. A2 Richtung Magdeburg, Baustelle. Nachtbaustelle zwischen Netzen und Brandenburg-Havel. Bis morgen früh um 6 sind die rechte und die mittlere Spur gesperrt. Bitte Vorsicht, A10, westlicher Berliner Ring in Richtung Dreieckwerder. Zwischen Falkensee und Brieselang, da steht ein Liegenbleiber auf der rechten Spur. A12 in Richtung Frankfurt, hier immer noch Behinderungen nach einem Unfall zwischen Mülrose und Frankfurt oder West. Landkreis Dahme-Spreewald, zwischen Jetsch und Krossen ist die Straße nach einem Unfall mit Verletzten in beiden Richtungen gesperrt. Und es wird geblitzt auf der A2 Richtung Berlin, kurz vor Lenin. Auf der A24 in Richtung Hamburg, zwischen Pritzwerk und Mainburg in der Baustelle bei Tempo 60. Es blitzt A111, Kreuz Oranienburg Richtung Hamburg. Und in Fino, da stehen sie auf der Altenhofer Straße, ortsauswärts. Gute Fahrt, und sollten Sie noch was haben, 0331 70 98 101.
5: Unser Sandmännchen. Womit kommt das Sandmännchen heute?
6: mit einer fliegenden Kugel.
5: Das Sandmännchen hat dir eine Geschichte mitgebracht.
7: Kali.
8: Das ist Kali. Kali kann auch nicht schlafen.
9: War das heute langweilig?
8: Heute hat Kali keinen gefunden, der mit ihm spielt.
9: Das ist richtig blöd so allein. Wenn ich wenigstens einen großen Bruder hätte. Aber der würde mir immer alles wegnehmen und nie was abgeben. Nee. Wenn ich eine kleine Schwester hätte. Aber auf die müsste ich ja immer nur aufpassen und die eulen Windeln wegschmeißen. Nee. Aber wenn ich vielleicht noch ein Kali wäre, dann würde ich mich nicht mit mir streiten und hätte jemanden zum Spielen.
8: Kali möchte zwei Kalis sein. Und schwupps ist Kali zwei Kalis und sieht sich an.
9: Das ist ja ein Ding. Ich bin kein Ding, ich bin Kali. Nein, ich bin Kali. Nein, ich. Okay, wir sind beide Kalis. Genau. Es kommt ja öfter vor, dass Leute denselben Namen haben. Und die gleichen Sachen anhaben. Und dasselbe Spielzeug haben. Das ist mein Elefant. Das ist mein Elefant. Elefant gehört Kali. Also mir.
10: Mir.
9: Sehr gut. Dann gehört mir das Auto. Das ist mein Auto.
10: Das ist mein Auto.
9: Das Auto gehört Kali.
10: Also mir.
9: Mir.
10: Du hast doch schon den Elefanten.
9: Okay. Aber dann ist das meine Zahnbürste.
10: Okay.
9: Und was machen wir jetzt?
10: Na, spielen. Los, komm, wir spielen.
9: Ja, los, komm, wir spielen.
10: Ja, los.
9: Aber was?
10: Na, Pirat. Bauarbeiter.
9: Prinzessin.
10: Ritter.
9: Los, wir gehen auf den Spielplatz und bauen die größte Sandburg, die noch nie jemand gebaut hat.
10: Ja, wir bauen die allergrößte Sandburg, die noch nie irgendeiner ausgedacht hat.
9: Und oben ist mein Turm.
10: Da drauf sind meine zwei Türme.
9: Ganz oben drauf sind alle meine tausend von tausend Türme.
10: Und ganz da oben drauf
9: Mareike.
10: Ist...
9: Mareike.
10: Wie, Mareike?
9: Ja, sieh nur dort.
10: Mareike.
9: Nix mit Sandburg.
10: Aber das ist doch wunderbar. Endlich jemand zum Spielen.
9: Wie zum Spielen?
10: Ich hab dich und du hast mich zum Spielen.
9: Mit dir kann man ja gar nicht spielen. Du streitest doch nur. Hallo, Mareike.
11: Hallo, Kali.
9: Ich hab dir was mitgebracht.
11: Oh, danke. Das ist aber lieb, Kali.
9: Wollen wir was spielen?
11: Wenn du willst.
9: Ich denke doch, ich spinne. Mareike ist meine Freundin. Hallo, Mareike.
11: Hallo, Kali. Huch, noch ein Kali?
9: Ja, also, ich bin ja der richtige Kali.
10: Was soll das?
9: Ich bin Kali.
10: Dich habe ich mir ja nur gewünscht.
9: Dann wünsche ich mir jetzt auch noch ein Kali.
8: Und schwupps, ist da noch ein Kali?
9: Dann wünsche ich mir auch noch einen Kali.
11: Aber...
9: Dann wünsche ich mir noch zwei Kalis.
8: Und schwupps.
9: Dann wünsche ich mir noch sieben Kalis.
8: Und schwupps.
9: Dann wünsche ich mir noch 17 Kalis.
8: Und schwupps.
11: Kali, du spinnst doch wohl.
9: Ich wollte doch nur, dass jemand mit mir spielt.
11: Dann spiel doch mit mir.
9: Okay, aber erst morgen. Ich möchte jetzt nicht mehr viele Kalis sein.
8: Und schwupps ist Kali wieder ein richtiger Kali und liegt in seinem Bett. Schlaf schön, Kali.
5: Das Sandmännchen hat dir ein Lied mitgebracht.

0: diesem ganzen Traum dann jetzt aber ganz süße Träume.
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0: Mittwochabend, 19.10 Uhr und das Wetter ist zum Ausflippen schön und so schön grün alles.
2: Ach, ist das schön. Ach, ist der Rasen schön grün.
0: Ja, es ist dieses schöne, frische Maigrün. Ach, ich finde es ja herrlich und wünsche schönen Feierabend. Hoffe, Sie können noch irgendwo gemütlich draußen sitzen.

0: What is love? Große Frage an diesem Mittwochabend. Auch jetzt im Wunsch 80er.
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0: Sie wünschen per App oder Web antennebrandenburg.de. Und heute Zeit für den Wunsch von Katrin aus Berlin-Zehlendorf, die sich einen Song wünschte, den wir nicht so oft hören. Welchen denn?
2: Extra breit, hart wie Marmelade. Hm? Der ist irgendwie cool. Und es hat was mit einem Narzissten, habe ich gehört, zu tun auch. Und im Moment habe ich ein bisschen Stress mit dem. Und deswegen will ich jetzt einfach nur cool sein. Und die können mich mal.
0: Da bin ich sowas von bei dir. Mich können die auch mal. Und hier ist dein super cooler Wunsch. Extra breit.

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0: 70er Elton John KPD. Don't go breaking your heart. 1930 haben wir es.
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0: Ja, noch eine Runde um den Block drehen. Warum nicht? Ist noch viel Zeit, noch schön lange hell bis 9:45 oder 9:15 scheint die Sonne und wir haben immer noch 18 bis 21 Grad jetzt zwischen Uckermark und Elsterland. Ja, und wer heute Nacht raus muss, da die dickere Jacke nicht vergessen, denn der Nordwestwind, der bringt kühle Luft. Temperaturen sacken heute Nacht auf 9 Grad in Strausberg, 4 Grad in Barotmark. Morgen am Donnerstag geht's freundlich weiter. Zwar sind morgen ein paar mehr Wolken unterwegs, aber die Sonne behält die Oberhand. Temperaturen steigen auf 21 bis 24 Grad. Am Freitag kommt der Sommer zurück mit Temperaturen bis 29 Grad.
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0: Einen schönen guten Abend auf die Straßen und A2 in Richtung Magdeburg. Zwischen Netzen und Brandenburg-Havel sind bis morgen früh um 6 die rechte und mittlere Spur gesperrt. Der Grund eine Baustelle. A10 westlicher Ring in Richtung Dreieckwerder. Zwischen Falkensee und Brieselang ist die rechte Spur gesperrt wegen eines defekten Autos. A12 in Richtung Frankfurt-Oder. Hier gibt es immer noch Behinderungen. Zwischen Mühlrose und Frankfurt-Oder-West nach einem Unfall. Bitte Vorsicht B97 Cottbus in Richtung Hoyerswerda. Zwischen Galinchen und Groß-Osnig, da sind Radfahrer unterwegs. Und es wird geblitzt heute Abend A24 in Richtung Hamburg zwischen Pritzwalk und Mainburg in der Baustelle bei Tempo 60 und Blitzer noch auf der A111 im Kreuz Oranienburg in Richtung Hamburg. Schnell und aktuell, der Antenne-Verkehrsservice erreichbar unter 0331 70 98 101.
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0: Antenne Brandenburg. Und ich wünsche einen schönen Abend. Hi.

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1: 1939, der Interne Verkehrsservice mit einem Achtung für alle auf der A24 Richtung Hamburg zwischen Veblen und Neuruppin Süd. Das sind Leute auf der Standspur. Vorsicht also bitte, A24 Richtung Hamburg zwischen Veblen und Neuruppin Süd. Leute auf der Standspur. 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

0: Antenne Brandenburg mit Jolene von Dolly Parton, die auch Queen of Country genannt wird, oder The Iron Butterfly, der eiserne Schmetterling, oder auch Smoky Mountain Songbird. Also Dolly Parton hat eine Menge Spitznamen. Und wie ist es bei Ihnen? Das wollten die Kollegen heute früh in Guten Morgen Brandenburg wissen. Und Sie haben ganz fleißig mitgemacht und da sind wirklich lustige Spitznamen zusammengekommen. Den Anfang hat Petra aus Spremberg gemacht. Den nennen alle nur Pitti.
1: Erstmal hat Pitti Platsch auch, glaube ich, am 17.06. Geburtstag. Und Dämlichkeiten habe ich früher genauso viel gemacht wie Pitti Platsch. Daher die Ableitung Petra, Pitti.
2: Mein Spitzname ist Speedy, nach der schnellsten Maus von Mexiko. Erstmal, weil ich schneller mit Nachnamen heiße, nur 1,60 groß bin und in Kinderzeiten sehr flink war.
3: Hier ist der Onkel aus Finsterwalde. Mit bürgerlichen Namen heiße ich Jens, aber den Namen nutze ich hier selten. Wie ich zu dem Namen gekommen bin, das wissen nicht mal meine Arbeitskollegen mehr. Aber ich bin hier der Onkel und das ist auch gut so.
4: Mein Spitzname ist Live.
5: Live ist live.
4: Na, na, na, na, na. Wir haben auch immer gesungen, live ist steif. Das wurde dann noch besser.
0: Oh je, auf Weiher. Sowas hält sich. Ich habe ja auch einen Spitznamen seit kurzem. Claudia Heber, seit 2 Jahren, weil es noch eine Claudia im Chor gibt. Bin ich seitdem Hebi. Ja.

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0: Schnauzbart, aber das war in den 70ern in Kincaid hier auf Antenne. Einen schönen Mittwochabend und das wünsche ich auch weiterhin. Ich sage jetzt erstmal Tschüss, Claudia Heber, bis morgen Abend. Antenne am Abend von 17 bis 20 Uhr.
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1: Im Studio Christian Riedel, guten Abend. Die Situation der Krankenhäuser in Brandenburg war heute Thema auf der Mitgliederversammlung der Landeskrankenhausgesellschaft in Potsdam. Dabei ging es auch um die Schließung der Kinderklinik am Krankenhaus in Ludwigsfelde zum 1. August. Für Brandenburgs Gesundheitsminister Wilke ist das auch mit Emotionen verbunden.
2: Weil es um etwas ganz Zentrales im Lebensgefühl der Leute geht. Wir als Land haben keinen Hebel, um einen Träger zu zwingen, eine Leistung weiter zu erbringen, die derart defizitär ist. Was ich mir wünschen würde, ist, dass das System so funktioniert, wie es bisher auch in Teilen funktioniert hat, dass andere wirtschaftlich stärkere Bereiche so etwas mit abfangen, sodass ein Versorger dann auch in der Lage ist, so etwas zu kompensieren und mitzuleisten. Das ist das eine, woran wir arbeiten. Das andere ist für die Zwischenphase eine Kompensation in der Umgebung, sodass zumindest eine Grundversorgung weiterhin für die Bürgerinnen und Bürger dort vorhanden ist und bei ernsteren Fällen dann in der Nähe ein anderer Versorger, der das dann übernimmt.
1: Die stationäre Versorgung soll das Ernst-von-Bergmann-Klinikum in Potsdam übernehmen. Die ostdeutschen Bundesländer fordern gemeinsam mit den grenznahen Woiwodschaften in Westpolen einen Ausbau der Bahnverbindungen zwischen Deutschland und Polen. Das erklärte Brandenburgs Ministerpräsident Wojtke bei einem Treffen der Oder-Partnerschaft in Posen. In dem gemeinsamen Appell fordern die Mitglieder der Oder-Partnerschaft, dass vor allem die sogenannte Ostbahn von Berlin ins polnische Kostrzyn ausgebaut wird. Der Zustand des US-amerikanischen Ebola-Patienten, der in der Berliner Charité behandelt wird, hat sich deutlich verbessert. Bundesgesundheitsministerin Warken hat heute das Klinikum besucht. Die CDU-Politikerin sieht den Fall als weiteren Anstoß für ein neues Gesetz für mehr Gesundheitssicherheit. Aus dem Hauptstadtstudio Dietrich Karl-Meurer.
3: Bundesgesundheitsministerin Nina Warken lobte das Vorgehen der Charité und sprach von gut funktionierenden Abläufen. Zugleich verwies die CDU-Politikerin darauf, dass die Bundesregierung bereits seit längerem ein Gesetz zur besseren Krisenvorsorge plant. Frühere Anläufe für eine solche Regelung hatten sich verzögert, unter anderem wegen ungeklärter Zuständigkeiten. Der aktuelle Fall erhöhe den Druck, diese Lücke nun zu schließen. Das Gesundheitssicherstellungsgesetz soll Zuständigkeiten im Krisenfall klar regeln und Kliniken besser vernetzen.
1: Und ich habe noch das Wetter für Brandenburg. In der kommenden Nacht ist es leicht bewölkt bis klar und trocken. Es wird aber deutlich frischer als zuletzt. Die Temperaturen gehen auf 8 bis 4 Grad zurück. Es weht ein schwacher Wind mit einzelnen Böen aus Nordwest. Morgen gibt es einen Wechsel aus viel Sonne und einigen lockeren Wolken. Es bleibt trocken bei Höchstwerten zwischen 21 Grad in Uckerland und 24 Grad in Ruhland. Der Wind weht schwach bis mäßig und kommt weiter aus Südwest. Soweit die Antenne Brandenburg Nachrichten. 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
4: Dankeschön für die Nachrichten. Hier ist der Verkehrsservice für den ARD-Abend. Die A9 München Richtung Berlin ist zwischen Wiedemar und Halle wegen eines brennenden LKW gesperrt. A38 Göttingen Richtung Leipzig zwischen Leipzig Südwest und Leipzig Neue Hart. 1 Kilometer Stau nach einem Unfall. Das dauert 15 Minuten länger, hier durchzufahren. Die A71 Schweinfurt Richtung Sangerhausen ist zwischen Oberhof und Gräfenroda wegen Tunnelwartungsarbeiten bis morgens 6 Uhr gesperrt. Und damit fahren Sie gut in den Abend, fahren Sie sicher und kommen Sie gut ans Ziel.
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4: Ist das nicht schön, dass es heute schon ein wenig frischer war? Sehr menschenfreundlich vom Wetter, möchte ich mal bemerken. Ich bin Hanne Bauer, gut durchgelüftet, und ich grüße Sie aus Magdeburg.

0: Eine erfrischende Kreuzfahrt ist das hier mit OMD, die uns auf Segeltüren auf die sieben Weltmeere mitgenommen haben. Sailing on the Seven Seas. Und ja, wenn ich sage, ich bin durchgelüftet, dann stimmt das ja auch wirklich. Ich beziehe mich nicht aufs offene Fenster daheim, sondern auf meinen neuen Standlüfter, den ich mir geleistet habe. Der alte, der war mir viel zu laut, also der hat so richtig Geräusche gemacht und das war natürlich nicht schön auf Dauer. Und ja, pünktlich zur Hitzewelle habe ich mir dann einen neuen bestellt und der kam jetzt auch tatsächlich. Und super Teil, kann ich nur sagen, flüsterleise dank bürstenlosem Motor und das Ventilatorenblatt, das ist auch irgendwie ganz anders geformt als die drei beim Vorgänger. Also rundherum ein sehr schönes Upgrade für mich zu Hause. Ich kann es nur empfehlen, stromsparend soll es auch noch sein. Also ich bin jetzt tatsächlich gut durchgelüftet. Wie sieht's bei Ihnen aus? Gab's den Hitzeschauer schon daheim oder im Büro? Und was sind so Ihre Tricks gewesen bei der Hitze, die ja nun langsam auch erstmal vorbei sein soll? Können Sie mir gerne erzählen unter ard-abend@mdr.de oder Telefonnummer anrufen 0800 80 80 110.
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0: Bei Elke in Elgersburg in Thüringen, da fühlt sich der Hals bzw. die Nase an wie ein Feuerwerk. Hat sie mir nämlich geschrieben. Und die E-Mail geht so los. Lieber Hanno, endlich habe ich mein Badewetter. Aber nun habe ich mir eine fiese Erkältung eingefangen und muss mich also im Garten im Schatten kurieren. Aber am Wochenende, da will ich endlich wieder in die Fluten. Anbei ein Foto vom schönen Bad Geraberg. Ganz liebe Grüße aus der Heimat von Elke. Und Elke, ja, ich drück die Daumen, toi toi toi, dass das so schnell geht bis zum Wochenende. Na, es ist ja ein sportliches Ziel. Und dann natürlich viel Spaß, falls es klappen sollte, mit dem Baden am Wochenende. Aber da soll es auch schon wieder ein bisschen kühler werden. Aber so einen richtigen schönen Schwimmfan hält das ja nicht davon ab, in die Fluten zu gehen.
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0: Schöne Grüße zurück nach Elgersburg und Dankeschön für die E-Mail an ARD-Abend@mdr.de. Falsche Sendung. Macht der Gewohnheit.

Fans habe im ARD-Abend. Diese Woche war schön und kurz, weil wir den Montag ja ausgelassen haben. Das kann man jetzt schon mal am Mittwoch sagen, dass diese Woche schön und kurz ist. Und der Montag ist ja ohnehin nicht der Lieblingstag der meisten. Dafür schmuggeln

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3: 20.31 Uhr, Zeit für den Verkehrsservice im ARD-Abend. Die A9 München Richtung Berlin ist zwischen Wiedemar und Halle immer noch wegen Löscharbeiten gesperrt. Die A38 Leipzig Richtung Göttingen ist zwischen Ahrenshausen und Friedland wegen Wartungsarbeiten im Heidkopftunnel bis Mitternacht gesperrt. Und Blick auf die Autobahn 71, Schweinfurt Richtung Sangerhausen. Hier ist zwischen Oberhof und Grevenroda wegen Tunnelwartungsarbeiten mal wieder bis morgen 6 Uhr gesperrt. Und damit weiter gute Fahrt durch den Abend.
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3: Das war jetzt schon so ein bisschen langweilig, die letzten Tage mit dieser Knüppelsonne am Himmel. Oder wie die Sprenglers singen, Always the Sun. Hier ist Hanno Bauer in Magdeburg.

0: Wetter. Alizée macht hier frischen Wind. Und das ist auch überhaupt kein Wunder, ja. Und auch nicht, dass es zu diesen Temperaturen bei uns im Radio gespielt wird. Denn Alizée, so wird der Passatwind in den französischen Überseegebieten bezeichnet. Und wenn man es genau nimmt, steht dann noch bei Wikipedia, ist ein beständiger Wind, der den Tropen und Subtropen bis zu etwa 30 Grad geografischer Breite rund um den Erdball auftritt. Ja, dann haben wir doch jetzt eine frische Brise gehabt. Eine frische Brise Alizée.
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Berlin-Bischofsheim hat Brigitte das Radio mit dem ARD-Abend an und alles, was die Luft durchwirbelt, ist auch an. Sie schreibt nämlich, hallo du Durchgelüfteter. Das bin ich inzwischen auch. Ich habe den ganzen Nachmittag den Deckenventilator an. Obwohl die Hitze noch nicht so doll in der Wohnung ist, hält man es kaum ohne aus. Hab heute auch endlich mal die zwei Tower-Ventilatoren aus dem Keller geholt. Der im Schlafzimmer ist auch sehr leise und mit Timer. Das ist abends im Bett dann ideal. Hier soll es noch so ein paar Tage heiß sein, aber heute ging zumindest ein bisschen Wind. Ich war heute schon früh auf, habe um 6 Uhr schon Spargel auf dem Balkon geschält und danach eine halbe Stunde draußen verbracht und bin gelaufen. Vorbildlich, Brigitte. Sauber gerüstet. Gleich bei der ersten Hitzewelle. Mit zwei Standtauern, ja, einem Timer und dann auch noch Deckenventilator und dann noch die kühlen Morgenstunden genutzt. So muss es sein, das ist perfekt und gesund. Und dann pfeift jetzt auch hier bei uns noch der Wind aus Bischofsheim bis hier rüber ins Studio. Klingt so. Wind of Change. Die Scorpions. Schönen Gruß nach Bischofsheim, Brigitte.

Das Electric Light Orchestra, Calling America. Und bei uns werden jetzt gleich die Nachrichten aufgerufen. In 8 Minuten nämlich ist es 21 Uhr. Die Zeit bis dahin gehören den Rainbirds mit Blueprint und America noch ganz gemütlich. A Horse with No Name.

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1: Um 21 Uhr mit Christian Riedel. Guten Abend. Die geplante Schließung der Kinderklinik am Krankenhaus in Ludwigsfelde zum 1. August sorgt weiter für Diskussionen. Für Brandenburgs Gesundheitsminister Wilke ist diese Maßnahme mit Emotionen verbunden.
2: Weil es um etwas ganz Zentrales im Lebensgefühl der Leute geht. Wir als Land haben keinen Hebel, um einen Träger zu zwingen, eine Leistung weiter zu erbringen, die derart defizitär ist. Was ich mir wünschen würde, ist, dass das System so funktioniert, wie es bisher auch in Teilen funktioniert hat, dass andere wirtschaftlich stärkere Bereiche so etwas mit abfangen, sodass ein Versorger dann auch in der Lage ist, so etwas zu kompensieren und mitzuleisten. Das ist das eine, woran wir arbeiten. Das andere ist für die Zwischenphase eine Kompensation in der Umgebung, sodass zumindest eine Grundversorgung weiterhin für die Bürgerinnen und Bürger dort vorhanden ist und bei ernsteren Fällen dann in der Nähe ein anderer Versorger, der das dann übernimmt.
1: Brandenburgs Ministerpräsident Woidke fordert mehr Tempo beim Ausbau der Bahnverbindungen nach Polen. Der SPD-Politiker kritisiert vor allem den Zustand der Bahnstrecke Berlin-Küstrin. Polen habe seinen Teil bereits geliefert. Woidke äußerte sich nach einem Treffen der sogenannten Oder-Partnerschaft, der auch Berlin und mehrere polnische Woiwodschaften angehören.
3: Das hakt nach wie vor an den Schwierigkeiten, die man mit der Bundesregierung immer hat, wenn man östlich von Berlin Verkehrsprojekte mit der Bundesregierung diskutiert, hat man manchmal das Gefühl, das ist für die ganz, ganz, ganz weit weg. Und wir haben ja da auch bei der A12 eine ähnliche Diskussion.
1: Der Bahnverkehr zwischen Hamburg und Berlin ist wegen eines Stellwerksausfalls bei Lüneburg stark beeinträchtigt. Fahrgäste benötigen dort daher viel Geduld. Laut Deutscher Bahn muss bis morgen mit Verspätungen und Zugausfällen gerechnet werden. Einzelheiten von Axel Hofmann.
4: Die ICE-Züge zwischen beiden Städten verkehren vorerst nur noch im 2-Stunden-Takt. Fahrgästen wird deshalb dringend dazu geraten, sich vor Reiseantritt noch einmal über ihre jeweilige Verbindung zu informieren. Außerdem wird empfohlen, als Alternative den Umweg über Hannover zu nutzen. Zur genauen Ursache der Stellwerkstörung ist bislang nichts bekannt. Die Reparatur soll voraussichtlich im Laufe des morgigen Tages erfolgen.
1: Die Basketballer von Alba Berlin haben das Halbfinale um die deutsche Meisterschaft erreicht. Sie gewannen das entscheidende 5. Viertelfinalspiel gegen Vechta 98-89. Halbfinalgegner ist ab Sonnabend Bamberg. Und das Wetter für Brandenburg: in der kommenden Nacht ist es leicht bewölkt bis klar und trocken. Es wird aber deutlich frischer als zuletzt. Die Temperaturen gehen auf 8 bis 4 Grad zurück. Dazu weht ein schwacher Wind mit einzelnen Böen aus Nordwest. Morgen gibt es einen Wechsel aus viel Sonne und einigen lockeren Wolken. Es bleibt trocken bei Höchstwerten zwischen 21 Grad in Uckerland und 24 Grad in Ruhland. Der Wind weht schwach bis mäßig und kommt weiter aus Nordwest. Gebietweise besteht hohe Waldbrandgefahr. Soweit die Antenne Brandenburg Nachrichten. 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
5: Dankeschön für die 3 Minuten Nachrichten. Hier jetzt noch der Verkehrsservice für den ARD-Abend. Die A44 Aachen Richtung Köln ist zwischen Kreuz Köln-West und Köln-Klettenberg wegen Bergungsarbeiten gesperrt. Die A4 Dresden Richtung Frankfurt ist zwischen Kreuz Chemnitz und Limbach-Oberfrohnach wegen Bauarbeiten gesperrt. Bis morgen früh soll es dauern. Die A9 München Richtung Berlin ist zwischen Wiedemar und Halle nach einem LKW-Unfall gesperrt. A13 Dresden Richtung Berlin zwischen Starkow und Baruth-Mark, Stau nach einem LKW-Unfall. Die A38 Leipzig Richtung Göttingen ist zwischen Ahrenshausen und Friedland wegen Wartungsarbeiten im Heidkopftunnel bis Mitternacht gesperrt. Die A39 Salzgitter Richtung Braunschweig ist zwischen Wartenstedt und Lebenstedt Nord wegen Bauarbeiten gesperrt. Bis morgen früh wird's dauern. Umleitung bitte benutzen die U81. Und die A71 Schweinfurt Richtung Sangerhausen ist zwischen Oberhof und Grevenroda wegen Tunnelwartungsarbeiten bis morgen 6 Uhr gesperrt. Und damit gute Fahrt durch den Abend.
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5: Ich bin Hanne Bauer und bin in Magdeburg, wenn ich in Ihren Ohren bin, wie das wohl geht.

0: Bei diesem Wetter dann auch noch Jeans an. Hoffentlich sind es wenigstens die kurzen. Hier ist der ARD-Abend und wir hatten vorhin gehört von Elke aus Elgersburg, dass sie so gerne schwimmen gehen würde, aber sie sich eine fiese Erkältung eingefangen hat und sie sich im Garten im Schatten kuriert erstmal und bis zum Wochenende fit sein möchte. Und wie wäre unsere Radiofamilie, wenn wir nicht unseren Radioarzt hätten, der natürlich auch gleich ein schönes, kleines, passendes Genesungsgedichtchen rausgesucht hat von Eukenroth, nämlich der Schnupfen. Und es geht so, ein Schnupfen hockt auf der Terrasse, auf dass er eine Nase fasse und pflegt des Abends auf der Gasse zu lauern auf die Menschenmasse. Er schleicht heran auf leisen Socken, um sich auf eine Nase zu hocken. Und hat er erst ein Opfer munter, kriegt man ihn so leicht nicht mehr runter.
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0: Dankeschön, Jürgen in Goch, der natürlich auch wieder am Radio ist und rezeptfrei gute Tipps und lustige Sprüche liefert. Sehr schön. Was wären wir ohne unseren Radioarzt? Hier ist der ARD-Abend. Und der klingt jetzt nach einer Melodie. Zum ersten Mal heute Abend klingt er nach einer Melodie. Das muss doch mal sein. Alpha Will sind hier.

Big Khaled, Falling for You, haben Sie es gemerkt? Erst wollte sie gar nicht anfangen zu singen, beziehungsweise das Lied wollte gar nicht anfangen und dann war es umso schöner. So muss es sein. 21.20 Uhr ist es.

Simon & Garfunkel im ARD-Abend. Und Hermann aus Boitzenburg hat sein Wasserproblem gelöst. Ja, wunderbar. Gestern hat er nämlich geschrieben, dass es nichts wurde mit einem Sprung ins Wasser. Obwohl im Ort ein ganz gutes Freibad ist, also in Boitzenburg, sondern er musste sich um die Gartenwasserleitung kümmern. Die war nämlich defekt und die Blümchen brauchten das Wasser mehr als er. Und er hat es hinbekommen, hat die Blumen versorgt und schreibt jetzt, ich höre mit dem Handy, Bluetooth auf den Ohren und nebenbei kann ich die Blümchen bessern. Morgen geht es 10 Tage nach Südtirol und da gibt's auch den MDR unterwegs im Internetstream. Liebe Grüße von Hermann. Und ich grüße ganz lieb zurück nach Boitzenburg. Na, dann müssen die Pflanzen jetzt aber reichlich gewässert werden, oder?

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7: Und Stichpunkt, man ist ja Nachbar. Ja, Hermann hat mir auch gleich nochmal geschrieben, wir haben einen lieben Nachbarn, der kümmert sich um den Garten und den Briefkasten. Also der Briefkasten wird gewässert, der Garten wird geleert. 21.30 Uhr ist es, Zeit für den Verkehrsservice im ARD-Abend. Die A4 Aachen Richtung Köln ist zwischen Kreuz Köln-West und Köln-Klettenberg wegen Bergungsarbeiten gesperrt. Die A4 Dresden Richtung Frankfurt ist zwischen Kreuz Chemnitz und Limbach-Oberfrohna wegen Bauarbeiten bis morgen 4.30 Uhr gesperrt. Die A9 München Richtung Berlin ist zwischen Wiedemar und Halle nach einem LKW-Unfall gesperrt. Die Autobahn 38 Leipzig Richtung Göttingen ist zwischen Ahrenshausen und Friedland wegen Wartungsarbeiten im Heidkopftunnel bis Mitternacht gesperrt. Die Autobahn 39 Salzgitter Richtung Braunschweig ist zwischen Wartenstedt und Lebenstedt Nord wegen Bauarbeiten bis morgen früh 5 Uhr gesperrt. Umleitung bitte benutzen, die U81. Und die Autobahn 81 Schweinfurt Richtung Sangerhausen ist zwischen Oberhof und Gräfenroda wegen Tunnelwartungsarbeiten bis morgen ebenfalls 6 Uhr gesperrt. Damit weiter gute Fahrt durch den Abend.
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7: Hanno Bauer ist hier in Magdeburg. Hallo.

0: and the Mechanics, Another Cup of Coffee. Also, auf die Tasse Kaffee konnte ich heute sehr gut verzichten. Bei der Hitze brauche ich nicht auch noch Heißgetränke. Wasser reicht für mich. Einzige Voraussetzung, das Wasser muss eiskalt sein. Also das liebe ich dann. Und dann das ganze Glas auf Augenhöhe ansetzen und platschen mit dem Glas über den Kopf. Das erfrischt, sage ich Ihnen. Claudia macht's ähnlich, kühlt da die Füße im Wasser und hat geschrieben an ard-abend@mdr.de. Bei uns waren es heute noch über 30 Grad. In Stuttgart jetzt sind noch 27 und ich bin erst vorhin raus aus meinem Bau. Ich wohne im unteren Stock, da ist es nicht so heiß und muss derzeit auch nicht zur Arbeit, begegne so auch keinem Hitzkopf. Also Füße hoch und ab und an mal in die Schüssel mit eiskaltem Wasser stecken, das ist sehr erfrischend. Ein Wassereis gönne ich mir und kalten ungesüßten Tee mit frischen Minzblättern. Danke für die erfrischende Moderation. Na, das ist ja schön. Ja, Claudia, ich grüße zurück. Und egal jetzt, ob über den Kopf oder an den Füßen, Wasser tut wirklich sehr gut. Manchmal auch mit frischen Minzblättern drin.
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0: Ganz liebe Grüße zurück nach Stuttgart.

Wow, große Musik für den Zeitpunkt, wo die Sonne gerade vom Himmel fällt. Und ja, genau, dann auf der anderen Seite der Scheibe dann rumwandert und dann morgen wieder zum Vorschein kommt. Hier ist die ARD, nee, der ARD-Abend im Radio mit Musik von Mr. Mister. Broken Wings. Ja, wir hatten gerade den Sonnenuntergang. Und schön sieht's draußen aus. Immer schöner Sonnenuntergang, wenn keine Wolke am Himmel ist.

jetzt geht es noch ein bisschen auf die Farm bei uns bis zu den 22 Uhr Nachrichten. Ja, denn wir haben jetzt Aufliegen. The Farm, all together now. Und nach den Nachrichten ist auf der Farm dann auch Hanno Bauer wieder für Sie auf dem Feld. Na klar.

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1: Um 22 Uhr mit Thomas Haag. Guten Abend. Der Bahnverkehr zwischen Hamburg und Berlin ist wegen eines Stellwerksausfalls bei Lüneburg stark beeinträchtigt. Laut Deutscher Bahn muss bis morgen mit Verspätungen und Zugausfällen gerechnet werden. Axel Hofmann, RBB 24.
2: Die ICE-Züge zwischen beiden Städten verkehren vorerst nur noch im 2-Stunden-Takt. Fahrgästen wird deshalb dringend dazu geraten, sich vor Reiseantritt noch einmal über ihre jeweilige Verbindung zu informieren. Außerdem wird empfohlen, als Alternative den Umweg über Hannover zu nutzen. Zur genauen Ursache der Stellwerkstörung ist bislang nichts bekannt.
1: Dem Ebola-Patienten in der Berliner Charité geht es nach Angaben der behandelnden Ärzte besser. Der US-Amerikaner hatte sich in der Demokratischen Republik Kongo mit dem Virus infiziert und war vor einer Woche nach Berlin gebracht worden. Er liegt auf der Isolierstation. Hauptstadtkorrespondent Dietrich Karl Meurer.
3: Die Viruslast sei stark gesunken, Laborwerte hätten sich verbessert. Auch die Ehefrau des Mannes und 4 Kinder wurden aufgenommen, da sie Kontakt hatten. Sie zeigen bisher keine Symptome und erhalten vorsorglich eine Antikörpertherapie. Bundesgesundheitsministerin Nina Warken lobte das Vorgehen der Charité und sprach von gut funktionierenden Abläufen.
1: Brandenburgs Ministerpräsident Woidke stellt Bedingungen für eine mögliche Expo 2035 in der Hauptstadtregion. Voraussetzung sei ein gemeinsames Konzept von Berlin und Brandenburg für eine solche Weltausstellung, sagte der SPD-Politiker. Ingo Jansen, RBB 24.
4: Er sei es leid, eine Diskussion zu führen über ein Berliner Konzept, an dem sich Brandenburg beteiligen solle, so Woidke. Diese, so wörtlich, abgestandene Geschichte aus Berlin werde man nicht verfolgen. Eine Initiative aus Politik, Wirtschaft und Zivilgesellschaft wirbt für eine dezentrale Weltausstellung in Berlin und Brandenburg. Nach Angaben der Potsdamer Staatskanzlei laufen dazu Gespräche zwischen beiden Ländern.
1: Das Bundeskabinett hat beschlossen, dass Musikclubs im Baurecht nicht mehr als Vergnügungsstätten gelten sollen, sondern als Kulturorte. Dadurch wird es möglich, die Clubs unter Auflagen auch in Wohngebieten zu betreiben. Kulturstaatsminister Weimer sprach von einem wichtigen Schritt, um die Live-Musikszene in Deutschland zu schützen und auszubauen. Alba Berlin steht im Halbfinale der deutschen Basketballmeisterschaft. Die Berliner haben das entscheidende 5. Playoff-Spiel gegen Vechta mit 98-89 gewonnen. Damit entschieden sie die Serie mit 3-2 für sich. Im Halbfinale trifft Alba auf Bamberg. Das erste Spiel findet am Samstag in Berlin statt. Soweit die Nachrichten. 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Das Wetter, nachts ist es leicht bewölkt, aber trocken bei 9 bis 4 Grad. Morgen haben wir einen Wechsel von Sonne und Wolken und das bei maximal 21 bis 24 Grad.
5: Dankeschön fürs 3-Minuten Nachrichtenupdate. Von mir jetzt der Blick wieder auf die Straßen im Lande. Hier ist der Verkehrsservice im ARD-Abend. Die A44 Aachen Richtung Köln ist zwischen Kreuz Köln-West und Köln-Klettenberg wegen Bergungsarbeiten gesperrt. Die Autobahn 4 Dresden Richtung Frankfurt ist zwischen Kreuz Chemnitz und Limbach-Oberfrohna wegen Bergungsarbeiten bis morgen 4.30 Uhr gesperrt. In der Gegenrichtung kommt es mehrfach zu kurzzeitigen Sperrungen durch die Polizei. Soll so maximal 15 Minuten dauern immer. Die A9 München Richtung Berlin ist zwischen Wiedemar und Halle nach einem LKW-Unfall gesperrt. Die A17 ist zwischen Dresden-Prohlis und Dresden-Südvorstadt wegen Bauarbeiten in beiden Richtungen bis Mitternacht gesperrt. Die A38 Leipzig Richtung Göttingen ist zwischen Ahrenshausen und Friedland wegen Wartungsarbeiten im Heidkopftunnel bis Mitternacht gesperrt. Die A39 Salzgitter Richtung Braunschweig ist zwischen Wartenstedt und Lebenstedt Nord wegen Bauarbeiten gesperrt bis in den Morgen. Umleitung bitte benutzen die U81. Und die A71 Schweinfurt Richtung Sangerhausen ist zwischen Oberhof und Gräfenroda wegen Tunnelwartungsarbeiten bis morgen 6 Uhr gesperrt. Damit weiter gute Fahrt durch den Abend in die Nacht hinein.
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5: Mit Hanno Bauer. Gruß aus Magdeburg.

Spotify, I follow you. Ja, das haben damals so viele Mädels, ja, auch Groupies gemacht, die Backstreet Boys und andere Boygroups überall hin verfolgt und bestimmt tun sie das auch heute noch. Ob nun Hardcore-Fan oder einfach nur Freund des mehrstimmigen Männergesangs, die Backstreet Boys are back alright. Genau, es stehen die Millennium-Konzerte an, in diesem Jahr in Düsseldorf. Und wer da noch Karten bekommen will, braucht jetzt vor allem Geld und Geduld. Ah, wir erinnern uns an diese und andere Melodien. Und zwischen 25. September und 7. Oktober spielen die Backstreet Boys in Düsseldorf. Rund 500.000 Besucher können zu den Konzerten kommen. Aber der Ansturm war und ist groß. Zurzeit nicht verfügbar oder limited availability oder hohe Nachfrage für dieses Event sind die häufigsten Meldungen auf den einschlägigen Kartenportalen. Das heißt, entweder es gibt Logen oder Business-Tickets für, ja, ich will gar nicht sagen für wie viel, oder mit ganz viel Glück auch nochmal einen einzelnen Platz. Im Radio gibt es jetzt bei uns die Backstreet Boys preiswerter für ihren Rundfunkhaushaltsbeitrag zu hören. Ja. Mit As Long As You Love Me. Also vormerken, zwischen 25. September und 7. Oktober die Konzerte in Düsseldorf.

geschrieben, ich höre euch die Tage abends hier in Südwestportugal über den Stream und möchte Danke sagen für die tolle Auswahl der Musik. So lässt sich der Sundowner ideal genießen. Ich schicke sonnige Grüße zurück, Benjamin. Jetzt eine schöne Sonnenuntergangszeit in Portugal.

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7: 22.31 Uhr wird's. Hier ist der Verkehrsservice für den ARD-Abend. Die A4 Dresden Richtung Frankfurt ist zwischen Kreuz Chemnitz und Limbach-Oberfrohna wegen Bauarbeiten bis morgen 4.30 Uhr gesperrt. In der Gegenrichtung gibt's immer mal kurzzeitige Sperrungen durch die Polizei. Maximal 15 Minuten soll es dann dicht sein. Die A9 München Richtung Berlin ist zwischen Wiedemar und Halle nach einem LKW-Unfall gesperrt. Die A17 ist zwischen Dresden-Prohlis und Dresden-Südvorstadt wegen Bauarbeiten in beiden Richtungen bis Mitternacht gesperrt. Vorsicht bitte auf der A24 Richtung Berlin zwischen Putlitz und Mayenburg liegen Fahrzeugteile auf der Fahrbahn. Die A38 Leipzig Richtung Göttingen ist zwischen Ahrenshausen und Friedland wegen Wartungsarbeiten im Heidkopftunnel bis Mitternacht gesperrt. Die A39 Salzgitter Richtung Braunschweig ist zwischen Wartenstadt und Lebenstedt-Nord wegen Bauarbeiten bis morgen 5 Uhr gesperrt. Umleitung ist die U81. Und letzte Meldung, die A71 Schweinfurt Richtung Sangerhausen ist zwischen Oberhof und Gräfenroda wegen Tunnelwartungsarbeiten bis morgen 6 Uhr gesperrt. Fahren Sie gut, fahren Sie sicher und gut durch den Abend mit der richtigen Sendung.
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7: Im Soundtrack des Abends gibt es jetzt echte 90er-Jahre-Filmmusik aus 4 Hochzeiten und ein Todesfall. Die Wet-Wet-Wet-Version des Trucks-Liedes Love is All Around. Hier ist Hanno Bauer. Gruß aus Magdeburg.

Na klar sind alle dabei. Und bei so schönem klaren Himmel sind Sternguckerfreunde heute genau richtig, wenn sie den Blick in ihr Teleskop richten. So wie Uta und Jürgen aus Nordenham. Die haben geschrieben, liebe Grüße von der Sternwarte in Nordenham. Als Astronomie-Amateure grüßen wir dich und alle, die zuhören aus der Stadt Nordenham an der Wesermündung in Niedersachsen. Vielleicht wechseln wir jetzt gleich ans eigene Teleskop. Mal schauen. Viele Grüße kommen von Uta und Jürgen. Und ich grüße ganz lieb zurück. Ich wünsche wenig Licht.

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Und es gibt eine aktuelle Verkehrsmeldung, wenn Sie unterwegs sind auf der Autobahn 3. Köln Richtung Frankfurt. Hier wurde nämlich gesperrt, und zwar zwischen der Raststätte Heiligenrot-West und Dietz. Bis auf Weiteres, hier gab es einen schweren Unfall, und wegen der Unfallaufnahme und der Hilfe natürlich vor Ort muss die Autobahn gesperrt bleiben. Also A3, Köln Richtung Frankfurt, zwischen Raststätte Heiligenrot-West und Dietz bis auf Weiteres gesperrt.

die Pearl Claimers, die haben also noch 500 Meilen vor sich oder würden das auf jeden Fall in Kauf nehmen. Ich hab's nicht so weit. Ich brauche bloß ein paar Schritte laufen bis nach Hause. Hanno Bauer sagt ciao, bis morgen.

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1: Um 23 Uhr mit Thomas Haag. Guten Abend. Israel hat seinen Militäreinsatz gegen die pro-iranische Hezbollah-Miliz im Libanon ausgeweitet und ein großes Gebiet im Süden des Landes zur Kampfzone erklärt. Die israelische Armee rief die Bewohner von Ortschaften südlich des Flusses Saharini auf, sich in Sicherheit zu bringen. Die Hezbollah meldete inzwischen Zusammenstöße mit israelischen Soldaten. Ein israelischer Armeesprecher warf der Hezbollah wiederholte Verstöße gegen die seit April geltende Waffenruhe zwischen Israel und dem Libanon vor. Israels Militär werde mit aller Härte gegen die Miliz vorgehen, so der Sprecher. Der Bahnverkehr zwischen Hamburg und Berlin ist wegen eines Stellwerkausfalls zwischen Lüneburg stark beeinträchtigt. Laut Deutscher Bahn muss bis morgen mit Verspätungen und Zugausfällen gerechnet werden. Axel Hofmann, RBB 24.
2: Die ICE-Züge zwischen beiden Städten verkehren vorerst nur noch im 2-Stunden-Takt. Fahrgästen wird deshalb dringend dazu geraten, sich vor Reiseantritt noch einmal über ihre jeweilige Verbindung zu informieren. Außerdem wird empfohlen, als Alternative den Umweg über Hannover zu nutzen. Zur genauen Ursache der Stellwerkstörung ist bislang nichts bekannt.
1: Die mutmaßliche frühere RAF-Terroristin Klette ist wegen Raubüberfällen zu einer Haftstrafe von 13 Jahren verurteilt worden. Das Landgericht Wehden in Niedersachsen sah es als erwiesen an, dass Klette gemeinsam mit ihren RAF-Komplizen Garwig und Staub über Jahre hinweg Geldtransporter und Supermärkte überfallen hat. Vor 2 Jahren war Klette in Berlin-Kreuzberg gefasst worden, wo sie jahrelang unentdeckt wohnte. Garwig und Staub sind weiter flüchtig. Brandenburgs Ministerpräsident Woidke stellt Bedingungen für eine mögliche Expo 2035 in der Hauptstadtregion. Voraussetzung sei ein gemeinsames Konzept von Berlin und Brandenburg für eine solche Weltausstellung, sagte der SPD-Politiker. Ingo Jansen, RBB 24.
3: Er sei es leid, eine Diskussion zu führen über ein Berliner Konzept, an dem sich Brandenburg beteiligen solle, so Woidke. Diese, so wörtlich, abgestandene Geschichte aus Berlin werde man nicht verfolgen. Eine Initiative aus Politik, Wirtschaft und Zivilgesellschaft wirbt für eine dezentrale Weltausstellung in Berlin und Brandenburg. Nach Angaben der Potsdamer Staatskanzlei laufen dazu Gespräche zwischen beiden Ländern.
1: Alba Berlin steht im Halbfinale der deutschen Basketballmeisterschaft. Die Berliner haben das entscheidende 5. Playoff-Spiel gegen Vechta mit 98-89 gewonnen. Damit entschieden sie die Serie mit 3-2 für sich. Im Halbfinale trifft Alba auf Bamberg. Das erste Spiel findet am Samstag in Berlin statt. Soweit die Nachrichten. 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Das Wetter nachts leicht bewölkt, aber trocken bei 9 bis 4 Grad. Morgen haben wir einen Wechsel von Sonne und Wolken. Es bleibt trocken bei 21 bis 24 Grad.
4: 3.
5: Und hier der Verkehrsservice in der ARD-Hitnacht. Die A4 Dresden Richtung Frankfurt ist zwischen Kreuz Chemnitz und Limbach-Oberfrohnah wegen Bauarbeiten noch bis etwa 4.30 Uhr gesperrt. In der Gegenrichtung kommt es ebenfalls zu mehrfachen kurzfristigen Sperrungen. Die A9 Halle-Leipzig Richtung Berlin ist zwischen Wiedemar und Halle nach einem Lkw-Unfall gesperrt. Die A17 Prag-Dresden ist zwischen Dresden-Prohlis und Südvorstadt wegen Bauarbeiten in beiden Richtungen noch etwa bis Mitternacht gesperrt. Die A27 Bremerhaven-Bremen ist zwischen Bremen-Horn, Lehe und Fahr wegen Bauarbeiten bis ca. 5 Uhr gesperrt. Die A38 Halle Richtung Göttingen ist zwischen Ahrenshausen und Friedland wegen Wartungsarbeiten noch bis Mitternacht gesperrt. Die A39 Salzgitter Richtung Braunschweig ist zwischen Wartenstedt und Lebenstedt Nord wegen einer Nachtbaustelle bis ca. 5 Uhr gesperrt. Nutzen Sie hier bitte die eingerichtete Umleitung über die U81. Die A71 Suhl Richtung Erfurt ist zwischen Oberhof und Grevenroda wegen Tunnelwartungsarbeiten bis ca. 6 Uhr gesperrt. Und A98 Schaffhausen-Weil am Rhein. Der Tunnel Herrschaftsbuck ist bis etwa 5 Uhr gesperrt. Allen unterwegs wünschen wir gute Fahrt. Kommen Sie gut an Ihr Ziel.
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5: Unsere Einladung steht auch für diese Nacht, damit Sie auch gut und entspannt durchkommen. Randvoll mit Musik, die Sie kennen und lieben. Musik, die Erinnerungen wecken und so manchen auch durch trübe Stunden helfen. Ja, willkommen hier aus dem Landesfunkhaus in Dresden mit Heiko Rasch im Studio. Ich grüße Sie. Schönen guten Abend.

23.08 Uhr. Hier noch eine Ergänzung aus der Verkehrsredaktion, betrifft die A3 Köln Richtung Frankfurt. Die A3 ist zwischen Montabaur und Dietz nach einem Unfall gesperrt. Nutzen Sie bitte die empfohlene Umleitung über Montabaur, Großholbach und Nentershausen. Also Vollsperrung zwischen Montabaur und Dietz, ein Unfall.

0: Ja, diese bitteren Lebenserfahrungen haben ja so viele von uns auch machen müssen. Herbert Grönemeyer gerade gehört, Mensch, der Titelsong seines erfolgreichsten Albums. Im April ist er 70 geworden, aber er hat den Kopf weiter voller Ideen und Wünsche. Die Nachfrage nach seinen Konzerten ist ja auch ungebrochen und so wird es dann auch im kommenden Jahr wieder eine große Konzerttour von Herbert Grönemeyer geben. Das kann man jetzt schon sagen, das wird auch wieder der Renner werden. 9 Konzerte sind jetzt schon ausverkauft. Genau in einem Jahr ist der Start am 27. Mai 2027 im kommenden Jahr. In Kiel wird das erste Konzert stattfinden und es wurden ja auch wieder die größten Hallen und Arenen Deutschlands gebucht, unter anderem auch die Olympiahalle, sogar 2-mal am 29. und 30. Mai des kommenden Jahres. Und es wurden auch schon wieder einige Zusatzshows geplant. Bei dieser Nachfrage sicher nicht die letzten. Und jetzt bei uns Erinnerung an Donna Summer. In diesem Monat jährt sich ja ihr Todestag auch schon zum 14. Mal. In den 60er und 70er Jahren lebte sie auch für einige Jahre in Deutschland und auch in Österreich und wurde von Giorgio Moroder produziert. Hier ein Song, den hat sie selbst geschrieben. Damals in den 80ern. She Walks Hard for the Money. Donna Summer.
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0: Der Song der 80er Jahre. Ja, mit diesem Song begann alles für Modern Talking, You're My Heart, You're My Soul. Das war der erste von vielen weiteren Hits im gleichen Sound. Kurz nach 11:30 hier der aktuelle Verkehrsservice in der ARD-Hitnacht. Die A3 Köln Richtung Frankfurt ist zwischen Montabaur und Dietz nach einem Unfall gesperrt. Die empfohlene Umleitung über Montabaur, Großholbach und Nentershausen. Die A4 Dresden Richtung Frankfurt ist zwischen Kreuz Chemnitz und Limbach-Oberfrohna wegen Bauarbeiten noch bis etwa 4.30 Uhr gesperrt. Auch in der Gegenrichtung kommt es zu mehrfachen kurzfristigen Sperrungen. Die A9 Halle-Leipzig Richtung Berlin ist zwischen Schkeuditzer Kreuz und Halle nach einem LKW-Unfall bis ca. 7 Uhr gesperrt. Die A17 Prag-Dresden ist zwischen Dresden-Prohlis und Südvorstadt wegen Bauarbeiten in beiden Richtungen bis etwa Mitternacht gesperrt. Die A27 Bremerhaven-Bremen ist zwischen Bremen-Horn-Lehe und Fahr wegen Bauarbeiten noch bis etwa 5 Uhr gesperrt. Die A38 Halle Richtung Göttingen ist zwischen Ahrenshausen und Friedland wegen Wartungsarbeiten bis Mitternacht gesperrt. Die Gegenrichtung wird zwischen Mitternacht und 4 Uhr dann gesperrt sein. Die A39 Salzgitter Richtung Braunschweig ist zwischen Wartenstedt und Lebenstedt Nord wegen einer Nachtbaustelle bis etwa 5 Uhr gesperrt. Auch hier ist eine Umleitung eingerichtet, die führt über die U81. Die A71 Suhl Richtung Erfurt ist zwischen Oberhof und Grevenroda wegen Tunnelwartungsarbeiten bis ca. 6 Uhr gesperrt. Und die A98 Schaffhausen-Weil am Rhein, da ist der Tunnel Herrschaftsbuck bis etwa 5 Uhr gesperrt. Allen unterwegs eine gute und hoffentlich auch entspannte Fahrt.
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0: Jetzt mit Katrina and the Waves. Sie begann ja ihre Bandkarriere auch schon Anfang der 80er Jahre. Kurz vor der Jahrtausendwende war dann schon wieder Schluss, aber einige Hits sind bis heute geblieben. Unter anderem auch dieser gute Laune-Song Love Shine a Light. Der letzte Charterfolg von 1997, Katrina and the Waves.

Der Song machte die norwegische Band A-ha weltberühmt. Die erste Single, aber die hatte es in sich. Erst beim dritten Anlauf wurde die so erfolgreich in Verbindung mit einem Video. Als der Song in der ersten Version veröffentlicht wurde, da war das ein totaler Flop. Nur schlappe 300 Singles wurden damals verkauft, aber die Produzenten und die Plattenfirma glaubten an den Erfolg und tüftelten noch ein wenig daran. Und schließlich wurden mit der dritten Version dann ca. 8 Millionen Singles verkauft, weltweit. Und heute ist diese erste Single, mit der nur 300 verkauft wurden, eine absolute Sammlerrarität. Und jetzt bei uns in der ARD-Hitnacht, Patti Smith.

23.44 Uhr, eine Gefahrenmeldung aus der Verkehrsredaktion. Achtung, bitte Vorsicht auf der A5 Karlsruhe-Basel. Zwischen Karlsruhe-Süd und Raststätten-Nord werfen Personen Steine auf die Fahrbahn. Bitte Vorsicht zwischen Karlsruhe-Süd und Raststätten-Nord. Dort werfen Personen Steine auf die Fahrbahn.

haben doch viele das Radio lauter gedreht für Coldplay. Gerade gehört hier in der ARD-Hitnacht. Ihre Platten und Konzerte sind ja auch der Renner. 30-jähriges Jubiläum feiern sie schon. Über 160 Millionen Platten verkauft und ausverkaufte Konzerte. Ja, und ist die Arena noch so groß? Da wurden ja alle Wünsche mehr als erfüllt. Derzeit sind ja keine Konzerttermine angekündigt. Gemunkelt wird allerdings, dass ihre erfolgreiche Music of the Spheres Welttournee fortgesetzt werden soll. 23.49 Uhr, hier nochmal die Gefahrenmeldung aus der Verkehrsredaktion. Vorsicht bitte auf der A5 Karlsruhe-Basel zwischen Karlsruhe-Süd und Rastatt-Nord. Dort werfen Personen Steine auf die Fahrbahn. Bitte Vorsicht.

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1: Um 0 Uhr mit Wolfgang Berger. Israels Armee weitet ihren Einsatz gegen die Hisbollah-Miliz im Süden des Libanon aus. Das Militär hat die Bewohner mehrerer Gebiete aufgerufen, ihre Häuser zu verlassen. Die Region wurde zur Kampfzone erklärt. Aus der Nachrichtenredaktion Konstanze Semidey.
2: Der Libanon meldet, dass die israelische Armee begonnen hat, Ziele nahe der Küstenstadt Tyrus zu beschießen. Auch da wurden die Bewohner kurz zuvor zur Räumung aufgefordert. Laut der libanesischen Armee ist ein weiterer Soldat bei israelischen Angriffen getötet worden. Schon am Dienstag war demnach ein Soldat nach Angriffen ums Leben gekommen. Die Räumungsaufforderungen durch die israelische Armee sind die ersten seit Mitte April, als eine Waffenruhe zwischen Israels Militär und der Hisbollah in Kraft getreten war. Die gegenseitigen Angriffe hatten allerdings nie wirklich aufgehört.
1: Der ukrainische Präsident Selenskyj hat neue Angriffe auf Russland angekündigt. Nach Gesprächen mit seiner Militärführung sagte er, die Attacken auf das russische Hinterland seien nötig, um der Regierung in Moskau klarzumachen, dass es für den Krieg gegen die Ukraine mit eigenen Verlusten bezahlen müsse. Im Visier seien vor allem Anlagen der russischen Ölindustrie. Mit einer Neufassung des Baugesetzbuches will der Bund den Wohnungsbau ankurbeln. Das Bundeskabinett hat Pläne von Bauministerin Huberts beschlossen, die helfen sollen, Genehmigungsverfahren zu beschleunigen. Die Minister haben auch Regeln zur Cybersicherheit zugestimmt. Sicherheitsbehörden sollen damit besser gegen Attacken im Netz vorgehen können. Auch eine Gesetzesverschärfung zum Menschenhandel wurde verabschiedet. Unter anderem sogenannte Leihmutterschaften und Zwangsverheiratungen sollen künftig strenger bestraft werden. Auf der Bahnstrecke Hamburg-Berlin gibt es derzeit massive Einschränkungen. Grund ist ein kaputtes Stellwerk bei Lüneburg. Laut der Bahn fallen bis zum Vormittag Züge aus oder fahren mit erheblicher Verspätung. Auch der Regionalverkehr ist betroffen. Reisende werden gebeten, den Schienenersatzverkehr zu nutzen, der auf der Strecke noch wegen der Generalsanierung verkehrt. Der Hamburger Tennisprofi Alexander Zverev steht bei den French Open in Runde 3. Zverev gewann in Paris ungefährdet in 3 Sätzen gegen den Tschechen Tomáš Machák. In der 3. Runde ist Zverev ebenfalls klarer Favorit gegen den Franzosen Quentin Alice. Das waren die Nachrichten. Und das Wetter in Deutschland. Weitgehend trocken, an den Alpen abklingende Schauer und Gewitter, Tiefstwerte 16 bis 5 Grad. Tagsüber viel Sonnenschein und trocken, nur an den Alpen vereinzelte Schauer und Gewitter bei 16 Grad auf den nordfriesischen Inseln bis 31 Grad am Oberrhein. Am Freitag von Nordwesten einzelne Schauer oder Gewitter, sonst überwiegend trocken, 20 bis 33 Grad. Am Sonnabend örtlich kräftige Schauer oder Gewitter, sonst weitgehend trocken. Es ist 0 Uhr 3.
3: Und hier der Verkehrsservice in der ARD-Hitnacht. Leider immer noch aktuell die Gefahr auf der A5 Karlsruhe-Basel. Achtung, zwischen Karlsruhe-Süd und Raststadt-Nord werfen Personen Steine auf die Fahrbahn. Die A3 Köln Richtung Frankfurt ist zwischen Montabaur und Dietz nach einem Unfall gesperrt. Die empfohlene Umleitung führt über Montabaur, Großholbach und Nendershausen. Die A4 Dresden Richtung Frankfurt ist zwischen Kreuz Chemnitz und Limbach-Oberfrohnau wegen Bauarbeiten noch bis etwa 4.30 Uhr gesperrt. Auch in der Gegenrichtung kommt es mehrfach zu kurzfristigen Sperrungen. Die A9 Halle Leipzig Richtung Berlin ist zwischen Schkeuditzer Kreuz und Halle nach einem LKW-Unfall bis ca. 7 Uhr gesperrt. Die A17 Prag-Dresden ist zwischen Dresden-Prohnis und Südvorstadt wegen Bauarbeiten in beiden Richtungen gesperrt. Die A27 Bremerhaven-Bremen ist zwischen Bremen-Hornlehe und Fahr wegen Bauarbeiten bis etwa 5 Uhr gesperrt. A38 Göttingen Richtung Halle, der Heidkopftunnel ist wegen Wartungsarbeiten bis ca. 4 Uhr gesperrt. Die A39 Salzgitter Richtung Braunschweig ist zwischen Wartenstedt und Lebenstedt Nord wegen einer Nachtbaustelle bis etwa 5 Uhr gesperrt. Hier ist eine Umleitung für Sie eingerichtet, die führt über die U81. Die A71 Suhl Richtung Erfurt ist zwischen Oberhof und Grevenroda wegen Tunnelwartungsarbeiten bis ca. 6 Uhr gesperrt. A98 Schaffhausen-Weil am Rhein, der Tunnel Herrschaftsbuck ist bis etwa 5 Uhr gesperrt. B54, B8, Limbach und Limburg an der Lahn, Weilburger Straße stadteinwärts. Zwischen Limburg Nord und St. Vohr Straße stehen mehrere brennende Pkw. Bitte Vorsicht. B54, B8, Limburg an der Lahn, Weilburger Straße stadteinwärts zwischen Limburg Nord und St. Vohr Straße mehrere brennende Pkw. Allen unterwegs eine gute und hoffentlich auch entspannte Fahrt.
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3: Und damit geht's hinein in die neue Stunde, in den neuen Tag. Donnerstag schreiben wir heute, 28. Mai. Und gern sind wir bis in den Morgen hinein an Ihrer Seite. Hier aus dem Landesfunkhaus in Dresden mit Heiko Rosch im Studio. Ich grüße Sie.

Dairo in der ARD-Hitnacht vor 23 Jahren. Der Titelsong ihres zweiten Studioalbums, schon ihr erstes Album vor ziemlich genau 27 Jahren, konnte ja auch so richtig abräumen. 21 Millionen verkaufte Platten. Da hat sie die Maßstäbe schon mal ganz schön hochgesetzt und in der Tat hat sie ja diesen Erfolg auch nie wieder erreichen können. Gerade erreicht uns eine Meldung aus der Verkehrsredaktion, 0.17 Uhr. Achtung, ein Falschfahrer auf der A602 Longich-Trier. Zwischen Dreieck Moseltal und Trier-Ehrang kommt Ihnen ein Falschfahrer entgegen. Fahren Sie bitte äußerst rechts und überholen Sie nicht. Auf der A602 Longich-Trier zwischen Dreieck Moseltal und Trier-Ehrang ist ein Falschfahrer unterwegs, fuhr sich dort in beiden Richtungen.

2 Longich-Trier zwischen Dreieck-Moseltal und Trier-Ehrang ist kein Falschfahrer mehr unterwegs. Aber die Gefahr besteht immer noch. Achtung, bitte Vorsicht auf der A5 Karlsruhe-Basel zwischen Karlsruhe-Süd und Rastatt-Nord. Werfen Personen Steine auf die Fahrbahn. Bitte Vorsicht.

0: Der wohl außergewöhnlichste Künstler Österreichs, Falco. Und der Rekord ist ja bis heute ungebrochen. Mit Rocky Amadeus ist ihm doch der einzige deutschsprachige Song gelungen, der es in Amerika an die Spitze der Charts geschafft hat. Und ihm gehört ja zweifellos auch die Krone internationaler Popmusik, Michael Jackson. In einem Monat jährt sich sein Todestag auch schon zum 15. Mal. Und in den 80ern hat er ja mit seinem Album Thriller Musikgeschichte geschrieben, über 100 Millionen Mal verkauft. Insgesamt hat er über 500 Millionen Platten unter die Leute gebracht. Seit seinem Thriller-Album ist er der unumstrittene King of Pop. Und auch bei uns oft zu hören, Michael Jackson.
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0: Kurz nach 12:30, hier der aktuelle Verkehrsservice in der ARD-Hitnacht. Die A3 Köln Richtung Frankfurt ist zwischen Montabaur und Dietz nach einem Unfall nach wie vor gesperrt. Die empfohlene Umleitung über Montabaur, Großholbach und Nentershausen. Die A4 Dresden Richtung Frankfurt ist zwischen Kreuz Chemnitz und Limbach-Oberfrohna wegen Bauarbeiten noch bis etwa 4.30 Uhr gesperrt. Auch in der Gegenrichtung kommt es mehrfach zu kurzfristigen Sperrungen. Die A9 Halle-Leipzig Richtung Berlin ist zwischen Schkeuditzer Kreuz und Halle nach einem LKW-Unfall bis ca. 7 Uhr gesperrt. Die A27 Bremerhaven-Bremen ist zwischen Bremen-Hornlehe und Fahr wegen Bauarbeiten bis ca. 5 Uhr gesperrt. A38 Göttingen Richtung Halle. Der Heidkopftunnel ist wegen Wartungsarbeiten bis ca. 4 Uhr gesperrt. Die A39 Salzgitter Richtung Braunschweig ist zwischen Wartenstedt und Lebenstedt Nord wegen einer Nachtbaustelle bis ca. 5 Uhr gesperrt. Nutzen Sie hier bitte die eingerichtete Umleitung über die U81. Die A71 Suhl Richtung Erfurt ist zwischen Oberhof und Grevenroda wegen Tunnelwartungsarbeiten bis ca. 6 Uhr gesperrt. Und A98 Schaffhausen Weil am Rhein. Der Tunnel Herrschaftsbug ist bis etwa 5 Uhr gesperrt. Allen unterwegs eine gute und hoffentlich auch entspannte Fahrt. Kommen Sie gut an Ihr Ziel.
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Rote Kars hier in der ARD Hitnacht. 50-jähriges Bandjubiläum würden sie in diesem Jahr feiern. 1976 gegründet, aber Ende der 80er Jahre war ja schon wieder Schluss. Sie versuchten ihr Glück dann nochmal 2010. An ihre früheren Erfolge konnten sie allerdings nie wieder anschließen. Und mit der Aufnahme in die Rock'n'Roll Hall of Fame 2018 war es, da traten sie dann ein letztes Mal gemeinsam auf. Drive, gerade gehört, ihr erfolgreichster Song, vor allem auch in Europa, damals 1984. Und damit kommen wir jetzt in die 60er Jahre. Ende des Jahrzehnts gelang Shocking Blue, einer niederländischen Band, ihr erfolgreichster Song, dieser hier, Venus.

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Seine Musik macht ihn auch unvergessen. Joe Cocker hat gerade gehört, das werden auch schon wieder 12 Jahre, dass er nicht mehr unter uns ist. Gleich wieder Aktuelles aus der Nachrichtenredaktion und bis dahin noch Albert Hammond.

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1: Um 1 Uhr mit Thomas Haag. Guten Morgen. Die israelische Armee hat große Teile des Südlibanons zur Kampfzone erklärt. Ein Armeesprecher rief die Bewohner von Ortschaften südlich des Sarani-Flusses auf, sich in Sicherheit zu bringen. Aus Kairo, Nina Amin.
2: Die gegenseitigen Angriffe zwischen Israel und der pro-iranischen Hisbollah werden immer heftiger, trotz der eigentlich seit Mitte April geltenden Waffenruhe. In der Hafenstadt Tyros verließen die Menschen in Panik die Stadt. Nach israelischen Medienberichten soll die Hisbollah inzwischen sogenannte Glasfaserdrohnen einsetzen, um Ziele in Nordisrael zu attackieren. Diese gelten als schwer zu stoppen und können weiter entfernte Ziele erreichen. Libanons Behörden meldeten am Mittwoch mehr als 50 Tote und mehr als 100 Verletzte durch israelische Angriffe, darunter auch Kinder.
1: Bausenator Gäbler stellt heute den neuen Berliner Mietspiegel vor. Das Zahlenwerk löst den Mietspiegel von 2024 ab und dient als Orientierung für die ortsübliche Vergleichsmiete. Je nach Wohnlage, Baujahr und Ausstattung wird die zulässige Mietspanne pro Quadratmeter festgelegt. Der Mietspiegel bildet damit die Grundlage für mögliche Mieterhöhungen bei bestehenden Verträgen. Die mutmaßliche frühere RAF-Terroristin Klette ist wegen Raubüberfällen zu einer Haftstrafe von 13 Jahren verurteilt worden. Das Landgericht Verden in Niedersachsen hat es als erwiesen angesehen, dass Klette gemeinsam mit ihren RAF-Komplizen Garwig und Staub über Jahre hinweg Geldtransporter und Supermärkte überfallen hat. Vor 2 Jahren war Klette in Berlin-Kreuzberg gefasst worden, wo sie jahrelang und unentdeckt wohnte. Garwig und Staub sind weiter flüchtig. Um die digitale Infrastruktur in Deutschland besser vor Cyberangriffen zu schützen, hat die Bundesregierung einen Gesetzentwurf angeschoben. Laut Innenminister Dobrindt sollen die Sicherheitsbehörden deutlich mehr Befugnisse erhalten. Hauptstadtkorrespondent Markus Sambale.
3: Alexander Dobrindt nennt das Gesetz einen Meilenstein für die Cybersicherheit. Wie bisher vor allem auf Vorsorge und den besseren Schutz von IT-Systemen zu setzen, das reicht aus seiner Sicht nicht aus, mit Blick auf groß angelegte Cyberattacken. Neu ist, dass die Sicherheitsbehörden in fremde IT-Systeme eindringen, dort Daten kopieren, löschen und verändern können, um Cyberangriffe zu stoppen und weitere Attacken zu verhindern.
1: Alba Berlin steht im Halbfinale der deutschen Basketballmeisterschaft. Die Berliner haben das entscheidende 5. Play-off-Spiel gegen Vechta mit 98-89 gewonnen. Damit entschieden sie die Serie mit 3-2 für sich. Im Halbfinale trifft Alba auf Bamberg. Soweit die Nachrichten. 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Das Wetter nachts ist es leicht bewölkt, aber trocken bei 9 bis 4 Grad. Am Tage gibt es einen Wechsel aus Sonne und Wolken. Es bleibt trocken bei maximal 21 bis 24 Grad.
4: 1.03 Uhr.
5: Und hier der Verkehrsservice in der ARD-Hitnacht. Die A3 Köln Richtung Frankfurt ist zwischen Montabaur und Dietz nach einem Unfall nach wie vor gesperrt. Die empfohlene Umleitung über Montabaur, Großholbach und Nentershausen. Die A4 Dresden Richtung Frankfurt ist zwischen Kreuz Chemnitz und Limbach-Oberfrohna wegen Bauarbeiten noch bis etwa 4.30 Uhr gesperrt. Auch in der Gegenrichtung kommt es mehrfach zu kurzfristigen Sperrungen. Die A9 Halle-Leipzig Richtung Berlin ist zwischen Schkeuditzer Kreuz und Halle nach einem LKW-Unfall bis ca. 7 Uhr gesperrt. Die A27 Bremerhaven-Bremen ist zwischen Bremen-Horn-Lehe und Fahr wegen Bauarbeiten bis etwa 5 Uhr gesperrt. A38 Göttingen Richtung Halle. Der Heidkopftunnel ist wegen Wartungsarbeiten bis ca. 4 Uhr gesperrt. Die A39 Salzgitter Richtung Braunschweig ist zwischen Wartenstedt und Lebenstedt Nord wegen einer Nachtbaustelle bis etwa 5 Uhr gesperrt. Nutzen Sie bitte die eingerichtete Umleitung über die U81. Die A71 Suhl Richtung Erfurt ist zwischen Oberhof und Grevenroda wegen Tunnelwartungsarbeiten bis ca. 6 Uhr gesperrt. Die A81 Singen Richtung Stuttgart ist zwischen Sindelfingen Ost und Kreuz Stuttgart nach einem Unfall gesperrt. A98 Schaffhausen, Weil am Rhein, der Tunnel Herrschaftsbug ist bis etwa 5 Uhr gesperrt. Allen unterwegs eine gute und sichere Fahrt. Kommen Sie gut an Ihr Ziel.
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5: Na, hoffentlich verschießt der Sommer nicht schon wieder sein ganzes Pulver, noch bevor er so richtig begonnen hat, kalendarisch zumindest. Ist schon ganz schön heftig, wie uns die Sonne derzeit einheizt, aber lange genug mussten wir darauf warten. Musikalisch sollte jetzt auch wieder die Sonne aufgehen, hier aus dem Landesfunkhaus in Dresden, mit Heiko Rasch im Studio. Ich grüße Sie und kommen Sie angenehm durch diese Nacht.

0: John Farnham hier in der ARD-Hitnacht. In Australien ist er sein Erfolg ungebrochen. Über all die Jahrzehnte hinweg in Europa hat er eigentlich nur einen wesentlichen Erfolg, aber dafür prägend bis heute, You Are The Voice, gerade gehört. 40 Jahre sind seitdem ins Land gegangen und noch immer im Radio zu hören. Und jetzt nach Belgien, dort lebt der Singer-Songwriter Milo. Vor 20 Jahren kam sein Debütalbum auf den Markt und ziemlich genau vor 15 Jahren wurde diese Single von ihm veröffentlicht, You and Me. Und dafür bekam er auch Gold in mehreren Ländern. Hier ist Milo.
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0: Kurz nach 14:30 hier der aktuelle Verkehrsservice in der ARD-Hitnacht. Die A3 Köln Richtung Frankfurt ist zwischen Montabaur und Dietz nach einem Unfall nach wie vor gesperrt. Nutzen Sie bitte die empfohlene Umleitung über Montabaur, Großholbach und Nentershausen. Die A4 Dresden Richtung Frankfurt ist zwischen Kreuz Chemnitz und Limbach-Oberfrohna wegen Bauarbeiten noch bis etwa 4.30 Uhr gesperrt. Auch in der Gegenrichtung kommt es mehrfach zu kurzfristigen Sperrungen. Die A9 Halle-Leipzig Richtung Berlin ist zwischen Schkeuditzer Kreuz und Halle nach einem LKW-Unfall noch bis ca. 7 Uhr gesperrt. Die A27 Bremerhaven-Bremen ist zwischen Bremen-Hornlehe und Fahr wegen Bauarbeiten bis etwa 5 Uhr gesperrt. A38 Göttingen Richtung Halle, der Heidkopftunnel ist wegen Wartungsarbeiten bis ca. 4 Uhr gesperrt. Die A39 Salzgitter Richtung Braunschweig ist zwischen Wattenstedt und Lebenstedt Nord wegen einer Nachtbaustelle bis ca. 5 Uhr gesperrt. Auch hier ist eine Umleitung eingerichtet, die führt über die U81. Die A71 Suhl Richtung Erfurt ist zwischen Oberhof und Grevenroda wegen Tunnelwartungsarbeiten noch bis ca. 6 Uhr gesperrt. Und A98 Schaffhausen-Weil am Rhein, der Tunnel Herrschaftsburg ist bis etwa 5 Uhr gesperrt. Allen unterwegs, gute Fahrt, kommen Sie entspannt an Ihr Ziel.
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Na, den Song, den können wir doch auch bald wieder richtig laut aufdrehen. Auf uns, dieser Motivationssong von Andreas Burani. Sie erinnern sich, 2014 war das doch der Song für die Fußball-Weltmeisterschaft-Übertragung in der ARD und die meistverkaufte Single des Jahres. Damals hat ja Deutschland die WM-Trophäe gewonnen. Keine zwei Wochen mehr, dann startet sie ja auch wieder. Die WM in Amerika, Juni, Juli, zwei ohnehin schon heiße Monate. 1.41 Uhr, hier habe ich eine Meldung, aktuelle Meldung aus der Verkehrsredaktion, betrifft die A1 Hamburg Richtung Bremen. Zwischen Posthausen und Euthen, zurzeit 1 Kilometer Stau nach einem Unfall. Bitte bilden Sie eine Gasse für die Rettungsfahrzeuge.

0: Earth and Fire hier in der ARD-Hitnacht mit Weekend. Na klar, es geht ja schon straff in Richtung Wochenende. So eine Vier-Tage-Woche könnte man sich schon dran gewöhnen, oder? Jetzt ist aber erstmal Schluss mit den Feiertagen, eine Zeit lang zumindest. Ich denke, der nächste Feiertag, der ist ja erst im Oktober. Oh, das ist eine ganze Zeit hin. Aber das sollte ja für die meisten erst einmal der Urlaub anstehen oder auch der persönliche Feiertag, der eigene Geburtstag. So wie mir das hier Thomas schon geschrieben hat, er feiert heute seinen 55. Glückwunsch, auch von uns. Und wenn wir ihm eine Freude machen können, schreibt er hier am liebsten mit Depeche Mode. Und stellen Sie sich vor, wir haben die auch dabei in der kommenden Stunde. Ja, und wenn Sie heute auch Geburtstag feiern, dann sind Sie doch auch in guter Gesellschaft. John Fogerty von CCR feiert heute den 81. und Kylie Minogue kann auf ihren 58. anstoßen. Und damit mal ein Gruß an alle, die heute Grund zum Feiern haben.
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1: Um 2 Uhr mit Thomas Haag. Guten Morgen. Die israelische Armee hat große Teile des Südlibanons zur Kampfzone erklärt. Ein Armeesprecher rief die Bewohner von Ortschaften südlich des Sarani-Flusses auf, sich in Sicherheit zu bringen. Aus Kairo, Nina Amin.
2: Die gegenseitigen Angriffe zwischen Israel und der pro-iranischen Hisbollah werden